0: auf dem Südwind im Osten. Um der Hitze zu entkommen, da muss man schon ins Mittel- und eher ins Hochgebirge hinauf, weil selbst in 2000 Meter Höhe hat es noch über 20 Grad. Dazu scheint meist die Sonne, in der Westhälfte steigt aber ab Mittag die Gewittergefahr, auch Unwetter sind in der teilweise schwülen Luft möglich.
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1: Im Studio Daniel Theissl. Es ist 3 Uhr. Österreich gegen Algerien. Entscheidungsspiel für das ÖFB-Team bei der Fußball-Weltmeisterschaft. In knapp einer Stunde geht es los. Daniel Kulowitz in Kansas City. Du kennst schon die Startelf.
2: Ja, und sie ist verändert, dreifach verändert gegenüber dem Argentinien-Match. Neu in die Startelf rücken Lienhardt und Wehne und vorne Marko Arnautović anstelle von Gregoric. Sieht sich wie folgt aus: Alexander Schlager im Tor, von rechts nach links Posch, Lienhardt, Alaba und Wehne. Das ist die Viererabwehrkette vor diesen vier Herrschaften. Niki Seiwald und Xaver Schlager, die beiden Zusammenräumer im Mittelfeld. Dann Conny Leimer, Romano Schmidt und Marcel Sabitzer, die offensiven Mittelfeldkräfte. Und vorne als Solospitze, wie gesagt, Marko Arnautović. Österreich hat es selber in der Hand. Mit einem Sieg sind wir durch, mit einem Remis auch. Also alles in der eigenen Hand und in Kürze, in knapp einer Stunde, geht's hier los.
1: Und aktuell laufen noch die beiden Entscheidungsspiele in der Gruppe L. Kolumbien gegen Portugal, da steht's 0:0 und Usbekistan führt nach wie vor gegen Kongo 1:0. Etwa 25 Minuten sind noch zu spielen. Salzburger Feuerwehren arbeiten in Zukunft noch enger zusammen. Extrem hohe Kosten, zum Beispiel für Fahrzeuganschaffungen, sollen so besser gestemmt werden, berichtet Peter Obermüller.
3: Ähnlich wie benachbarte Gemeinden, die gemeinsam einen Bauhof, einen Recyclinghof oder ein Schwimmbad betreiben, können mehrere Feuerwehren auch Fahrzeuge oder Ausrüstung miteinander nutzen, analysiert Günter Trinker, Salzburger Landesfeuerwehrkommandant.
4: Es müssen nicht alle Feuerwehren alles haben.
3: Daher werden teure Spezialfahrzeuge oder Sonderausrüstung für größere Einsatzgebiete zusammengefasst, für beispielsweise Atemschutz, Hochwasser, Waldbrand, Eisenbahn, Tunnel oder Gefahrguteinsätze.
4: Ein Stützpunktsystem, wo wir eben überörtliches Gerät stationiert haben, wo eben genau Ausrüstungsgegenstände, Fahrzeuge vorgehalten werden, die nicht jede Feuerwehr haben muss und die für mehrere Gemeinden oder gar für einen ganzen Bezirk Verwendung finden.
3: Salzburger Gemeinden geben pro Jahr rund 50 Millionen Euro für Bau und Beschaffung im Feuerwehrwesen aus. Bis zu 30 Neufahrzeuge werden bestellt.
1: Tödlicher Kletterunfall im Berchtesgadener Alpen. Ein 59-jähriger Mann ist bei einer Tour am Hohen Göll aus bisher unbekannter Ursache abgestürzt. Andere Kletterer haben den leblosen Körper des Mannes entdeckt und die Einsatzkräfte alarmiert. Und jetzt zum Wetter und zu Daniel Schlager.
5: Ein wenig steigern kann sich die Hitze heute noch, im Osten auf Spitzen um 40 Grad. Heiß wird es aber überall, zum Teil auch schwül. Und selbst in der Früh hat es meist schon 18 bis 26 Grad. Kühler ist es nur stellenweise in den Alpen und im Norden. Abgesehen von den Temperaturen gibt es heute wieder viel Sonne. Ausgehend vom Tiroler Alpenhauptkamm aber später auch Gewitter. Und einzelne können bis zum Abend zum Innviertel, ins Gesäuse oder bis Oberkärnten ziehen. In der neuen Woche geht die extreme Hitze dann langsam zu Ende, im Westen schneller als im Osten.
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1: Im Studio Daniel Theissl. Es ist 4 Uhr. Österreich gegen Algerien. Entscheidungsspiel bei der Fußball-Weltmeisterschaft. Gleich wird das Spiel angepfiffen. Österreich darf dieses Spiel nicht verlieren, denn dann wäre die WM schon nach der Gruppenphase vorbei. Das liegt daran, weil Kongo gegen Usbekistan 3:1 gewonnen hat und damit Österreich im Falle einer Niederlage nicht zu den besten 8 Gruppendritten zählen würde. Kolumbien und Portugal trennen sich 0:0. Damit sind die Kolumbianer Gruppensieger. Jetzt aber ab nach Kansas City zu Daniel Kulowitz. Der Ball rollt gleich einmal.
2: Gleich ist soweit. Sie zählen gerade den Countdown runter. 3, 2, 1. Anpfiff vom Schiedsrichter aus Usbekistan für Österreich. Die fangen überfallsartig an, aber gleich mal gut abgeblockt von den Algeriern. Also Österreich will es hier versuchen, gleich mal von der ersten Minute an. So wie man es unter Ralf Rangnick eigentlich früher gewohnt war und dass man bei dieser WM noch nicht gezeigt hat, das Bild des überfallsartigen Fußballs, das die österreichische Nationalmannschaft überhaupt hierher auch gebracht hat vor einiger Zeit und das bei der Euro so toll funktioniert hat. Vor 2 Jahren. In der Startelf, wie gesagt, Marko Arnautović heute statt Gregoritsch. Auch Lienhardt ist in die Startelf gerutscht und Philipp Wehne auf der Außenbahn. Österreich muss heute gewinnen oder ein Unentschieden erreichen. Wir haben es im Vorfeld gehört, bei einer Niederlage würden wir ausscheiden. Siegen oder Unentschieden würde bedeuten, wir treffen auf Spanien. 0:0 nach 40 Sekunden.
1: Auch in dieser Nacht greifen die USA wieder Ziele im Iran an. US-Streitkräfte haben nach eigenen Angaben erneut einen Vergeltungsschlag verübt. Mehrere Ziele seien angegriffen worden, darunter Luftabwehrstellungen, Drohnenlager und Überwachungsinfrastruktur. Der Iran bestätigt vor kurzem auch, dass die Revolutionsgarden US-Stützpunkte in Kuwait und Bahrain mit Raketen und Drohnen beschossen haben. Rücktritt und Neuwahlen, das kündigt der serbische Präsident Aleksandar Vučić an. Er werde nur noch ein paar Wochen Präsident sein, sagt Vučić. Laut Experten wolle er als Ministerpräsident übernehmen, um weiterhin an der Macht bleiben zu können. Seit rund 1,5 Jahren fordern tausende Studenten mit großen Protestaktionen Vučić' Ablöse. Die aktuelle Hitzewelle erreicht in Österreich heute wahrscheinlich ihren Höhepunkt. Im Nordosten erwarten Meteorologen Temperaturen in der Nähe der 40-Grad-Marke. In 6 Bundesländern ist gestern die höchste Junitemperatur aller Zeiten gemessen worden. Mehr vom Wetter, Daniel Schlager.
3: Temperaturrekorde quer über den Kontinent und heute kann es auch in Österreich so heiß werden wie noch nie seit Messbeginn. Schon alle Frühaufsteher haben es sehr warm, tagsüber werden es 32 bis etwa 40 Grad, die 40 mit lebhaftem Südwind im Osten. Um der Hitze zu entkommen, da muss man schon ins Mittel- und eher ins Hochgebirge hinauf, weil selbst in 2000 Meter Höhe hat es noch über 20 Grad. Dazu scheint meist die Sonne, in der Westhälfte steigt aber ab Mittag die Gewittergefahr, auch Unwetter sind in der teilweise schwülen Luft möglich.
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1: Im Nachrichtenstudio ist Konstantin Hahn. Bei der Fußball-WM beginnt beim Spiel Österreich gegen Algerien in Kürze die zweite Halbzeit. Zur Pause steht es 1:1, Gerhard Bohaska.
2: In der 28. Minute sind die Österreicher in Führung gegangen. David Alaba mit einem Chip über die Abwehr der Algerier und dann zeigt Marko Arnautović die Extraklasse, nimmt den Ball an und spitzelt ihn mit dem zweiten Kontakt ins Tor zur 1:0 Führung. Aber dann sind die Algerier stärker geworden. Zuerst trifft man die Stange und in der 44. Minute landet der Ball dann im Tor. Belgali trifft nach einer sehenswerten Einzelaktion zum 1:1. Sein Unentschieden, das beiden Teams weiterbringen und weiterhelfen könnte. Denn egal, ob Österreich gewinnt oder unentschieden spielt, würde Österreich am Donnerstag im 16. Finale auf Spanien treffen. Algerien als Gruppendritter bekäme es mit der Schweiz zu tun. Sollte Österreich heute allerdings verlieren, dann wäre die Weltmeisterschaft vorbei. Im Moment 1:1 in Kansas, aber das würde beiden Mannschaften reichen. Und im Parallelspiel führt Argentinien gegen Jordanien mit 2:0.
1: Danke, Gerhard Prohaska. Knapp 226.000 Menschen sind heute in Graz aufgerufen, einen neuen Gemeinderat zu wählen. 11 Parteien und Listen stehen zur Wahl. Umfragen deuten auf einen Sieg für Bürgermeisterin Elke K. von der KPÖ hin. Sie hatte vor 5 Jahren überraschend den ersten Platz geholt. Die Wahllokale sperren in 2 Stunden auf. Wahlschluss ist um 16 Uhr. Eine erste Hochrechnung gibt es dann gegen 17 Uhr. Australien will die Strafen für Technologiekonzerne verdoppeln, die sich nicht an das Verbot von sozialen Medien für Kinder halten. Die Höchststrafe für systematische Verstöße soll von 50 auf fast 100 Millionen australische Dollar steigen, wie die Regierung mitteilt. Außerdem soll die Regulierungsbehörde mehr Befugnisse erhalten, um Informationen von den Unternehmen zu erzwingen. Die Verschärfung ist eine Reaktion darauf, dass das vor 6 Monaten eingeführte Verbot für Nutzer unter 16 Jahren kaum Wirkung zeigt. Nach der Brandkatastrophe im Schweizer Skiort Gramontana mit 41 Toten soll die betroffene Bar ein Jugendzentrum werden. Das kündigt der Regierungschef des Kantons Wallis an. Geplant ist auch ein Denkmal für die Opfer. Außerdem ist für den kommenden 1. Jänner, den ersten Jahrestag der Katastrophe, eine Gedenkfeier geplant. Im Untergeschoss der Bar war in der Silvesternacht ein Brand ausgebrochen. 41 zumeist junge Menschen sind ums Leben gekommen. Das waren die Nachrichten mit Konstantin Hahn. Zum Wetter.
3: Die Hitzewelle erreicht heute den Höhepunkt. Bereits gestern sind in 6 Bundesländern neue Juni-Hitzerekorde aufgestellt worden. Einige davon dürften aber nicht lange halten. Heute wird es nämlich noch eine Spur heißer, sogar der bisherige österreichweite Hitzerekord mit 40,5 Grad in Bad Deutsch-Altenburg aus dem Jahr 2013 ist heute in Reichweite. Schon jetzt in der Früh ist es teilweise sehr warm, in vielen Regionen hat es bereits mehr als 20 Grad, in Wien sogar mehr als 25. Im Osten geht die Sonne auf und die strahlt heute den ganzen Tag vom Himmel und treibt die Temperaturen auf 34 bis etwa 40 Grad. Am heißesten wird es in Wien und in Niederösterreich. Etwas weniger heiß wird es im Westen und zwar von Vorarlberg bis ins Salzkammergut, ins Innviertel und nach Oberkärnten. Hier kommen mit der Zeit ein paar Wolken zur Sonne und es entstehen einige teils heftige Gewitter. Die ziehen dann nur langsam und bringen vor allem große Regenmengen in kurzer Zeit. Auch Sturmböen sind möglich. Die Hitzewelle findet kommende Woche ihr Ende. Im Westen schon am Dienstag, im Osten erst am Mittwoch oder am Donnerstag. So viel zum Wetter von Daniel Stanka.
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1: Im Nachrichtenstudio ist Konstantin Hahn. Österreich.

0: steht bei der Fußball-Weltmeisterschaft im 16. Finale. Den Österreichern reicht ein 3:3 in letzter Minute gegen Algerien für den Einzug in die K.O.-Phase, Gerhard Prohaska.
1: Ein unfassbares Spiel. Zweimal sind die Österreicher in Führung gegangen. In der 28. Minute durch Marko Arnautović und in der 55. Minute durch Marcel Sabitzer. Aber die Algerier, die haben zweimal ausgleichen können. Kurz vor der Pause das 1:1 durch Belgali und in der 60. Minute das 2:2 durch Mahrez. Und dann überschlagen sich die Ereignisse. In der 92. Minute treffen die Algerier zum 3:2. Dann wäre Österreich ausgeschieden gewesen bei dieser Weltmeisterschaft. Aber in der 94. Minute, dann doch noch einmal die Wende, der Lucky Punch von Sascha Kalajdzic zum 3:3 und damit ist Österreich doch wieder dabei in der K.O.-Phase und trifft nun am Donnerstag auf Spanien. Algerien trifft auf die Schweiz. Unfassbare Partie in Kansas City und im Parallelspiel gewinnt Argentinien gegen Jordanien 3:1, ein Treffer von Lionel Messi. Aber das Wichtigste, Österreich ist weiter und trifft nun am Donnerstag gegen Spanien.
0: Danke, Gerhard Prohaska. US-Streitkräfte haben weitere Angriffe gegen den Iran verübt. Wie das US-Regionalkommando mitteilt, sind unter anderem militärische Überwachungseinrichtungen, Luftabwehrstellungen und Drohnenlager getroffen worden. Die Angriffe seien als Reaktion auf einen erneuten iranischen Drohnenangriff auf ein Frachtschiff nahe der Straße von Hormus erfolgt, heißt es. Es war der zweite US-Angriff auf den Iran seit der Unterzeichnung des Rahmenabkommens zwischen den beiden Ländern vor rund 2 Wochen. Während die für dieses Wochenende geplanten Pride-Paraden in Paris und Lyon wegen der Hitzewelle abgesagt wurden, hat sie in Budapest gestern wie geplant stattgefunden. Politisch war die Kundgebung heuer besonders bedeutend, war es doch die erste Pride-Parade seit der Abwahl von Viktor Orban, der die Veranstaltung im Vorjahr verboten hatte. Aus Budapest, Paul Griesey.
2: Zehntausende trotzen in Budapest den hohen Temperaturen. Orban ist zwar weg, aber gesetzlich gibt es immer noch keine Gleichberechtigung, sagt die Budapesterin Scharolta. Und dafür protestieren wir. Wir wollen Ehe und Adoption für alle. Auch der Budapester Bürgermeister Gergely Karácsony nimmt an der Kundgebung teil. Unter Orban stand er als Pride-Veranstalter zwischenzeitlich sogar vor Gericht. Hoffentlich wird die neue Regierung diese Hasspolitik beenden, damit unterschiedliche Gruppierungen der Gesellschaft nicht mehr gegeneinander ausgespielt werden. Ministerpräsident Peter Madja hat angekündigt, die unter Orban verabschiedeten Anti-LGBTIQ-Gesetze abzuschaffen. Das fordert auch der Europäische Gerichtshof.
0: Heute wird in Klagenfurt zum 50. Mal der Bachmann-Preis vergeben. Es geht um Preise im Gesamtwert von 75.000 Euro. Die Vergabe erfolgt wenige Tage nach dem 100. Geburtstag von Ingeborg Bachmann. Das waren die Nachrichten mit Konstantin Hahn. Zum Wetter.
3: Die Hitzewelle erreicht heute verbreitet ihren Höhepunkt. Selbst der bisherige österreichische Hitzerekord von 40,5 Grad könnte erreicht oder übertroffen werden. Derzeit in den meisten Landeshauptstädten heiter, in Bregenz bewölkt, Wien und Eisenstadt um 22 Grad, St. Pölten 21, Linz 23, Salzburg und Innsbruck 21, Bregenz 26 und Graz und Klagenfurt 20 Grad. Wir starten bereits sehr warm in den Sonntag. 27 Grad sind es in Hornstein im Burgenland. 34 bis etwa 40 Grad sind heute noch zu erwarten. Besonders heiß wird es in Niederösterreich und Wien. Zudem scheint die meiste Zeit die Sonne. Im Westen sind jedoch auch Wolken dabei, zum einen jetzt noch und zum anderen wieder ab dem Nachmittag. Dann entstehen auch ein paar Regenschauer oder Gewitter, die meisten in und um Tirol. Einzelne können auch in Oberösterreich oder im Waldviertel auftauchen und in der überhitzten Luft können die Gewitter heute heftig ausfallen. So viel zum Wetter mit Nicola Biermeier.
4: 6:04 ORF Radio Salzburg Verkehrsinformation. An diesem Sonntagmorgen ist alles ruhig auf unseren Straßen, nur in der Stadt Salzburg sind aufgrund des Stadtfestes die Müllner Hauptstraße, der Franz-Josef-Kädi-Imberg-Straße und die Schwarzstraße weiterhin gesperrt. Gute Fahrt.
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4: Schönen guten Morgen, Sie haben es gerade vor wenigen Sekunden sicherlich live miterlebt. 3:3, Österreich ist im Finale. Im 16. Finale. Na, wie das Spiel so war, falls Sie es ein wenig verschlafen haben, Thomas Gonaus hat sich's für Sie ganz genau angesehen und berichtet gleich live hier bei uns in Guten Morgen Salzburg. In der Sonntagsausgabe. Schönen Start in den Tag wünsche ich Ihnen.

0: Also das klingt ja jetzt relativ entspannt. 6:12, hier ist Radio Salzburg am Sonntag. Aber es war nicht immer entspannt in den letzten Minuten.
1: Ja, das gibt's nicht! Wow. Das ist unglaublich! Wir
0: sagt
1: sind weiter!
0: Anita Triebel. Sie war live in Fan, also als Fan in Kansas mit dabei. Es war eine, wie könnte man es denn nennen, aufregende Zeit in den letzten Stunden, kann man sagen. Österreich hat sich weitergebracht. Thomas Gronau, schönen guten Morgen.
2: Schönen guten Morgen. Ja, ein 3:3 und jetzt, ja, seit kurz vor 6 sind wir wirklich alle munter. Österreich im 16. Finale der Fußball-Weltmeisterschaft. Das 3:3 gegen Algerien, schlussendlich das ja, logische Ergebnis, aber wie es zustande gekommen ist, das war dann doch ja, nichts für schwache Nerven. Österreich zweimal vorne gewesen durch Marko Arnautovic in Halbzeit 1 und Marcel Sabitzer in Halbzeit 2. Die Algerier haben dann zweimal ausgeglichen und dann, ja, hat es eigentlich einen Nicht-Angriffspakt gegeben, hat ganz so ausgeschaut, denn mit dem Unentschieden wären ja beide weiter gewesen. Die Algerier dann minutenlang im Ballbesitz gewesen. Dann in der Nachspielzeit hat man nicht mehr das Gefühl gehabt, dass da irgendwas noch passiert. Und plötzlich steht es in Minute 93 3:2. Eine Aktion. Riyad Mahrez bringt Algerien in Führung. Hat es danach ausgeschaut, als ob die Revanche gelingt für die Schande von Gijón, als damals die Algerier Opfer geworden sind von so einer Partie zwischen Deutschland und Österreich. Und dann ja in der 96. Minute, da war die Nachspielzeit eigentlich schon abgelaufen. Sascha Kalajdzic mit dem Ausgleich und ja, dann hat es eine Jubeltraube gegeben und die Österreicher sind damit eine Runde weiter, erstmals seit 1954 in der K.O.-Phase einer Fußball-Weltmeisterschaft. Ja, wie gesagt, nichts für schwache Nerven, jetzt heißt es einmal ordentlich durchatmen, den Puls wieder runterbringen.
0: Ich glaube, das werden sie machen und jetzt ist die große Frage, wie schätzt du jetzt unser Können denn als Österreich-Team ein, wenn wir auf den nächsten Gegner blicken?
2: Naja, der nächste Gegner heißt Spanien. Am Donnerstag, 21 Uhr, dann wird gespielt unserer Zeit. Spielort ist Los Angeles und ja, das heutige

0: Beispiel, das kann man für das sicher nicht als Gradmesser hernehmen. Da ist es, ja, war ein ganz untypisches Spiel eigentlich. Wie gesagt, viel Ballgeschiebe, dann am Ende ein Ergebnis, mit dem beide leben können. Die Algerier ebenfalls weiter als Gruppendritter. Ja, Spanien gegen den Europameister, da muss eine Leistungssteigerung her, muss man eigentlich sagen, im Vergleich zu allen drei Vorrundenspielen, die die Österreicher bislang absolviert haben. Aber ja, wer weiß, vielleicht steigert sich das Team von Ralf Rangnick dann ja schlussendlich mit der Aufgabe. Und die ist am Donnerstag eine große.
1: Wie geht's eigentlich heute weiter?
0: Ja, jetzt ist einmal ein bisschen Entspannung angesagt. Das Team reist dann zurück, glaube ich, ins Space Camp heute noch nach Santa Clara und oder Santa Barbara und dann ein bisschen Beine hochlegen kurz heute noch.
1: Und ab morgen
0: dann, und ab morgen dann Training vorbereiten auf dieses Spiel am Donnerstag.
1: Dankeschön, Thomas Bonas. Viertel nach sechs ist es. Schönes Aufstehen, heute ist Sonntag.

0: 9 Minuten noch bis 6:30, einen schönen guten Morgen. Es geht um Geheimnisse und Rätsel in unseren heutigen Morgengedanken, diesmal vom Religionslehrer Ernst Aigner aus Freistadt.
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2: Ich möchte mich heute und in den nächsten Tagen auf die Suche machen nach dem Wunderbaren, dem Geheimnisvollen und ein wenig der Frage nachgehen, ob der Erwerb von Wissen dazu führen muss, dass man das Staunen verlernt. Vom Soziologen Max Weber stammt die Formulierung, dass mit der Entwicklung der Wissenschaft eine Entzauberung der Welt einhergehe. Ist die Fähigkeit, sich zu wundern, wirklich Kindern und Ungebildeten vorbehalten? Ich habe das nie verstanden. Warum soll ein Regenbogen weniger faszinierend sein, wenn man um die physikalischen Gesetze der Lichtbrechung weiß? Ich habe im Religionsunterricht gerne die Schüler gefragt, was der Unterschied ist zwischen Rätsel und Geheimnis. In jeder Klasse kam die Antwort sehr schnell. Rätsel kann man lösen, Geheimnisse nicht. Ein gelöstes Rätsel ist langweilig, ein Geheimnis bleibt spannend, weil man mit ihm nie fertig wird. Und wenn ich dann gefragt habe, was denn nun das Leben sei, waren wir uns bald einig. Das Leben ist ein Geheimnis. Ist es nicht schön und aufregend, dass es Dinge gibt, die über das, was die Wissenschaft weiß, hinausgehen?
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1: Um 6:30 mit Marina Schlager. Der Vizebürgermeister der Stadt Salzburg, Florian Greibich von der ÖVP, tritt zurück. Das hat er gestern in einem Video in den sozialen Medien bekannt gegeben.
2: Kleinpolitisches, kleinkariertes Geplänkel war nie mein Ding. Ich bin immer gestanden für eine zielorientierte Sachpolitik. So möchte ich ja auch meine beiden Ressorts in den nächsten Wochen noch zu Ende arbeiten, das, was angefangen worden ist, und dann meiner Nachfolge dementsprechend ein gut bestelltes Haus übergeben zu können.
1: Wer Greibich nachfolgt, soll in den nächsten Tagen bekannt gegeben werden. Er selbst will wieder als Anwalt tätig sein. Schon seit einigen Monaten ist die Rede von Differenzen in der ÖVP. Im Februar wurde Greibich als Stadtparteichef von Nikolaus Stampfer abgelöst. Eine Entscheidung, die von Landeshauptfrau Caroline Edtstadler durchgesetzt worden sei, wie kolportiert wird. In Obertauern wird derzeit eine zweigeschossige Tiefgarage gebaut, die ausschließlich für die private Nutzung gedacht ist. Für Tagesgäste wäre die Garage nicht finanzierbar, heißt es im Ort. Vor allem Hoteliers haben Parkplätze gekauft, damit sie ihren Gästen ein bequemes, schneefreies Parken ermöglichen können. Das Millionenprojekt wird im kommenden Herbst eröffnet. Informationen von Gertrud Stabauer.
3: Tiefgaragenplätze sind für die Hotels im Wintersportzentrum Obertauern entscheidend. Wer genügend solche Plätze hat, darf höher bauen, wenn die Abstände zu den Nachbarn eingehalten werden. Viele Hotels im Ort sind vor rund 50 Jahren errichtet worden. Sie haben viel zu wenige Parkflächen. Außerdem wollen die Gäste nicht den Schnee von ihren Autos schaufeln und bevorzugen das Parken in Tiefgaragen. Aus diesem Grund haben vor allem Hotels Parkflächen in der neuen Garage gekauft. Auch Geschäfte sind dabei. Das Projekt ist jahrelang vorbereitet worden. Ursprünglich waren über der Tiefgarage mit 120 Parkplätzen ein Nahversorger, weitere Geschäfte und Freizeitangebote vorgesehen. Diese Pläne sind geändert worden, die Kosten waren zu hoch. Baubeginn für die Garage war im vergangenen Frühling. Rechtzeitig zum Winterstart im Herbst soll der Bau fertig sein.
1: Zum Sport. In einem dramatischen Gruppenfinale hat Österreichs Fußballnationalteam bei der WM in Nordamerika den Einzug in die K.O.-Phase vor etwa einer halben Stunde fixiert. Mit einem 3:3 gegen Algerien. Österreich mit den drei Salzburgern Alexander Schlager, Konrad Leimer und Nicolas Seiwald geht zweimal in Führung, bekommt dann in der Nachspielzeit das 2:3 und droht doch noch auszuscheiden. Sascha Kalajdzic fixiert in Minute 96 dann aber den Aufstieg für das Team von Ralf Rangnick.
4: Nicht mal im Entferntesten habe ich bisher sowas in einem Fußballspiel erlebt. Normalerweise bist du mit dem 3:2, ist das Spiel vorbei und bist du tot. Und dass wir tatsächlich da nochmal so die Chance nutzen, wieder noch ins Spiel zurückzukommen, ist eigentlich unfassbar.
1: Im 16. Finale trifft das ÖFB-Team nun am Donnerstag auf Europameister Spanien. Algerien steigt als Gruppendritter ebenfalls auf. Damit zu den Wetteraussichten. Der Tag verläuft heute weiterhin extrem heiß, aber stellenweise gewittrig. Die Temperaturen erreichen 31 bis 36 Grad. Am heißesten wird es im Norden. Ab Mittag entstehen über den Bergen größere Quellwolken und am Nachmittag und am Abend ist stellenweise mit Gewittern zu rechnen. Dabei kann es in kurzer Zeit viel regnen. Morgen am Montag wird es schwül bei Höchstwerten zwischen 28 und 32 Grad. Dazu scheint zeitweise die Sonne. Ab dem Vormittag sind in den Gebirgsgauen Regenschauer und Gewitter möglich, die am Nachmittag häufiger werden. Am Abend können von Bayern her dann weitere Gewitter eintreffen.
5: Gleich 6:55, ORF Radio Salzburg Verkehrsinformation. Ein paar Straßen sind heute aufgrund des Salzburger Stadtfestes gesperrt. Die Müllner Hauptstraße, immer noch die der Franz-Josef-Quai, die Imbergstraße und die Schwarzstraße zwischen der Staatsbrücke und dem Marktplatz. Sie kommen ansonsten sehr gut voran. Eine schöne Weiterfahrt.
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5: Machen Sie es dem österreichischen Nationalteam doch nach. Die sind aufgestanden, steigen auf Sie doch auf. Zumindest aus den Federn raus. Es ist Sonntag, bereiten wir uns auf einen heißen Tag, vielleicht den heißesten des Jahres vor. 28. Juni. Begrüße recht herzlich. Hier ist Guten Morgen Salzburg

0: Ja, wird ein heißer Tag und da gibt es ja immer wieder Möglichkeiten, an so einem heißen Tag ein wenig Abkühlung zu suchen und zu finden. Wenn man spazieren geht zum Beispiel, gibt es ja auch in den Kirchen in Salzburg die Möglichkeit, sich ein wenig abzukühlen. Übrigens, die heutige ORF-Sonntagsmesse um 10 Uhr wird von Domkapellmeisterin Andrea Fournier und ihren Musikerinnen und Musikern in Salzburg feierlich gestaltet.
1: Im Moment ist es im Dom tatsächlich noch relativ kühl. Allerdings singen wir auf der Westempore und nachdem Hitze nach oben steigt, erreichen wir auch dort bereits Temperaturen, die für eine Kirche sehr hoch sind. Unten, wo die Gemeinde sitzt, ist es auf jeden Fall kühl.
0: Schauen Sie, das Wort kühl, das klingt gut, gell? Und dazu gibt es musikalisch auch einiges zu erwarten. Eine besondere Entdeckung nämlich. Zu hören ist ein Werk der Wiener Komponistin Marianna von Martinez, einer außergewöhnlichen Musikerin des 18. Jahrhunderts. Und die Kompositionen, die sind selten aufgeführt worden.
1: Marianna von Martinez wohnte unter Josef Haydn. Josef Haydn war ihr Klavierlehrer. Und sie war eine zu Lebzeiten sehr bekannte Komponistin, Interpretin und auch Lehrerin und hat diese Missa Seconda im Alter von nur 16 Jahren komponiert.
0: Und das können Sie hören. Wenn Sie also dem Trubel des Stadtfestes, der Hitze, ein wenig entkommen wollen, im Salzburger Dom ab 10 gibt es die Gelegenheit dazu. Es gibt die Abkühlung, es gibt die gute Musik und es gibt die Ruhe. Also, wenn Sie nicht persönlich dabei sein können, hören Sie einfach mal rein. Radio Salzburg überträgt die Messe ab 10 Uhr live aus dem Salzburger Dom, dann österreichweit.

Jetzt gibt's, meine Damen und Herren, für den heutigen Sonntag, den 28. Juni, zwei Möglichkeiten. Möglichkeit Nummer eins, Sie machen jetzt schon am besten alles zu, was zum Zumachen geht, lüften vorher nochmal durch, machen es dann ganz dunkel und bleiben am besten bis morgen zu Hause. Variante 2, Sie gehen raus, vielleicht an ein kühles Plätzchen, an einen See, ein bisschen auf den

0: Berg am Vormittag, wo es noch frischer ist. Oder sie machen das?
1: Eisflecken oder am Abend ein paar Mal kalt duschen. Und in der Arbeit geht es ja nicht, aber wenn man frei hat, ins Bad.
2: Na, ich gehe ganz gerne in den Wald oder in einen Park, wo es ein bisschen kühl ist und so. Das lebe ich. Klimaanlage ist nicht meins. Das ist zu kühl.
3: Zu Hause bleiben, ja. In Kühlen. In Kühlen die Vorhänge zuziehen.
4: Schattige Plätze aufsuchen, die Wohnung möglichst kühl halten, den einen oder anderen Sprung ins kühle Nass.
0: Und wir klären gleich für Sie dann in der nächsten Stunde die Frage, wie viele Temperaturen oder wie hoch werden Sie denn heute werden? Es soll der Hitzepöhepunkt sein. Was uns wirklich heute in Salzburg erwartet, in den Gebirgsgauen, aber auch im Tennengau und im Flachgau, schauen wir uns für Sie selbstverständlich in der nächsten Stunde hier von Guten Morgen Salzburg an. Ich wünsche Ihnen ein schönes Aufstehen am Sonntag. So, die neue

0: Schönen guten Morgen aus dem Jahr 1980. Italienische Musik passend zum wirklich italienischen Wetter bei uns. Pupo mit So di Noi. Schönes Aufstehen. Kurz vor 7 ist es, falls Sie gerade aufgewacht sind, falls vielleicht der Wecker gerade geklingelt hat. Ich habe eine Nachricht für Sie. Österreich rettet sich mit einem 3:3 gegen Algerien ins Finale der Fußball-Weltmeisterschaft. Ins 16. Finale, muss man sagen. Und es ist immer so schön, wenn man Menschen beim Jubeln zuhören kann. Wolltest du es nochmal hören?
1: Ja, das gibt's nicht! Wow! Das ist unglaublich! Wir sind weiter!
0: Ja, wir sind weiter, meine Damen und Herren. Und natürlich kümmern wir uns gleich für Sie drum. Zu diesem Thema in den Radio Salzburg Weltnachrichten. Pünktlich dann um 7 zum Aufstehen. An diesem Sonntagmorgen. Schön, dass Sie bei uns sind. Hier sind Passenger mit Let Her Go.

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4: Im Nachrichtenstudio ist Konstantin Hahn. Österreich rettet sich mit einem 3:3 gegen Algerien ins 16. Finale der Fußball-WM. Der entscheidende Treffer kommt erst in der letzten Spielminute von Sascha Kalajdzic. Das Spiel war Dramatik nicht zu überbieten, Daniel Kulowitz.
5: Was als ausgemachtes 0:0 schon im Vorfeld betitelt wurde und als Schande 2.0 prognostiziert wurde, endet mit einem Drama der Sonderklasse, aber mit einem Happy End für Rot-Weiß-Rot. Ein 3:3 zwischen Österreich und Algerien hilft beiden Teams am Ende zum Weiterkommen. Wie es zustande gekommen ist, war Hitchcock vom Feinsten. Nach einem 2:2 hat plötzlich Riyad Mahrez in der Nachspielzeit das 3:2 für Algerien erzielt und Österreich war damit auf der Heimreise. Aber mit der allerletzten Aktion des Spiels erzielt Joker Sascha Kalajdzic den 3:3 Ausgleich, Held eines actiongeladenen Abend hier in Kansas.
6: Ja, ist fast schon märchenhaft, würde ich sagen. Wie hoffentlich unsere Reise, die jetzt weitergeht. Aber wie gesagt, ich bin froh, dass ich was beitragen konnte und dass die Reise noch nicht zu Ende ist.
5: Die Reise führt nun nach Los Angeles. Dort geht's am Donnerstag um 21 Uhr österreichischer Zeit gegen Titelfavorit Spanien.
4: Vor einem Jahr ist in Österreich das Barrierefreiheitsgesetz in Kraft getreten. Es soll digitale Angebote für alle Menschen zugänglich machen. In der Praxis gibt es jedoch weiter zahlreiche Hürden, kritisieren Behindertenvertreter. Sarah Heidenreich und Julian Kern berichten.
7: Komplizierte Menüs beim Online-Banking oder fehlende Bildbeschreibungen auf Buchungsplattformen. Für Menschen mit Sehbehinderungen sind solche Probleme oft Alltag. Daniele Marano zeigt das bei einer Suche nach einer Urlaubsreise.
8: Istanbul, Bild. Bindestrich, Bild.
9: Wie Sie hören, die Bilder haben keine Alternativtexte, somit kann ich nicht wissen, was hier gezeigt wird und ich kann mir nichts vorstellen, wenn ich eine Reise buchen möchte.
7: Das seit einem Jahr geltende Barrierefreiheitsgesetz verpflichtet Unternehmen dazu, digitale Angebote barrierefrei zu gestalten, etwa durch bessere Kontraste, anpassbare Schriftgröße oder die Unterstützung von Sprachausgaben. Trotzdem gäbe es weiterhin erhebliche Mängel bei der Umsetzung, kritisieren Behindertenvertreter. Nach Angaben des Sozialministeriums wurden seither bereits 84 Verfahren eingeleitet. Verwaltungsstrafen wurden aber bisher noch keine verhängt.
4: Serbiens Präsident Aleksandar Vučić hat seinen Rücktritt sowie vorgezogene Präsidentschafts- und Parlamentswahlen angekündigt. Einen genauen Zeitpunkt für seinen Rücktritt oder die Auflösung des Parlaments hat er nicht genannt. Laut Flachleuten dürfte er einen Wechsel in das Amt des Ministerpräsidenten anstreben, um weiter an der Macht zu bleiben. Laut Wirtschaftsforschungsinstitut WIFO bringen häufigere und längere Hitzewellen der heimischen Wirtschaft mehr Nachteile als Vorteile. Einige Branchen könnten sich auf eine Neulage einstellen, in anderen brauche es eine permanente Umstellung, heißt es. Das WIFO sieht etwa Probleme für die Landwirtschaft oder auch den Wintertourismus. Außerdem drohen auch höhere Gesundheitskosten durch mehr Spitalsaufenthalte wegen der Hitze. Das waren die Nachrichten mit Konstantin Hahn. Und jetzt zum Wetter.
10: Diese Hitzewelle bringt fast täglich Rekorde. Gestern wurden in 6 Bundesländern neue Juni-Rekorde der Höchsttemperatur aufgestellt. Die vergangene Nacht war zum Beispiel in Mattersburg und Bregenz die wärmste der Messgeschichte. Und heute Nachmittag könnten wir sogar 40 Grad an einzelnen Stationen erreichen oder knapp überschreiten. Derzeit in den meisten Landeshauptstädten heiter, in Bregenz bewölkt, bei Temperaturen zwischen 21 und 24 Grad. Mit viel Sonne steigen die Temperaturen auch heute rasch und erreichen 32 bis etwa 40 Grad. Besonders heiß wird es in Niederösterreich und Wien. Neben Sonne sind vor allem im Westen auch ein paar Wolken dabei, wie derzeit in Vorarlberg. Ab Mittag bilden sich Quellwolken und ein paar Regenschauer oder Gewitter, die meisten in und um Tirol. In der überhitzten Luft können die Gewitter heute auch heftig ausfallen. Wann endet die Hitze? Im Westen vereinzelt morgen, im Osten erst am Donnerstag. So viel zum Wetter mit Nicola Biermeier.
11: 4 Minuten nach 7 Punkt genau, ORF Radio Salzburg Verkehrsinformationen. Bis heute Abend sind in der Stadt Salzburg folgende Straßen aufgrund des Stadtfestes gesperrt. Und zwar die Müllner Hauptstraße, der Franz-Josef-Quai, die Imbergstraße und die Schwarzstraße zwischen der Staatsbrücke und dem Marktplatz. Gute Fahrt wünsche ich Ihnen.
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11: Die T1 Temperaturen sind heute heiß. Auch die Musik ist heiß bei uns, aber ganzjährig. Schönen Start in

0: Uncle Cracker, 7:12 ist es. Schönen guten Morgen. Ja, ohne Sonnenbrille und Sonnencreme wird es heute ein bisschen schwierig. Wird für unsere Haut dementsprechend als Pflege natürlich sehr gut tun. Aber Ihre Haut, meine Damen und Herren, die kann noch viel mehr. Sie ist der Spiegel der Seele. Darüber spricht Gabi Kerschbaumer heute im Radio Salzburg Café ab 9 mit ihrem Gast. Das ist der bekannte Arzt und Bestsellerautor Johannes Huber. Ja, Gabi, der kommt dann um 9 zu dir.
1: Ja, einen schönen guten Morgen. Als Mediziner und Theologe ist Johannes Huber ja schon lange dem menschlichen Ursprung auf der Spur. Er verbindet Spiritualität mit Schulmedizin. In seinem neuesten Buch geht es eben um Haut und um Heilung. So weiß man mittlerweile zum Beispiel, dass in der Haut dieselben Zellen sind wie im Gehirn. Haut und Gehirn also sehr eng zusammenarbeiten. Nicht ohne Grund heißt es, Schönheit kommt von innen. Und auch sehr spannend, die Haut ist zwar unsere Hülle, aber darüber hinaus umgibt uns auch noch ein Magnetfeld, manche sagen auch Aura dazu, das mit der Haut und unseren anderen Organen kommuniziert. Über all das werden wir heute reden und auch darüber, warum die Hautpflege nicht nur Frauensache ist, sondern auch immer mehr Männer zu Tiegeln und Tuben greifen und ganz spannend, welche Rolle die Haut spielt bei der Anbahnung von Liebesbeziehungen. Und so viel kann ich schon ankündigen, die Haut ist ein sehr guter Love Coach.
0: Ah, jetzt wird's interessant. Vielleicht sind Sie jetzt munter. 9 geht's los. Johannes Huber heute zu Gast im Radio Salzburg Café.

Schönen guten Morgen, Dr. Kurt Ostbahn bringt Sie raus aus den Federn, 20 Minuten nach 7 ist es. Ich hoffe, Sie genießen den heutigen Tag und machen sich aus dem heutigen Tag einen entspannenden. Zum Beispiel mit einem Seebesuch. Allerdings muss man dazu sagen, die Seen sind momentan wärmer als so manche Außentemperatur. Schauen wir uns mal das kurz an. Am Fuschelsee zum Beispiel hätten wir anzubieten 25 Grad. Grabensee 28,2, wenn Sie es ganz genau wissen wollen. Mattsee 28,6 Grad. Obertrummersee 28,4, der Wallersee 28, Wolfgangsee 26, Zellersee 25 und falls Sie der Mondsee auch interessiert, dürfen wir Ihnen da 27 Grad anbieten. Ja, wie gesagt, wärmer als aktuelle Temperaturen.

Temperaturen, wie zum Beispiel in Abtenau, derzeit 21 Grad, Bad Gastein 17. Wir schauen kurz nach Lofer, da hat es 22 Grad, in Matze 26. Rauch ist derzeit 17 Grad, schön zum Abkühlen. Auf der Rudolfshütte, falls Sie sich denken, da oben wäre es ganz kühl, hätten wir 16 Grad anzubieten. Dann schaut es in St. Johann im Pongau mit 19 Grad sehr wolkenlos aus, Tamsweg mit 15 Grad wolkenlos und Zell am See derzeit 19 Grad.

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1: Um halb acht mit Marina Schlager. Der Vizebürgermeister der Stadt Salzburg, Florian Greibich von der ÖVP, tritt zurück. Das hat er gestern in einem Video in den sozialen Medien bekannt gegeben.
2: Kleinpolitisches, kleinkariertes Geplänkel war nie mein Ding. Ich bin immer gestanden für eine zielorientierte Sachpolitik. So möchte ich ja auch meine beiden Ressorts in den nächsten Wochen noch zu Ende arbeiten, das, was angefangen worden ist, und dann meiner Nachfolge dementsprechend ein gut bestelltes Haus übergeben zu können.
1: Wer Greibich nachfolgt, soll in den nächsten Tagen bekannt gegeben werden. Er selbst will wieder als Anwalt tätig sein. Schon seit einigen Monaten ist die Rede von Differenzen im ÖVP-Gemeinderatsclub. Im Februar wurde Greibich als Stadtparteichef von Nikolaus Stampfer abgelöst. Eine Entscheidung, die von Landeshauptfrau Caroline Edtstadler durchgesetzt worden sei, will kolportiert wird. In der Westwand des Hohen Gölls ist gestern Mittag ein 59-jähriger Österreicher abgestürzt und ums Leben gekommen. Das meldet die Polizeiinspektion Berchtesgaden. Der Mann wollte alleine die alte Westwand begehen und ist nach dem Ausstieg aus der Tour aus noch unbekannter Ursache abgestürzt. Andere Kletterer haben den Toten gefunden. Bei ihm habe es sich um einen erfahrenen Bergsteiger gehandelt, heißt es von der Polizeiinspektion Berchtesgaden. Zum Sport. In einem dramatischen Gruppenfinale hat Österreichs Fußballnationalteam bei der WM in Nordamerika den Einzug in die K.O.-Phase fixiert. Mit einem 3:3 gegen Algerien. Österreich geht zweimal in Führung, bekommt dann in der Nachspielzeit das 2:3 und droht auszuscheiden. Sascha Kalajdzic fixiert dann aber noch den Aufstieg für den Abasir Konrad Leimer und Co.
3: Du spielst halt hinten rum, denkst, das ist vorbei, spielst doch nochmal rein. Natürlich darf das natürlich dann nicht so passieren, wie es passiert ist. Dass das natürlich nicht passt hat, wissen wir alle. Dass die Reaktion dann umso mehr unglaublich ist, ist, glaube ich, auch Wahnsinn. Wenn du in der 93. Tor kriegst und in der 95. wo eigentlich die Zeit schon abgelaufen ist, fast da nochmal zurückkommst, das spricht wieder voll für die Mannschaft, für jeden Einzelnen.
1: Ein sehr spannendes Spiel. Also im 16. Finale trifft das ÖFB-Team nun am Donnerstag auf Europameister Spanien. Algerien steigt als Gruppendritter ebenfalls auf. Zum Wetter. Der Tag verläuft heute weiterhin extrem heiß, aber stellenweise auch gewittrig. Die Temperaturen erreichen 31 bis 36 Grad. Am heißesten wird es im Norden. Ab Mittag entstehen über den Bergen größere Quellwolken und am Nachmittag und am Abend ist stellenweise mit Gewittern zu rechnen. Dabei kann es in kurzer Zeit auch viel regnen. Morgen am Montag wird es schwül bei Höchstwerten zwischen 28 und 32 Grad. Dazu scheint zeitweise die Sonne. Ab dem Vormittag sind in den Gebirgsgauen Regenschauer und Gewitter möglich, die am Nachmittag häufiger werden. Am Abend können von Bayern auch heftige Gewitter eintreffen.
4: 7.35 Uhr in einer Minute dann. ORF Radio Salzburg Verkehrsinformation. Wir schauen kurz auf die L215, die Kaprunner Straße, Sperre zwischen Piesendorf und Kaprun. Hier findet ein Triathlon statt. Ausweichen ist über Nebenstraßen möglich. Und L247, Thomasbacher Straße. Auch hier gibt es eine Sperre zwischen Bruck und Zell am See. Ebenfalls aufgrund des Triathlons. Sie können über die B311 dann ausweichen. Gute Fahrt.
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4: Schöne guten Morgen, vielleicht haben Sie das Fußballspiel ja verfolgt, sind schon etwas länger munter, bereiten sich schon auf einen heißen Tag vor. Das könnte man heute mit einem eisgekühlten Kaffee zum Beispiel. Mal ein anderer Start in den Tag. Einen schönen Sonntag wünsche ich Ihnen.

0: Waterloo and Robinson, das war Hollywood von gestern. Und wir kommen von Hollywood jetzt nach Salzburg. Er macht den Wetterfilm, der Oberregisseur. Maximilian Sterz von Cheers für Austria. Schönen guten Morgen.
1: Ja, guten Morgen auch von mir.
0: Dann machen wir einen gescheiten Film.
1: Ja, wir haben es nach wie vor mit Hitze zu tun. Heute ist der zweite Tag dieser doch sehr, sehr außergewöhnlichen Hitze mehr. Wir hatten nochmal Höchstwerte von 32 bis 37 Grad. Es wird aber etwas schwüler als zuletzt. Es ist etwas feuchter in der Luft. Damit steigt dann auch die Neigung zu Schauern und Gewittern am Nachmittag an.
0: Wir bei uns hier im Radio Salzburg Studio haben sozusagen mehrere Bildschirme und auf einem Bildschirm ist der ORF Teletext. Und da steht auf Punkt 4 gerade Hitzehöhepunkt erwartet. Bitte, Max.
1: Ja, das bezieht sich vor allem auf den Osten des Landes. Mhm. Da wird es heute nochmal einen Tick wärmer als auch noch gestern bei uns in Salzburg. Da ist es auf einem ähnlichen Niveau wie gestern. Wir haben gestern einen Spitzenwert 37,1 Grad in Bischofshofen gehabt. Mhm. Ungefähr in dem Bereich werden wir heute auch landen und eben im Osten noch eine Spur heißer.
0: Da, jetzt fragen viele natürlich, wann kommt das Gewitter?
1: Ja, speziell muss man da heute Nachmittag im Pinzgau, Pungau und auch im Lungau so den Alpenhauptkamm entlang aufpassen. Da können einzelne, aber dafür kräftige Gewitter entstehen. Das heißt, lokal ist da Starkregen, Sturmböen und Hagel mit dabei. Weiter im übrigen Land sind Gewitter jetzt nicht ganz ausgeschlossen, aber doch unwahrscheinlich.
0: Das heißt, dass man eigentlich so Richtung Tennengau, Flachgau raus eigentlich auch heute Abend, so wie gestern Abend, keine Gewitter haben.
1: Genau, da schaut es wirklich stabil aus. Es entstehen über Bayern wahrscheinlich relativ kräftige Gewitter. Da könnte es sein, dass man da den Wind abkriegt. Die Gewitter an sich sollten aber über Bayern bleiben.
0: Gut, dann starten wir schnell rein in die nächste Woche. Die bleibt ebenso heiß.
1: Es wird eine Spur kühler, beziehungsweise es wird allmählich kühler, sagen wir es mal so. Am Montag haben wir Höchstwerte um 32, 33 Grad, am Dienstag dann noch um die 30 Grad. Dazu wird es aber an beiden Tagen, das heißt sowohl am Montag als auch am Dienstag, am Nachmittag verbreitet gewittrig werden. Da muss man auch mit schweren Gewittern rechnen. Sturmböen, Hagel, Starkregen stehen da auf dem Programm. Das sollte man für Montag, Dienstag einplanen.
0: Wie geht es denn dann grundsätzlich weiter? Bleibt denn die Hitzewelle oder bleibt die Hitze erhalten? Kühlt es wieder ab? Wie ist denn so die Tendenz?

0: Gewittern wird uns wahrscheinlich auch für den Rest der Woche dann begleiten.
1: Es kommt eine Kaltfront mit 25 Grad auf uns zu. Das sagst du uns einmal im Winter, gell?
0: Ja.
1: Max, ich wünsche dir einen schönen, abgekühlten Sonntag noch. Danke dir und alles Gute. Servus.
0: Danke gleichfalls.

0: wünsche Ihnen einen schönen guten Morgen. Herzlich willkommen. Hier ist Radio Salzburg, die Sonntagsausgabe. Falls Sie gerade aufgestanden sind, meine Damen und Herren, es war soweit. Ja, wir haben es geschafft. Und wie klingt es, wenn wir es geschafft haben? Natürlich so.
1: Die war brennhaß, aber jetzt ist alles wieder gut.
2: Unglaublich, ja. Was gibt Schöneres, oder?
0: Österreich schafft mit dem 3:3 den Aufstieg bei der WM. Und das wollen wir natürlich aus fachlicher Sicht uns ganz genau anschauen. Gleich um 7:45 bei Thomas Gonaus in einer kleinen Analyse zum nächtlichen Spiel heute. Und die musikalische Analyse zum Spiel ist jetzt von Reinhard Fendrich zu hören. Ganz einfach. I'm from Austria.

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3: Im Nachrichtenstudio ist Konstantin Hahn. Guten Morgen. Österreichs Fußballnationalteam musste bei der Weltmeisterschaft heute im Spiel gegen Algerien bis zur letzten Sekunde um den Aufstieg zittern. Am Ende reicht ein 3:3 für den Einzug ins Sechzehntelfinale. Daniel Kulowitz in den USA.
4: Das war die 93. Minute in Kansas. Algerien gelingt aus dem Nichts ein 3:2 Führungstreffer. Und das hätte bedeutet, Ralf Rangnicks Team hätte die Heimreise antreten müssen. 3 Minuten später aber alles anders. Der eingewechselte Sascha Kalajdzic trifft per Last Minute zum 3:3 Ausgleich. Und das reicht beiden Teams für das Sechzehntelfinale. Für Algerien geht es dort gegen die Schweiz und auf Österreich wartet ein Duell mit Titelfavorit Spanien. Marko Arnautović, Torschütze zum 1:0, musste zur Pause verletzt raus.
5: Ja, ist okay. Ich habe einen kleinen Stich gespürt. Erste Halbzeit, aber alles okay. Ich glaube, da auch mit einem Knie will ich spielen gegen Spanien.
4: Zeitgleich feiert Argentinien einen 3:1-Sieg über Jordanien. Lionel Messi mit seinem 6. WM-Tor. Argentinien, Frankreich und Mexiko sind die einzigen Teams, die mit 3 Siegen in die K.O.-Runde aufsteigen.
3: Knapp 226.000 Menschen sind heute in Graz aufgerufen, einen neuen Gemeinderat zu wählen. 11 Parteien und Listen stehen zur Wahl. Seit knapp einer Stunde haben die Wahllokale geöffnet. Umfragen deuten auf einen Sieg für Bürgermeisterin Elke K. von der KPÖ hin. Katrin Fitzko berichtet.
6: Enorme Hitze, die Formel 1 in Spielberg und die Bürgermeisterin in der Favoritenrolle. Viele Faktoren sprechen am heutigen Wahlsonntag für eine nicht allzu hohe Wahlbeteiligung. Knapp 226.000 Grazerinnen und Grazer sind wahlberechtigt. Sie entscheiden über die Zusammensetzung des Gemeinderats und der Bezirksräte. Insgesamt stehen 11 Parteien und Listen am Stimmzettel. Damit die Wahl reibungslos abläuft, sind mehr als 1.600 Personen im Einsatz. Gewählt wird in 279 Wahlsprengeln an 110 Standorten im ganzen Stadtgebiet. Mit ersten Ergebnissen ist kurz nach 17 Uhr zu rechnen. Das vorläufige Wahlergebnis soll noch am Abend feststehen. Der ORF begleitet den Wahlsonntag wie gewohnt multimedial.
3: Die Spannungen zwischen den USA und dem Iran nehmen wieder zu. US-Streitkräfte haben die 2. Nacht in Folge Angriffe gegen den Iran verübt. Wie das US-Regionalkommando mitteilt, seien militärische Überwachungseinrichtungen, Luftabwehrstellungen und Drohnenlager getroffen worden. Die iranischen Revolutionsgarden haben mit Raketen- und Drohnenangriffe auf US-Ziele in Kuwait und Bahrain geantwortet. Nach der Brandkatastrophe im Schweizer Skiort Gramontana mit 41 Toten soll die betroffene Bar ein Jugendzentrum werden. Das kündigt der Regierungschef des Kantons Wallis an. Außerdem ist für den kommenden 1. Jänner, den ersten Jahrestag der Katastrophe, eine Gedenkfeier geplant. Im Untergeschoss der Bar war in der Silvesternacht ein Brand ausgebrochen. 41, zumeist junge Menschen, sind ums Leben gekommen. Das waren die Nachrichten mit Konstantin Hahn. Zum Wetter.
7: Die Hitze erreicht in vielen Teilen Österreichs heute ihren Höhepunkt. Im Nordosten sind bis etwa 40 Grad möglich. Das hat es in der Messgeschichte bisher nur einmal gegeben, dass 40 bzw. knapp über 40 Grad erreicht wurden, und zwar am 8. August 2013. Die Temperaturen steigen jetzt schon fleißig. In Wolfseck in Oberösterreich sind es bereits 29 Grad. 32 bis etwa 40 Grad werden es noch. Zudem scheint die meiste Zeit die Sonne. Im Westen sind aber auch schon ein paar Wolken dabei, wie derzeit bereits in Vorarlberg. Außerdem bilden sich nach und nach ein paar Regenschauer und Gewitter, die meisten in und um Tirol. Einzelne sind aber auch in Oberösterreich oder im Waldviertel möglich. In der überhitzten Luft können die Gewitter heftig ausfallen, vor allem mit Starkregen und Sturmböen. Morgen ist es im Osten noch einmal extrem heiß, während die Temperaturen im Westen zurückgehen, es allerdings schwül und gewitteranfällig wird. So viel zum Wetter mit Nicola Biermeier.
8: 4 Minuten nach 8 Uhr auf Radio Salzburg. Verkehrsinformation: A1 Westautobahn Richtung Wien zwischen Salzburg-Nord und Wallersee ist nach einem Unfall im Baustellenbereich die Überholspur gesperrt. Stau gibt es aber da momentan Gott sei Dank noch keinen. Und dann schauen wir mal weiter zur Kaprunner Straße und Thomasbacher Straße. Da gibt es Sperre zwischen Piesendorf und Kaprun, zwischen Bruck und Zell am See. Hier findet ja ein Triathlon statt. Ausweichen ist über Nebenstraßen möglich. Und dann hätten wir noch das Stadtfest in der Stadt Salzburg anzubieten. Da sind heute folgende Straßen weiterhin gesperrt, und zwar die Müllner Hauptstraße, der Franz-Josef-Quai, die Imbergstraße und die Schwarzstraße zwischen der Staatsbrücke und dem Marktplatz.
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8: Einen schönen guten Morgen. Falls Sie heute leicht bekleidete Menschen mit einem Bodypiercing sehen, dann könnten Sie gratulieren. Heute wäre der Welttag des Bodypiercings. Ist aber auch das einzig Wichtige jetzt kurz. Ansonsten wünsche ich Ihnen ein ganz gemütliches Aufstehen. Kommen Sie gut raus aus den Federn.

0: Schönen guten Morgen, 8:12. Heute am Sonntag.
1: Noch geht was. Noch könnte was gehen. Gregoritsch! Und da! Da! Kalajdzic! 3-3! Bist du deppert?
0: Ja, super zusammengefasst, Sportkollege Daniel Warmuth. Nach einem hochdramatischen 3-3 stehen das UFB-Team und Algerien im 16. Finale. Macht uns ganz glücklich, oder Thomas Gonaus? Guten Morgen.
2: Einen schönen guten Morgen, einen schönen guten WM-Morgen, würde ich sagen. Ja, in der Nachspielzeit, da sind das ÖFB-Team und natürlich auch die Fans kurzzeitig durch die Fußballhölle gegangen, um dann doch noch im 16. Finalhimmel zu landen. Knapp über 2 Minuten lang ist Österreich nämlich draußen gewesen aus dieser WM nach dem Führungstreffer der Algerier. Sascha Kalajdzic hat die Mitspieler und die Fans dann aber doch noch erlöst, Sekunden nach seiner Einwechslung.
3: Ich glaube, wir waren alle in Schockstarre und wir haben es. Eigentlich hat es keiner mehr kommen sehen, muss man ehrlich sein. Es ging um so viel und dann haben sie uns eiskalt erwischt, zu einem echt dummen Zeitpunkt, aber ja, solche Sachen passieren, dass dann noch speziellere Sachen passieren im Fußball oder im Leben. Und ich glaube, das war etwas, was wir lange nicht mehr vergessen werden.
2: Ja, ich glaube nicht nur die Spieler, sondern auch viele Fans. Statt eines ausgemachten 0-0 ist es am Ende dann ein hochdramatisches 3-3 geworden, das eben dann beide Teams eine Runde weiter in die K.O.-Phase bringt. Mhm.
0: Da wartet dann am Donnerstag auf Österreich, ja, ich würde mal sagen, ein bisschen anderes Kaliber.
2: Ja, da stimme ich dir zu, Manuel, nämlich der Europameister Spanien mit Jungster Lamine Yamal. Da gilt es dann mehr als einen Gang zuzulegen im Vergleich zu heute für Konrad Leimer und Co.
4: Das sind 10 nochmal gute Nationen. Jetzt kommt wahrscheinlich die mitbeste. Da braucht es eine unfassbare Leistung von uns allen, dass wir da vielleicht wieder irgendwas Spezielles schaffen können. Und ja, das Schöne ist, im Fußball ist immer alles möglich.
2: Ja, sogar das scheinbar Unmögliche, wie heute die Nachspielzeit gezeigt hat.

0: 8 Minuten noch bis 8:30. Einen schönen, ganz gemütlichen guten Morgen. Am Sonntag. Am Hitzesonntag, dem 28. Juni. Bis zu 35 bis 37 Grad. Kriegt's heute? Was machst du?
1: Heute ist so ein heißer Tag. Ich glaube, heute geht Bohnen und hol mir Eis.
0: Sehr gut. Wir spielen natürlich auch heiße Musik für Sie hier bei uns in Radio Salzburg, wie zum Beispiel gleich ein wunderbarer Hit von Tina Turner. What's love got to do with it? Tina Turner hat gleich ihren Einsatz für Sie in 15 Sekunden.
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1: Am Sonntag, dem 28. Juni um 8:30 mit Marina Schlager. In der Westwand des Hohen Gölls ist gestern Mittag ein 59-jähriger Salzburger abgestürzt und ums Leben gekommen. Das meldet die Polizeiinspektion Berchtesgaden. Der Mann wollte alleine die alte Westwand begehen und ist nach dem Ausstieg aus der Tour aus noch unbekannter Ursache abgestürzt. Andere Kletterer haben den Toten gefunden. Bei dem Salzburger habe es sich um einen erfahrenen Bergsteiger gehandelt, heißt es von der Polizei. Der Vizebürgermeister der Stadt Salzburg, Florian Kreibich von der ÖVP, tritt zurück. Das hat er gestern in einem Video in den sozialen Medien bekannt gegeben. Er will wieder als Anwalt tätig sein. Schon seit einigen Monaten ist die Rede von Differenzen im ÖVP-Gemeinderatsclub. Im Februar wurde Kreibich als Stadtparteichef von Nikolaus Stampf abgelöst. Wer Kreibich nun nachfolgt, soll in den nächsten Tagen veröffentlicht werden. In Obertauern wird derzeit eine zweigeschossige Tiefgarage gebaut, die ausschließlich für die private Nutzung gedacht ist. Für Tagesgäste wäre die Garage nicht finanzierbar, heißt es im Ort. Vor allem Hoteliers haben Parkplätze gekauft, damit sie ihren Gästen ein bequemes, schneefreies Parken ermöglichen können. Das Millionenprojekt wird im kommenden Herbst eröffnet. Informationen von Gertrud Stabauer.
2: Tiefgaragenplätze sind für die Hotels im Winter

0: Wintersportzentrum Obertauern entscheidend. Wer genügend solche Plätze hat, darf höher bauen, wenn die Abstände zu den Nachbarn eingehalten werden. Viele Hotels im Ort sind vor rund 50 Jahren errichtet worden. Sie haben viel zu wenige Parkflächen. Außerdem wollen die Gäste nicht den Schnee von ihren Autos schaufeln und bevorzugen das Parken in Tiefgaragen. Aus diesem Grund haben vor allem Hotels Parkflächen in der neuen Garage gekauft. Auch Geschäfte sind dabei. Das Projekt ist jahrelang vorbereitet worden. Ursprünglich waren über der Tiefgarage mit 120 Parkplätzen ein Nahversorger, weitere Geschäfte und Freizeitangebote vorgesehen. Diese Pläne sind geändert worden, die Kosten waren zu hoch. Baubeginn für die Garage war im vergangenen Frühling. Rechtzeitig zum Winterstart im Herbst soll der Bau fertig sein.
1: Zum Sport. In einem dramatischen Gruppenfinale hat Österreichs Fußballnationalteam bei der WM heute früh den Einzug in die K.O.-Phase fixiert mit einem 3:3 gegen Algerien. Österreich geht zweimal in Führung, bekommt dann in der Nachspielzeit das 2:3 und droht auszuscheiden. Sascha Kalajdzic fixiert dann aber doch noch den Aufstieg für den Abasier Konrad Leimer und Co.
2: Ich bin halt hinten rum, denkst, das ist vorbei, spielst doch nochmal rein. Natürlich darf das natürlich dann nicht so passieren, wie es passiert ist. Dass das natürlich nicht passt hat, wissen wir alle. Dass die Reaktion dann umso mehr unglaublich ist, ist, glaube ich, auch Wahnsinn. Wenn du in der 93. Tor kriegst und in der 95., wo eigentlich die Zeit schon abgelaufen ist, fast, da nochmal zurückkommst, das spricht wieder voll für die Mannschaft, für jeden Einzelnen.
1: Ein sehr kurioses Spiel. Im 16. Finale trifft das ÖFB-Team nun am Donnerstag auf Europameister Spanien. Algerien steigt als Gruppendritter ebenfalls auf. Damit zu den Wetteraussichten. Der Tag verläuft heute weiterhin extrem heiß, aber stellenweise auch gewittrig. Die Temperaturen erreichen 31 bis 36 Grad. Am heißesten wird es im Norden. Ab Mittag entstehen über den Bergen größere Quellwolken und am Nachmittag und am Abend ist in Pinzgau, Pongau und Lungau mit Gewittern zu rechnen. Dabei kann es in kurzer Zeit auch viel regnen, auch Hagel und Sturmböen sind vereinzelt möglich. Morgen am Montag wird es schwül bei Höchstwerten zwischen 28 und 32 Grad. Dazu scheint zeitweise die Sonne. Ab dem Vormittag sind in den Gebirgsgauen Regenschauer und Gewitter möglich, die am Nachmittag häufiger werden. Am Abend können von Bayern auch heftige Gewitter eintreffen.
3: 8.33 Uhr, ORF Radio Salzburg, Verkehrsinformationen mit einem Blick auf die A1, die Westautobahn Richtung Wien. Zwischen Salzburg-Nord und Wallersee ist nach einem Unfall im Baustellenbereich die Überholspur gesperrt. Es gibt aber momentan dort keinen Stau. Dann schauen wir in den Pinzgau, die Kaprunner Straße und die Thomasbacher Straße. Da gibt es eine Sperre zwischen Piesendorf und Kaprun, zwischen Bruck und Zell am See. Hier findet der Triathlon statt. Ausweichen ist über Nebenstraßen möglich. Die Sperren dauern bis 10 Uhr. Und heute gibt es auch noch in der Stadt Salzburg zahlreiche Straßensperren aufgrund des Stadtfestes. Und zwar sind weiterhin gesperrt die Müllner Hauptstraße, der Franz-Josef-Quai, die Imbergstraße und die Schwarzstraße zwischen der Staatsbrücke und dem Marktplatz. Das wäre es dann mal gewesen. Wir wünschen eine entspannte und schöne Weiterfahrt.
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3: Schönen guten Morgen, falls Sie gerade aufgewacht sind. In diesem Moment. Österreich schafft den Aufstieg. Und das klingt dann so.
6: Es ist unglaublich. Wir sind weiter.
3: 3:3 gegen Algerien. Immerhin. Also, ein positiver Sonntag beginnt schon mit guter Stimmung. Auch hier bei uns in Radio Salzburg. Angenehmen Sonntag.

0: Kurz vor 8:45 einen schönen Sonntagmorgen wünsche ich Ihnen, Radio Salzburg, an einem besonderen Tag. Es ist der Saisonstart für die höchstgelegene Schmalspurbahn Österreichs. Seit diesem Wochenende ist die Taurachbahn im Lungau wieder von Mauterndorf nach St. André und zurück unterwegs. Mein Kollege Alexander Holzmann wird da heute eine Probefahrt mit unternehmen und er ist für Sie schon mal im Lungau angekommen. Alex, einen schönen guten Morgen.
1: Einen schönen guten Morgen vom Bahnhof Mauterndorf. Es scheint schon wunderbar die Sonne da in den frühen Morgenstunden und wir stehen da gerade bei dieser riesengroßen schwarzen Lokomotive, die heute im Einsatz sein wird. Die wird gerade angeheizt für diese heutige Fahrt und bei mir stehen jetzt Lokführer und Anheizer Andreas Steinacher und Martin Schumergruber. Schönen guten Morgen ihr zwei.
2: Ja, guten Morgen sagen wir.
3: Schönen guten Morgen.
1: Wann hat denn euer Arbeitstag heute da schon angefangen, Martin?
2: Ja, unser Arbeitstag hat im Prinzip um 6 Uhr in der Früh schon angefangen. Wir haben gestern schon Vorbereitungen getroffen, also sonst hätte man noch früher aufstehen müssen. Und ja, seither brennt das Feuer in der Lok und wir sind mit Schmieren und Putzen und Vorbereiten voll beschäftigt.
1: Sehr gut, voll im Einsatz, damit dann um 10 Uhr pünktlich der Zug losfahren kann. Was ist denn für dich auf der Fahrt heute zum Tor, Andreas?
4: Ja, ich bin heute Harzer. Für mich ist das Wichtigste, ich sage, dass das Feuer brennt, dass der Wasserstand passt, das ist einfach ein Zusammenspiel. Und es ist eine Mannschaftsfahrt, ja, das ist nicht wie draußen, dass du allein bist, sondern du bist zu zweit als Lokmannschaft, Lokführer Harzer, sind die Aufgaben.
1: Braucht man eine gute Hitze, dass wir auch weiterkommen? Wie viel Temperatur braucht man denn, dass man mit der Dampflok fahren kann? Mindestens 100 Grad, oder?
2: Ja, mal mindestens 100 Grad, dass wir einen Dampf zusammenbringen. Wenn nachher die Kessel Spannung steigt, also der Druck aufgeht, braucht man natürlich noch mehr Temperatur, dass das Wasser auch wirklich kocht. Und ja, dafür legen wir die Kohlen rein, dass wir da fest einheizen, obwohl es heute so schön warm ist.
1: Da wird fleißig eingeheizt, ja, und dann wird es in Kürze losgehen. Um 10 Uhr ist Abfahrt geplant und wir melden uns dann später nochmal in unserer Sendung daheim in Salzburg und geben mit besten Grüßen aus dem Lungau zurück zu dir ins Studio, Manuel.
0: Dankeschön, Alex. Wir wünschen eine gute Fahrt und sind natürlich dann dabei heute am Vormittag bei dem Ausflug der Taurachbahn.

Genau 9 Minuten noch bis 9 heute hier in dieser Sonntagsausgabe von Guten Morgen Salzburg. Und ab 9 Uhr, da erwartet Sie Gabi Kirschbaumer mit ihrem heutigen Gast zum Radio Salzburg Café, und zwar der bekannte Arzt und Bestsellerautor Johannes Huber, spricht unter anderem

anderem über die Haut. Sie kann noch viel mehr, als wir glauben. Sie ist zum Beispiel der Spiegel unserer Seele. Sie ist sogar unser Love Coach. Naja, ich würde mal reinhören an ihrer Stelle. Ab 9 geht es dann gleich los hier bei uns in Radio Salzburg. Kühlen Sie sich gut ab heute an diesem Sonntag. Suchen Sie sich ein schönes, schattiges Plätzchen und genießen Sie so gut es geht. In diesem Sinne, jetzt gleich das Radio Salzburg Café. Ab 9 die Weltnachrichten davor. Und der Sonntag in Radio Salzburg, der ist da.

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3: Im Nachrichtenstudio ist Konstantin Hahn. Der serbische Präsident Aleksandar Vučić hat seinen Rücktritt und Neuwahlen angekündigt. Serbien ist seit 1,5 Jahren Schauplatz von Protesten und Demonstrationen gegen die Regierung. Dass Vučić sich jetzt komplett aus der Politik zurückzieht, gilt aber als unwahrscheinlich. Hartmut Fiedler berichtet.
4: In ein paar Wochen werde ich zurücktreten, sagte Aleksandar Vučić vor tausenden Anhängern in Belgrad. Politikbeobachter sehen die Ankündigung als Manöver. Sie erwarten, dass Vučić allenfalls seine Amtszeit als Präsident verkürzt, um als Regierungschef zurückzukehren. Die regierende Fortschrittspartei soll einen neuen Namen bekommen, und zwar Einiges Serbien. Dass es im Land eine große Protestbewegung gibt, getragen von Studenten, die ihre Unzufriedenheit nimmermüde seit Monaten öffentlich demonstriert, zeigt die andere Seite der Gesellschaft.
3: Die ukrainische Hauptstadt Kiew ist in der Nacht erneut angegriffen worden. Laut Medienberichten waren mehrere Explosionen zu hören. Mindestens 2 Personen wurden verletzt. Aus Russland wurden ebenso weitere ukrainische Angriffe gemeldet. In der Region Krasnodar ist nach Angaben der örtlichen Behörden nach dem Absturz von Trümmern einer ukrainischen Drohne eine Raffinerie in Brand geraten. Wegen der extremen Hitze sind dieser Tage auch die Feuerwehren stark gefordert. Immer wieder gibt es Vegetationsbrände. Ein ausgedehnter Feldbrand in der Nähe des Flughafens Wien hat gestern zum Beispiel einen stundenlangen Großeinsatz von 10 Feuerwehren ausgelöst. Mehr von Stefan Schwarzwald-Seiler.
5: Aufgrund der Trockenheit konnte sich das Feuer gestern schnell ausbreiten. 35 Hektar Feld und 2 Windschutzgürtel sind vom Brand betroffen gewesen. Mit Hilfe eines Landwirts konnten die 120 Einsatzkräfte die Flammen eingrenzen und danach Glutnest um Glutnest ablöschen. 6 Freiwillige haben während des Einsatzes hitzebedingt gesundheitliche Probleme bekommen. 2 von ihnen mussten deshalb ins Spital gebracht werden. Auch in St. Georgen am Ibsfelde, in Ibs an der Donau und Bernhardstal sind Dutzende Einsatzkräfte zu Vegetationsbränden alarmiert worden. In Mödling ist außerdem seit Freitag vorsorglich der Bezirksführungsstab aktiviert, weil für das Wochenende die höchstmögliche Waldbrandgefahrenstufe prognostiziert worden ist.
3: Österreich schafft bei der Fußball-WM den Einzug ins 16. Finale. Die ÖFB-Auswahl und Algerien trennen sich unentschieden 3:3. Beide Teams kommen dadurch weiter. Bis zur 93. Minute ist es 2:2 gestanden. Dann hat Algerien das 3:2 erzielt. Erst in der letzten Minute hat der eingewechselte Sascha Kalajdzic noch zum rettenden Ausgleich getroffen. Eine Niederlage hätte für Österreich das Ausscheiden bei der Weltmeisterschaft bedeutet. Das waren die Nachrichten mit Konstantin Hahn. Zum Wetter.
6: Der 12. Tag in Folge mit 30 Grad und mehr steht heute etwa in Bregenz und Dornbirn bevor. Das ist die längste Serie an heißen Tagen, die es hier jemals gegeben hat. In Niederösterreich und Wien sind heute bis etwa 40 Grad möglich und damit kommen wir hier in den Bereich der höchsten jemals gemessenen Temperaturen in Österreich. 32 Grad sind es schon jetzt in Hohenau an der Mach, 32 bis etwa 40 Grad werden es noch. Zudem scheint die meiste Zeit die Sonne, im Westen sind aber auch ein paar Wolken und bereits erste Schauer dabei. Schauer und Gewitter werden am Nachmittag häufiger. Die meisten sind in und um Tirol zu erwarten, einzelne aber auch in Oberösterreich oder im Waldviertel. In der überhitzten Luft können die Gewitter heftig ausfallen, vor allem mit Starkregen und Sturmböen. Morgen ist es im Osten noch einmal extrem heiß und sehr sonnig, während die Temperaturen im Westen etwas zurückgehen, es allerdings schwül und damit wieder gewitteranfällig wird. Soviel zum Wetter mit Nicola Biermeier.
7: Vier Minuten nach neun, ORF Radio Salzburg Verkehrsinformation. A1 Westautobahn Richtung Wien. Die Unfallstelle zwischen Salzburg-Nord und Wallersee ist geräumt. Es hat einen kurzen Stau gegeben, der löst sich aber langsam auf. Kaprunner und Thomasbacher Straße. Da gibt es eine Sperre zwischen Piesendorf und Kaprun, zwischen Bruck und Zell am See. Es findet ja der Triathlon statt. Ausweichen ist über Nebenstraßen aktuell möglich. Und in der Stadt Salzburg sind aufgrund des Stadtfestes noch die Müllner Hauptstraße, der Franz-Josef-Quai, die Imbergstraße und die Schwarzstraße zwischen der Staatsbrücke und dem Marktplatz gesperrt. Gute Fahrt wünsche ich Ihnen.
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9: Herzlich willkommen. Wir reden heute über unser größtes Organ. Die Haut schützt unseren Körper und ist laut meinem heutigen Gast auch zugleich eine Antenne und ein Funkturm. Johannes Huber ist heute bei mir. Der bekannte Mediziner und Theologe versucht, Menschen aus einem sehr ganzheitlichen Blickwinkel zu betrachten, warum Haut und Gehirn zusammengehören, warum Schönheit auch Macht hat und wie unsere Haut zum Love Coach wird. Darüber reden wir heute. Schönen guten Morgen.

0: Mein heutiger Gast im Radio Salzburg Café schreibt einen Bestseller nach dem anderen. Als Mediziner versucht er schon lange, dem menschlichen Ursprung auf die Spur zu kommen. Er verbindet Spiritualität mit der Schulmedizin. In seinem aktuellen Buch geht es um unsere Hülle, um unsere Haut. Johannes Huber ist heute bei mir. Herzlich willkommen, schönen guten Morgen.
1: Guten Morgen, danke für die Einladung.
0: Wann ist Ihnen denn das letzte Mal was so richtig unter die Haut gegangen?
1: Wenn ich ab und zu die Nachrichten höre und Zeuge bin, was sich auf der Welt alles Furchtbares tut. Und das ist gar nicht so selten.
0: Es heißt immer ja schon, die Haut ist ein Spiegel unserer Seele. Woher kommt denn diese Verbindung?
1: Man sieht es ja immer wieder, nicht? Wenn man aufgeregt ist, wird möglicherweise die Haut rot. Wenn man sich fürchtet, bekommt man die Gänsehaut. Wenn man im Stress ist, wird man bleich. Also das hat die Volksweisheit schon immer wieder beobachtet, und der Hintergrund wird von der Wissenschaft jetzt erhellt, weil die Haut und das Gehirn vom gleichen Keimblatt abstammen, vom sogenannten Ektoderm, und die Haut bis zu einem gewissen Grad auch Hirnfunktionen übernimmt, nicht nur die Nerven, sondern es sind auch Teile der Opsine, das sind Augenbestandteile in der Haut. Die Haut ist in der Lage, Hormone zu bilden, die normalerweise nur das Gehirn bildet. Also man hat den Eindruck, dass die Evolution lange hin und her überlegte, wo soll sie die Sinnesorgane und die Wahrnehmung der Welt lokalisieren. Im Gehirn und in den Sinnesorganen oder auch in der Haut. Hat sich dann natürlich für die Sinnesorgane entschieden, aber ein gewisses Relikt ist noch in der Haut enthalten. Da tastet sie natürlich in erster Linie, und damit kommunizieren wir mit der Welt und auch mit den anderen Menschen.
0: Aber das heißt dann, jeder Pickel, den ich finde, oder jede neue Falte, sagt mir auch was über mein Innerstes?
1: Bis zu einem gewissen Grad schon, nicht? Die Biografie eines Menschen sieht man ja manchmal auch auf der Haut, und manche Menschen sind auch stolz, weil sie wirklich eine große Biografie haben, die man auf der Haut sieht. Was die Pickeln betrifft, nicht, da könnte man abendfüllend drüber reden. Es ist tatsächlich so, dass die Hormone, vor allem im weiblichen Körper, die Talgdrüsen beeinflussen, auch im Stress zum Beispiel. Und diese Talgdrüsen für vieles verantwortlich sind, unter anderem, wenn sie sich verschließen, auch für die Pickel, für die unreine Haut. Hier sind die männlichen Hormone involviert, und das ist wieder ein Bindeglied zwischen der Frauenheilkunde, wo ja ich tätig bin, und der Dermatologie.
0: Ich wollte gerade sagen, zu Ihren wissenschaftlichen Schwerpunkten haben wir ja immer schon die Frauenwissenschaft und die Alterswissenschaft gehört. Ja. Wann haben Sie sich begonnen, auch für die Haut zu interessieren?
1: Ja, das ist eigentlich schon sehr lange her. Uns ist vor mehr als 30 Jahren dann der Gedanke gekommen, wenn dieses Östrogen in der Scheidenhaut wirkt, warum soll es nicht auch zum Beispiel im Gesicht wirken? Und damals begannen wir die ersten Studien, haben das auch in Deutschland bei den Kongressen vorgetragen, haben dort auf großen Zweifel gestoßen. Also unsere deutschen Freunde haben dann gesagt, die Balladenerzähler aus Wien, die kommen schon wieder und erzählen uns über den Zusammenhang etwas Haut und Hormone, und heute weiß man, dass das also tatsächlich ein enger Zusammenhang ist und dass viele Frauen auch in Lebensmitte bemerken, dass sich die Haut verändert und auch das Bindegewebe, und das ansprechen, und wenn die Medizin etwas machen kann, dann soll sie auch etwas tun in dem Gebiet.

0: Das ist das Radio Salzburg Café. Bei mir zu Gast ist heute Johannes Huber. In einem neuen Buch befasst er sich besonders mit Haut und Heilung. Jetzt haben wir vorher schon über Frauen, Hormone und Haut gesprochen. Ist die Sorge um die Haut tatsächlich vor allem eine weibliche Sorge? Wir Frauen beginnen ja schon sehr früh zu schmieren, haben unsere Cremetiegel im Badezimmer, manche versuchen dann auch Falten wegzuspritzen. Für Männer scheint die Haut keine so große Rolle zu spielen.
1: Zunehmend doch. Also Männer leiden, was sie früher weniger gelitten haben, unter dem Haarausfall. Sie möchten doch wieder eine volle Haarpracht haben. Sie leiden natürlich auch unter der alternden Haut. Es ist ein interessantes Phänomen, dass Männer jetzt zunehmend interessiert werden. Hängt das mit der Östrogenisierung auch der Männerwelt zusammen, mit den schlechten Sperma etc. etc.? Das kann man nicht sagen. Aber die Männer möchten das bis zu einem gewissen Grad nachholen, was beim weiblichen Geschlecht schon länger ist. Und dass im weiblichen Geschlecht die Haut ein besonderes Interesse hat, ist verständlich. Denn das Wunderwerk Frau, wenn ich so den weiblichen Körper bezeichnen darf, ist natürlich für die Erhaltung der Art und das ist für die Evolution das Wichtigste. Viel mehr involviert, viel mehr kompetent als der Mann. Der Beitrag des Mannes zur Erhaltung der Art ist oft nur wenige Minuten, wie wir wissen. Die Frau muss das Kind austragen, 9 Monate bringt es zur Welt, stillt es und so weiter. Also das ist ein ganz großer Unterschied. Und nachdem die Haut für die Sexualität, für die Begegnung von Menschen und damit natürlich auch für die Fortpflanzung eine größere Rolle bei der Frau spielt als beim Mann, ist das weibliche Geschlecht natürlich interessierter.
0: In der Tierwelt ist die Eitelkeit ja oft umgekehrt verteilt. Da blustern sich die Männchen zum Beispiel mit einem schönen Federkleid auf oder haben manchmal auch mehr Fellmuster oder mehr Haare, ich denke an die Löwen, als die Weibchen, während die Weibchen versuchen, unscheinbar zu bleiben.
1: Das ist ein interessantes Phänomen und ich habe mehrmals schon mit Professor Festetitsch darüber diskutiert und auch das dient letzten Endes der Erhaltung der Art. Denn wenn das Weibchen brütet, dann muss es geschützt sein, dann darf es nicht Beute von Räubern werden und deswegen zieht sich sehr bescheiden das weibliche Geschlecht zurück und bleibt auch äußerlich bescheiden. Während der Mann, der muss sich aufboostern, der muss also sagen, wie toll er ist, damit die Weibchen an ihm auch Gefallen finden. Der kann sich dann möglicher wehren, wenn irgendwelche Räuber kommen, was das Weibchen, wenn es brütet, nicht kann. Und das ist der Grund, warum die Bescheidenheit auch im Tierreich interessanterweise eine weibliche Eigenschaft ist.

0: Das ist das Radio Salzburg Café. Bei mir zu Gast ist heute Johannes Huber. In seinem neuen Buch beschäftigt er sich mit Haut und Heilung. Es hat den Untertitel Der holistische Mensch und seine Hülle. Ist die Haut tatsächlich unsere quasi letzte Abgrenzung zu unserer Umgebung oder gibt es da dazwischen noch was?
1: Die Haut ist das äußerste Organ, das kann man ohne weiteres sagen. Und es ist das größte Organ, das wir haben, von der Fläche her gesehen. Und hat vor ungefähr 2,5 Milliarden Jahren eine ganz besondere Funktion übernommen. Denn damals erschienen auf unserem Planeten die Eukaryoten. Das sind vielzellige Lebewesen und waren zunächst die Feinde der Prokaryoten, die damals schon die Herrscher des Planeten waren, also Bakterien und Viren, die sich natürlich über unsere Vorfahren, über die Eukaryoten gestürzt haben und sie auffraßen. Und um sich zu schützen, hat Mutter Natur sich ein Doppeltes einfallen lassen. Es hat die Zweigeschlechtlichkeit damals erfunden, damit also auch die Eukaryoten, also unsere Vorfahren, das Genom ununterbrochen mischen können, um sich zu verteidigen. Und der zweite große Einfall war, so wie die Römer das später in der Politik gemacht haben, divide et impera. Sie haben sich einige Bakterienstämme angelacht und haben denen gesagt, werden wir Freunde, ihr kriegt was von uns, meinen Mitlebewesen, aber dafür müsst ihr uns schützen vor den anderen Bakterien, die uns permanent belästigen und bedrohen. Und das war der Beginn einer ganz großen Koalition, die zum Mikrobiom geführt hat, heute ja in aller Munde, das Mikrobiom nicht nur im Darm, sondern auch das Mikrobiom auf der Haut. Also wir tragen auf der Haut viele Bakterien, die uns aber schützen. Und das ist eine Funktion, die meines Erachtens nach viel unterschätzter ist, als es ihr gebührt.
0: Jetzt habe ich extra so gefragt, ob die Haut wirklich unser letztes Abgrenzungsorgan ist, weil Sie schreiben in Ihrem Buch auch von einer mikrobiellen Wolke, die hat dann wahrscheinlich auch was mit diesem Mikrobiom zu tun. Das Richtig. Ist das, was andere vielleicht als Aura beschreiben würden, also ein durchlässiger Körper rund um unseren feststofflichen, manifesten Körper. Was speichert sich da in dieser Wolke ab?
1: Ja, das ist schon was sehr Interessantes, wobei man natürlich als Schulmediziner vorsichtig sein muss, hier eine Position zu beziehen, weil man sich angreifbar macht. Aber es heißt ja nicht umsonst, man kann einen Menschen riechen und man kann ihn nicht riechen, nicht? Also die Pherohormone sind ja auch nicht sichtbar. Das ist ein Flair, ein Fluidum, das wir ausstrahlen und das vom anderen Menschen wahrgenommen wird, entsprechend auch der Immunsituation als sympathisch oder nicht sympathisch eingestuft wird. Und das begleitet uns. Das ist zweifellos eine Aura. Dass auch das Herz als Träger des Eisens mit seiner Rotation elektromagnetische Wallen aussendet, das weiß man vom EKG. Das macht man sich auch in der Medizin zugute. Und wir wissen auch, dass die Schweißzellen, das war eine sehr gute Arbeit in Nature, die Schweißzellen können sich manchmal mit Flüssigkeit verständlicherweise füllen und sind dann so etwas wie Sendeanlagen. Das heißt, sie senden und sie empfangen. Und zeigt uns, dass wir neben dem Phänotyp, den wir mit unseren Augen wahrnehmen können, möglicherweise auch noch andere Seinsweisen haben, die von der Nase oder vom Gefühl, vom sechsten Sinn unter Anführungszeichen registriert werden.
0: Das heißt, wir haben da tatsächlich so etwas wie ein Magnetfeld rund um uns, was wir mit dem erfassen können. Darüber reden wir weiter nach 9:30 nach den Radio Salzburg Nachrichten. 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
1: Um 9:30 mit Marina Schlager. In der Westwand des Hohen Gölls ist gestern Mittag ein 59-jähriger Salzburger abgestürzt und ums Leben gekommen. Das meldet die Polizeiinspektion Berchtesgaden. Der Mann wollte alleine die alte Westwand begehen und ist nach dem Ausstieg aus der Tour aus noch unbekannter Ursache abgestürzt. Andere Kletterer haben den Toten gefunden. Bei dem Salzburger habe es sich um einen erfahrenen Bergsteiger gehandelt, heißt es von der Polizei. Der Vizebürgermeister der Stadt Salzburg, Florian Greibich von der ÖVP, tritt zurück. Das hat er gestern in einem Video in den sozialen Medien bekannt gegeben. Er will wieder als Anwalt tätig sein. Schon seit einigen Monaten ist die Rede von Differenzen der ÖVP im ÖVP-Gemeinderatsclub. Im Februar wurde Greibich als Stadtparteichef von Nicola Stampfer abgelöst. Wer Greibich jetzt nachfolgt, soll in den nächsten Tagen veröffentlicht werden. Zum Sport. Das STC-Team Salzburg steht erneut im Finale der österreichischen Tennis-Bundesliga. Die vom Radstädter Lukas Neumeier angeführten Salzburger haben gestern im Volksgarten das Halbfinale gegen den UTC Straßburg aus Kärnten mit 7:2 gewonnen. Im Finale trifft der Titelverteidiger wie im Vorjahr auf Mauthausen. Und in der Austria Football League haben die Salzburg Ducks das letzte Heimspiel der Saison gegen Prag mit 14:42 verloren. Ob es dennoch für die Playoffs reicht, entscheidet sich heute am Abend. Damit zu den Wetteraussichten. Der Tag verläuft heute weiterhin extrem heiß. Stellenweise kann es Gewitter geben. Die

0: Tiefstemperaturen erreichen 31 bis 36 Grad, am heißesten wird es im Norden. Ab Mittag entstehen über den Bergen größere Quellwolken und am Nachmittag und am Abend ist stellenweise mit Gewittern, vor allem in Pinzgau, Pongau und Lungau zu rechnen. Dabei kann es in kurzer Zeit auch viel regnen. Morgen am Montag wird es schwül bei Höchstwerten zwischen 28 und 32 Grad. Dazu scheint zeitweise die Sonne. Ab dem Vormittag sind in den Gebirgsgauen wieder Regenschauer und Gewitter möglich, die am Nachmittag dann häufiger werden. Und am Abend können von Bayern her auch heftige Gewitter nach Salzburg ziehen. Freitag Salzburg Verkehrsinformation um 9.33 Uhr. Zurzeit ist noch alles ruhig auf Salzburgstraßen. Zwischen Piesendorf und Kaprun und Bruck und Zell am See sind die Kaprunner und Thomasbacher Straße wegen eines Triathlons gesperrt. Und in der Stadt Salzburg sind heute wegen des Stadtfestes noch zahlreiche Straßen rund um die Altstadt gesperrt. Wir wünschen eine gute und vor allem sichere Fahrt.
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2: Magnetfeld und Aura, das klingt nach Quantenphysik und ein bisschen nach Yoga. Mittlerweile gibt es dafür aber auch schon wissenschaftliche Erklärungen. Mit meinem heutigen Gast, dem Mediziner Johannes Huber, werde ich gleich noch darüber sprechen, wie unsere Haut zu einer Art Antenne wird. Schönen guten Morgen.

0: Das ist das Radio Salzburg Café. Bei mir zu Gast ist heute der Mediziner, Theologe und Bestsellerautor Johannes Huber. Wir reden heute über die Haut, die uns als Schutzhülle umgibt. Zusätzlich gibt es da rund um uns aber auch noch eine Aura und ein Magnetfeld. Was können wir denn über dieses Feld erfassen?
1: Schauen Sie, das ist eine hochinteressante und wichtige Frage, wo natürlich noch Studien gemacht werden müssen. Das Magnetfeld, das kennen wir, um das noch einmal zu wiederholen, vom EKG. Es ist eindeutig, durch das EKG wird unser Magnetfeld mehr oder weniger die magnetische Situation des Herzens registriert, aber die bleibt ja nicht nur auf der Haut, sondern die geht über die Haut hinaus. Es gibt verschiedene Theorien, warum es hier eine nicht somatische Kommunikation gibt. Eine Theorie besagt, dass das Immunsystem hier eine große Rolle spielt und bei der Fortpflanzung profitiert natürlich das Individuum, das aus unterschiedlichen Immunsystemen sich zusammensetzt, Vater und Mutter, und damit sehr viel mischen kann. Und deswegen geht eine Theorie in die Richtung, dass dort, wo das Immunsystem besonders unähnlich ist, also wo der Vermischungscharakter groß wäre, dass dort Sympathie entsteht für die Reproduktion, für die Erhaltung der Art, und wo das weniger der Fall ist oder wo eine zu große Ähnlichkeit da ist, da ist die Sympathie auch geringer. Also eine nicht uninteressante Theorie, die manches für sich hat, die möglicherweise auch stimmt, die aber natürlich auch der Erhaltung der Art dient.
0: Das heißt, das kann man jetzt so übersetzen, wenn man irgendwo herumläuft, jemanden von der Ferne sieht, den man vielleicht gar nicht kennt, mit dem man auch noch nie gesprochen hat, aber eventuell schon das Gefühl hat, der ist mir komplett unsympathisch, ja. An dem will ich gar nicht knapp vorbeigehen, oder wow, was für ein Netter.
1: Das ist richtig.
0: Das kann schon über mein Magnetfeld, meine Aura und im weitesten Sinne dann auch über meine Haut passieren.
1: Ja, man spricht ja nicht umsonst von der Liebe auf den ersten Blick, nicht? Also man sieht sich und es schlägt ein. Und wir in der Gynäkologie haben hier auch Arbeiten vor uns, die natürlich auch noch weiter verifiziert gehören, wo man den Eindruck hat, dass durch die Pilleneinnahme sich diese Talgdrüsenaktivität, die dann letzten Endes auch diese Pherhormone freisetzt, ändert und dass es möglicherweise besser wäre, dass in der Zeit, wo man den wirklichen Prinzen erkennen möchte, dass man dafür kurze Zeit die Pille absetzt.
0: Die Haut also auch als Love Coach.
1: Das ist richtig, ja. Gut formuliert.

0: Das ist das Radio Salzburg Café. Bei mir zu Gast ist heute Johannes Huber. Wir reden heute über unsere Hülle, die uns umgibt, über unsere Haut. Jetzt haben wir heute auch schon darüber gesprochen, dass wahrscheinlich statistisch erfasst Frauen wesentlich mehr Cremetiegel im Badezimmer stehen haben als Männer. Kann man mit Cremen tatsächlich Falten verhindern, sich verjüngen, so wie viele Cremen oder Kosmetika generell das oft versprechen?
1: Ich komme wieder zurück. Der Fall, Frauen klagen dann ja im Wechsel oft über die trockene Haut und das kann durch eine richtige Hormontherapie tatsächlich in den Griff bekommen werden. Und dann gibt es natürlich, weil Sie das Wort Falten sagen, nicht nur das Östrogen, sondern es gibt auch das Progesteron, das Schwangerschaftshormon. Und dieses Schwangerschaftshormon ist in der Lage, die sogenannten MMPs, so heißt das, das sind kleine biochemische Scheren in unserer Haut, Matrix, Metalloproteinasen. Wenn wir zum Beispiel viel in der Sonne sitzen, werden die abgegradet, werden vermehrt und fangen an, unser Kollagen zu zerschneiden. Und damit entstehen diese Falten und Wrinkels. Und dieses Progesteron ist in der Lage, diese Scheren zu bremsen, einzubremsen, zu stornieren. Und das erklärt natürlich auch ein anderes Phänomen aus der Erfahrung, dass manche Frauen sagen, in der Schwangerschaft, da waren die Haut und die Haare besonders schön. So schön sind sie dann nie wieder gewesen. Und das ist eine Funktion des Progesterons. Und wenn eine Patientin über Hautprobleme klagt, aber gleichzeitig berichtet, in der Schwangerschaft war tatsächlich das Hautbild wunderbar, dann ist sie möglicherweise, aber das gehört natürlich schulmedizinisch betreut, möglicherweise auch eine Kandidatin, dass man das Progesteron auch lokal aufträgt, nicht?
0: Weil Sie vorher die Sonne angesprochen haben, jetzt im Sommer scheint sie ja doch häufiger als im Rest des Jahres oder man ist ihr auch häufiger im Sommer ausgesetzt. Gibt es ein Wundermittel, mit dem man sich gegen zu viel Sonne schützen kann oder ist Sonne eigentlich eh auch gut für unser Hormonsystem, über das wir heute ja schon öfters im Zusammenhang mit der Haut gesprochen haben?
1: Na, die Sonne ist ein magisches Element mit den Photonen, nicht? Und wir verdanken letzten Endes die Entstehung der Pflanzen und des Lebens diesen Photonen, nicht? Und auch in der Quantenphysik haben die Photonen einen ganz besonderen Platz. Also das Licht ist schon etwas Besonderes, nicht? Das wussten schon die alten Ägypter mit dem Echnaton. Nur natürlich, wie Sie richtig sagen, es kommt auf das Maß an, es kommt auf den Mittelweg an. Und zu viel Sonne ist natürlich störend. Ein gewisses Maß an Sonne ist wichtig für das Vitamin D. Das Vitamin D ist kein Vitamin, sondern ein Hormon, es heißt nur Vitamin, und wird durch die Sonneneinstrahlung mit induziert, mitgebildet. Und deswegen ist die Sonne sicher gut. Wir wissen auch, dass das Sonnenlicht einen euphorisierenden Einfluss auf unser Gemüt hat. Deswegen hören wir ja gerne das Wetter, freuen uns, wenn schönes Wetter angesagt wird. Es hat auf die Stimmung einen positiven Einfluss. Man kann zum Beispiel im Winter eine Lichttherapie auch manchmal Patientinnen, die depressiv sind, anbieten. Also das Licht hat psychisch einen großen Effekt. Allerdings, es wehrt sich auch die Haut, wenn zu viel Licht kommt. Man bekommt diese braunen Falten. Und das ist der Grund, warum man das Östrogen zum Beispiel oder auch die Pille immer am Abend nehmen soll, weil dann ist während der Nacht die höchste Konzentration und in der Nacht scheint bekanntlich ja keine Sonne. Und damit ist die Wahrscheinlichkeit, dass man Pigmentflecken bekommt, geringer.

0: Johannes Huber, wir reden heute über die Haut, die eine wichtige Schutzfunktion hat, aber auch für viele ein Schönheitsmerkmal ist. Jetzt sind Kosmetika keine Erfindung der Neuzeit. Man hatte auch schon früher Elixiere. Sie schreiben da in Ihrem Buch über die Damen der Medici, wohlhabende Italienerinnen. Die haben sich da auch schon ihre Wundermittel gemixt. Was war da alles drinnen?
1: Ja, da war zum Beispiel das Rosenwasser drinnen, nicht? Wobei die Italiener natürlich eine besondere Begabung für Schönheit haben, nicht? Also nicht nur was den Körper betrifft, sondern auch was die Baulichkeiten anbelangt. Also die Tradition in Frankreich und in Italien, in den romanischen Ländern, für die Schönheit des Körpers ist groß, ist möglicherweise größer als in unseren teutonischen Kulturregionen. Und man wusste zum Beispiel auch, dass Joghurt für die Haut hervorragend ist. Und heute kann die Wissenschaft erklären, warum dem so wäre, weil in Joghurt Milchsäurebakterien enthalten sind und diese Milchsäurebakterien jene Schutzbakterien für die Haut sind, von denen wir vorher schon gesprochen haben, die die Haut mehr oder weniger vor den bösen Bakterien schützt. Auch das war in der Antike bereits bekannt. Und dann natürlich die sogenannten Polyphenole. Die Polyphenole, das sind Verbindungen, die in Pflanzen vorkommen, und diese Polyphenole haben auch auf die Haut einen enormen Einfluss. Ganz neu auf diesem Wissensgebiet ist die Mikro-RNA, also diese kleinen RNA-Stücke, die auch bei der Covid-Impfung eingesetzt worden sind. Und diese RNA-Stücke kommen in Pflanzen in ganz hoher Konzentration vor und haben für unseren Körper eine enorme Relevanz. Und das wird sicher die Wissenschaft von morgen werden.
0: Weil Sie vorher gesagt haben, Schönheit hatte in diesen südeuropäischen Ländern immer auch schon eine andere Funktion. In Ihrem Buch gibt es da ein sehr interessantes Zitat. Wer Macht über andere haben wollte, musste zuerst einmal Macht über sich selbst haben. Das heißt, Schönheit war da auch so etwas wie ein politisches Symbol?
1: Das ist richtig, und bis zu einem gewissen Grad geht das fast auf Sokrates zurück, der vom Kalos Kagaton gesprochen hat, vom Schönen und vom Guten.

0: Umständen ist natürlich ein Irrtum gewesen, aber ein Fünkchen Wahrheit war schon richtig, dass das Schöne bis zu einem gewissen Grad auch das Gute ist. Und die schöne Haut ist eben die gesündere Haut, das kann man offen sagen. Und deswegen ist das Streben nach einer schönen Haut sicher keine schwere Sünde.
1: Aber hat man diese Schönheit tatsächlich immer selber in der Hand?
0: Bis zu einem gewissen Grad, bis zu einem gewissen Grad nicht. Wobei man natürlich einen Aspekt, den Sie indirekt angesprochen haben, auch noch erwähnen muss, nicht? Es ist auch die Seele, die unseren Körper formt, wie Schiller so schön sagt. Und wir spiegeln bis zu einem gewissen Grad auch die Seele in unserem Äußeren wieder. Das ist meine persönliche Meinung. Und deswegen ist vielleicht, ich sage das Wort vielleicht unterstrichen, vielleicht das Gutsein auch ein Schönheitsmittel.
1: Aber ich denke jetzt gerade auch an junge Menschen, die in der Pubertät gerade zum Beispiel an Akne leiden, ja, oder andere an Neurodermitis. Das sind so Krankheiten, da bemüht man sich oft jahrelang, was dagegen zu machen, und sie kommen immer wieder auf.
0: Das ist richtig. Wobei die Akne natürlich, die hat man schon relativ gut durchschaut. Das kann man bis zu einem gewissen Grad schon in den Griff bekommen. Die Neurodermitis zeigt uns einmal mehr, dass Haut und Gehirn eine Einheit sind und dass natürlich die Psyche auch sich auf der Haut offenbart. Da tut man sich momentan noch schwerer, aber ich glaube, man kann bis zu einem gewissen Grad schon der Medizin optimistisch glauben, dass sie hier Strategien hat, die zwar nicht alles heilen kann, die aber viele Patienten doch glücklicher macht.
1: Jetzt haben wir heute auch schon festgestellt, dass Frauen und Männer unterschiedlich mit ihrer Hautgesundheit umgehen. Was tun Sie als Mann, als, ich darf sagen, frisch gebackener 80er für Ihre Haut?
0: Na, ich warte noch, ob ich wirklich Wesentliches tun muss. Momentan bin ich noch in der Warteschleife.
1: Also Sie fühlen sich auch noch gut mit Ihrer Haut, so wie sie ist?
0: Also, weil Sie Geburtstag ansprechen, das ist ja lieb von Ihnen. Aber letzten Endes altert man auch dadurch, wie man sich fühlt, nicht? Und wenn man sich alt fühlt, dann wird man auch alt. Und wenn man versucht, so wie immer zu leben und so wie immer halt zu leisten und ja nicht aufzuhören, das ist ganz wichtig. Also das Arbeit mit Freude hat auch einen Anti-Aging-Effekt, auch auf die Haut. Also wenn man weiter mit einer Funktion verbunden bleibt, dann ist das meines Erachtens nach auch für die Gesundheit von großer Bedeutung.
1: Also da sind wir quasi wieder auch so ein bisschen bei Goethes Faust. Auf Instagram würde man schreiben, Beauty Inside ist gleich Beauty Outside.
0: Das ist richtig. Und das stimmt auch biologisch.
1: Lieber Johannes Huber, ich sage danke für dieses Gespräch, wünsche Ihnen noch einen schönen Sonntag und weiterhin so viel zu tun.
0: Das ist sehr, sehr lieb. Auch von meiner Seite herzliche Grüße und vielen, vielen Dank für die Einladung und für das besonders nette Gespräch.

Herzlich willkommen und einen schönen Vormittag aus der Stadt Salzburg. Am heutigen 13. Sonntag im Jahreskreis übertragen wir im Programm der ORF Regionalradios den katholischen Gottesdienst aus dem Salzburger Dom. Musikalisch gestaltet wird die Messfeier von einem Vokal- und Instrumentalensemble der Dommusik Salzburg und den Solistinnen und Solisten Olena Pinkowska Sopran, Helene Feldbauer Alt, Martin Fournier Tenor und Christoph Schöffmann Bass. Am Orgelpositiv und an der Hauptorgel zu hören ist Domorganist Philipp Belster. Die musikalische Leitung hat Domkapellmeisterin Andrea Fournier. Zu hören sein werden die Seconda Messa von Marianna von Martinez, zur Gabenbereitung die Motette Christus Resurgens von Giovanni Battista Stefanini und Gemeindelieder aus dem Kirchengesangbuch Gotteslob. Mit der Gemeinde feiert nun Domkapitular und Stadtpfarrer von Kufstein Josef Johann Plätzer.

0: Im Namen des Vaters und des Sohnes und des Heiligen Geistes.
1: Amen.
0: Die Gnade unseres Herrn Jesus Christus, die Liebe Gottes des Vaters und die Gemeinschaft des Heiligen Geistes sei mit euch.
1: Und mit deinem Geiste.
0: Ich freue mich, mit euch allen hier im Salzburger Dom und mit allen, die zu Hause oder unterwegs über das Radio oder andere Medien mit uns verbunden sind, diesen Gottesdienst zu feiern. Viele Menschen erleben diese Tage die Gastfreundschaft beim Salzburger Stadtfest. Wir sind mittendrin bei diesem Fest und dabei Gäste bei Jesus Christus. Er lädt uns an seinen Tisch ein und schenkt uns Gemeinschaft. Zugleich sind wir eingeladen, diese Gastfreundschaft selbst zu leben und weiterzugeben. Bereiten wir unser Herz für diese Begegnung. Erbarme dich, Herr, unser Gott, erbarme dich.
2: Denn wir haben vor dir gesündigt.
0: Erweise uns, Herr, deine Huld.
2: Und schenke uns dein Heil.
0: Nachlass und Vergebung und Verzeihung unserer Sünden gewähre uns der allmächtige und barmherzige Herr.
2: Amen.
0: Glory.

0: Lasset uns beten. Gott, unser Vater, du hast uns in der Taufe zu Kindern des Lichtes gemacht. Lass nicht zu, dass die Finsternis des Irrtums über uns Macht gewinnt, sondern hilf uns, im Licht deiner Wahrheit zu bleiben. Darum bitten wir durch Jesus Christus, deinen Sohn, unseren Herrn und Gott, der in der Einheit des Heiligen Geistes mit dir lebt und wirkt in alle Ewigkeit.
1: Amen.
2: Lesung aus dem zweiten Buch der Könige. Eines Tages ging Elisha nach Schunem. Dort lebte eine vornehme Frau, die ihn dringend bat, bei ihr zu essen. Seither kehrte er zum Essen bei ihr ein, so oft er vorbeikam. Sie aber sagte zu ihrem Mann: Ich weiß, dass dieser Mann, der ständig bei uns vorbeikommt, ein heiliger Gottesmann ist. Wir wollen ein kleines, gemauertes Obergemach herrichten und dort ein Bett, einen Tisch, einen Stuhl und einen Leuchter für ihn bereitstellen. Wenn er dann zu uns kommt, kann er sich dorthin zurückziehen. Als Elisha eines Tages wieder hinkam, ging er in das Obergemach, um dort zu schlafen. Und als er seinen Diener Gehasi fragte, was man für die Frau tun könne, sagte Gehasi: Nun, sie hat keinen Sohn und ihr Mann ist alt. Da befahl er: Ruf sie herein. Er rief sie und sie blieb in der Tür stehen. Darauf versicherte ihr Elisha: Im nächsten Jahr um diese Zeit wirst du einen Sohn liebkosen. Wort des lebendigen Gottes.
3: Danke.

0: Lesung aus dem Brief des Apostels Paulus an die Gemeinde in Rom. Schwestern und Brüder, wir, die wir auf Christus Jesus getauft wurden, sind auf seinen Tod getauft worden. Wir wurden ja mit ihm begraben durch die Taufe auf den Tod, damit auch wir, so wie Christus durch die Herrlichkeit des Vaters von den Toten auferweckt wurde, in der Wirklichkeit des neuen Lebens wandeln. Sind wir nun mit Christus gestorben, so glauben wir, dass wir auch mit ihm leben werden. Wir wissen, dass Christus von den Toten auferweckt nicht mehr stirbt. Der Tod hat keine Macht mehr über ihn. Denn durch sein Sterben ist er ein für allemal gestorben für die Sünde. Sein Leben aber lebt er für Gott. So begreift auch ihr euch als Menschen, die für die Sünde tot sind, aber für Gott leben in Christus Jesus. Wort des lebendigen Gottes.
1: Amen.

0: Der Herr sei mit euch. Wir hören die frohe Botschaft aus dem Heiligen Evangelium nach Matthäus. In jener Zeit sprach Jesus zu seinen Aposteln: Wer Vater oder Mutter mehr liebt als mich, ist meiner nicht wert. Und wer Sohn oder Tochter mehr liebt als mich, ist meiner nicht wert. Und wer nicht sein Kreuz auf sich nimmt und mir nachfolgt, ist meiner nicht wert. Wer das Leben findet, wird es verlieren. Wer aber das Leben um meinetwillen verliert, wird es finden. Wer euch aufnimmt, der nimmt mich auf. Und wer mich aufnimmt, nimmt den auf, der mich gesandt hat. Wer einen Propheten aufnimmt, weil es ein Prophet ist, der wird den Lohn eines Propheten erhalten. Wer einen Gerechten aufnimmt, weil es ein Gerechter ist, wird den Lohn eines Gerechten erhalten. Und wer einem von diesen Kleinen auch nur einen Becher frisches Wasser zu trinken gibt, weil es ein Jünger ist, amen, ich sage euch, er wird gewiss nicht um seinen Lohn kommen. Evangelium unseres Herrn Jesus Christus.
1: Lob sei dir, Herr.

0: Gelobt sei Jesus Christus. Die ersten Worte des heutigen Evangeliums können uns möglicherweise erschrecken. Jesus sagt, dass die Liebe zu ihm größer sein muss als selbst die Liebe zu Vater, Mutter, Sohn oder Tochter. Wie kann Gott so etwas verlangen? Wenn wir aber genauer hinhören, merken wir, Jesus stellt die Menschenliebe nicht in Frage. Im Gegenteil, die Liebe zu Gott soll unsere Liebe zu den Menschen vertiefen und ihr die richtige Richtung geben. Manchmal wird das ganz konkret. Wenn Menschen ausgegrenzt, verachtet oder abgelehnt werden, weil sie anders sind oder weil sie als Flüchtlinge zu uns kommen, dann verlangt das Evangelium von uns, an ihrer Seite zu stehen. Das wird nicht immer auf Zustimmung stoßen. Vielleicht verstehen manche nicht, warum wir uns für diese Menschen einsetzen. Aber gerade dann gilt es, dem Evangelium treu zu bleiben. Den Schlüssel zum heutigen Sonntag finde ich besonders in der ersten Lesung. Dort hören wir von einer wohlhabenden Frau, die den Propheten Elisha immer wieder aufnimmt. Schließlich richtet sie gemeinsam mit ihrem Mann ihm sogar ein Zimmer ein. Aus dieser Gastfreundschaft entsteht Segen. Das kinderlose Ehepaar wird mit einem Sohn beschenkt. Ja, Gastfreundschaft bringt Segen. Hospitality brings blessing. Vielleicht ist das eine Botschaft, die wir heute besonders brauchen. Viele Menschen leben allein oder fühlen sich einsam. Wir sind oft allein in unseren Häusern und Wohnungen. Dabei kann eine Einladung, ein gemeinsames Essen oder ein offenes Ohr Leben verändern. Vielleicht hörst du diesen Gottesdienst heute allein zu Hause. Vielleicht bist du im Krankenhaus, vielleicht in einer Pflegeeinrichtung. Vielleicht bist du unterwegs und mit dem Radio mit uns verbunden. Dann sollst du wissen, du bist nicht allein. Du gehörst zu unserer Gemeinschaft. Und an uns alle richtet sich die Frage, wen könnten wir in dieser kommenden Woche besuchen? Wen könnten wir anrufen? Wen könnten wir an unseren Tisch einladen? Vielleicht beginnt Gastfreundschaft genau dort. Ich denke dabei auch an unseren Pfarrhof in Kufstein. Dort leben Menschen aus 5 Nationen zusammen. Österreich, Deutschland, Madagaskar, Indien und Tansania und dazu noch der Pfarrhund Amos. Wir erleben täglich, wie unterschiedlich unsere Perspektiven sind und wie sehr wir uns gerade dadurch bereichern, auch wenn wir uns bei der Fußball-WM nicht immer einig sind. Vielfalt ist kein Problem. Vielfalt ist Reichtum. Diversity is not a problem. Diversity is a gift. Nicht jeder kann jemanden bei sich aufnehmen, aber jeder kann Gastfreundschaft leben. Die Komponistin der heutigen Messe, Marianne von Martinez, lebte in einem offenen Haus, das ein kultureller Treffpunkt ihrer Zeit war. Woche für Woche kamen Menschen zusammen. Auch Mozart war dort immer wieder zu Gast. Dieses Haus wurde somit zu einem Ort der Begegnung. Warum sollte das nicht auch heute möglich sein? Vielleicht durch einen Spieleabend, vielleicht durch ein gemeinsames Essen, vielleicht durch einen Singnachmittag, vielleicht durch ein Bibelfrühstück, bei dem man miteinander frühstückt, über den Glauben spricht und die Bibel miteinander teilt. Es braucht oft gar nicht viel. Es braucht nur jemanden, der den ersten Schritt setzt. Und vielleicht kannst genau du der sein. Jesus sagt heute, wer einen Propheten aufnimmt, wird den Lohn eines Propheten erhalten. Wer einen Jünger aufnimmt, wird beschenkt werden. Wer einen der Kleinen auch nur einen Becher Wasser reicht, geht nicht leer aus. Ich kann euch sagen, das stimmt. Wer anderen die Tür öffnet, wird selbst beschenkt. Und vielleicht ist dies auch ein Weg gegen die Einsamkeit unserer Zeit. Vielleicht sollten wir gerade jene Menschen in den Blick nehmen, die übersehen werden. Jene, die verwitwet sind, die Alleinstehenden, die Alleinerziehenden, die sich zurückgezogen haben, die Kranken, diejenigen, die kaum noch jemand besucht. Und wenn sie nicht zu uns kommen können, dann gehen wir eben zu ihnen. Dann geschieht etwas von Auferstehung mitten im Alltag. Paulus erinnert uns heute daran, dass wir auf Christus getauft sind. Wir alle kennen dennoch auch dunkle Stunden. Wir alle tragen Sorgen und Belastungen. Aber das letzte Wort hat nicht die Dunkelheit. Das letzte Wort hat die Auferstehung. Darkness does not have the final word. The resurrection has the final word. Hier im Dom leuchtet uns auf dem Altarbild der Auferstandene entgegen. Sein Licht, das Licht des Auferstandenen, soll nicht im Dom bleiben. Es will hinausgetragen werden in unsere Häuser, in unsere Wohnungen und Nachbarschaften. Wir erleben heute die Gastfreundschaft Gottes. Today we experience God's hospitality. Schenken wir diese Gastfreundschaft weiter. Laden wir Menschen ein. Öffnen wir unsere Türen und unsere Herzen, damit andere durch uns etwas von der Freude, der Gemeinschaft und dem neuen Leben erfahren, das Christus uns schenkt. Let us share this hospitality with others today. Gelobt sei Jesus Christus. So wollen wir nun gemeinsam unseren Glauben bekennen. Sprechen wir das Glaubensbekenntnis. Ich glaube an Gott, den Vater, den Allmächtigen, den Schöpfer des Himmels und der Erde und an Jesus Christus, seinen eingeborenen Sohn, unseren Herrn, empfangen durch den Heiligen Geist, geboren von der Jungfrau Maria, gelitten unter Pontius Pilatus, gekreuzigt, gestorben und begraben, hinabgestiegen in das Reich des Todes, am dritten Tage auferstanden von den Toten, aufgefahren in den Himmel. Er sitzt zur Rechten Gottes, des allmächtigen Vaters. Von dort wird er kommen, zu richten die Lebenden und die Toten. Ich glaube an den Heiligen Geist, die heilige katholische Kirche, Gemeinschaft der Heiligen, Vergebung der Sünden, Auferstehung der Toten und das ewige Leben. Amen. Herr Jesus Christus, du öffnest uns die Tür zu deinem Herzen und lädst uns ein an deinen Tisch. Voll Vertrauen rufen wir zu dir.
1: Für die Kirche auf der ganzen Welt, dass sie ein Ort der Gastfreundschaft, der Hoffnung und der Heimat für alle Menschen sei.
2: Wir bitten dich, erhöre uns.
1: Für die Verantwortlichen in Politik und Gesellschaft, dass sie die Würde jedes Menschen achten und sich für Gerechtigkeit und Frieden einsetzen.
2: Wir bitten dich, erhöre uns.
1: Für alle einsamen, kranken und älteren Menschen, besonders für jene, die diesen Gottesdienst über Radio oder andere Medien mitfeiern, schenke ihnen Nähe, Trost und Menschen, die ihnen beistehen.
2: Wir bitten dich, erhöre uns.
1: Für die Menschen in Venezuela, für die Opfer des Erdbebens, für alle Verletzten, Vermissten, Angehörigen und Einsatzkräfte, schenke den Verstorbenen das ewige Leben und den Lebenden Hoffnung.
2: Wir bitten dich, erhöre uns.
1: Für unsere 5 Weihekandidaten Lorenz, Andreas, Roland, Josef und Manuel sowie für alle Weihekandidaten in Österreich. Erfülle sie mit deinem Heiligen Geist und mache sie zu glaubwürdigen Zeugen des Evangeliums.
2: Wir bitten dich, erhöre uns.
1: Für unsere Verstorbenen, nimm sie auf in deine ewige Herrlichkeit.
2: Wir bitten dich, erhöre uns.
0: Denn du schenkst uns Gemeinschaft, Hoffnung und neues Leben. Dafür danken wir heute und alle Tage bis in Ewigkeit.
2: Amen. Amen. Thank you.

0: Lasset uns beten. Herr, unser Gott, in den Geheimnissen, die wir feiern, wirkst du unser Heil. Gib, dass wir den Dienst an diesem Altar würdig vollziehen, von dem wir deine Gaben empfangen. Darum bitten wir durch Christus, unseren Herrn.
1: Amen.
0: Der Herr sei mit euch.
2: Und mit deinem Geist.
0: Erhebe die Herzen.
2: Wir haben sie beim Herrn.
0: Lasset uns danken dem Herrn, unserem Gott.
2: Das ist würdig und recht.
0: Wir danken dir, Vater im Himmel, und rühmen dich durch unseren Herrn Jesus Christus. Denn durch seine Geburt hat er den Menschen erneuert, durch sein Leiden unsere Sünden getilgt, in seiner Auferstehung den Weg zum Leben erschlossen und in seiner Auffahrt zu dir das Tor des Himmels geöffnet. Durch ihn rühmen dich deine Erlösten und singen mit den Königen.

Ja, du bist heilig, großer Gott, du bist der Quell aller Heiligkeit. Darum kommen wir vor dein Angesicht und feiern in Gemeinschaft mit der ganzen Kirche den ersten Tag der Woche als den Tag, an dem Christus von den Toten erstanden ist. Durch ihn, den du zu deiner Rechten erhöht hast, bitten wir dich. Sende deinen Geist auf diese Gaben herab und heilige sie, damit sie uns werden, Leib und Blut deines Sohnes, unseres Herrn Jesus Christus. Denn am Abend, an dem er ausgeliefert wurde und sich aus freiem Willen dem Leiden unterwarf, nahm er das Brot und sagte Dank, brach es, reichte es seinen Jüngern und sprach: Nehmet und esset alle davon, das ist mein Leib, der für euch hingegeben wird. Ebenso nahm er nach dem Mahl den Kelch, dankte wiederum, reichte ihn seinen Jüngern und sprach: Nehmet und trinket alle daraus, das ist der Kelch des neuen und ewigen Bundes, mein Blut, das für euch und für alle vergossen wird zur Vergebung der Sünden. Tut dies zu meinem Gedächtnis.

0: Das ist das Geheimnis unseres Glaubens.
1: Deinen Tod, o Herr, verkünden wir, und deine Auferstehung preisen wir, bis du kommst in Herrlichkeit.
2: Ja, darum, gütiger Vater, feiern wir das Gedächtnis des Todes und der Auferstehung deines Sohnes und bringen dir so das Brot des Lebens und den Kelch des Heiles dar. Wir danken dir, dass du uns berufen hast, vor dir zu stehen und dir zu dienen. Wir bitten dich, schenke uns Anteil an Christi Leib und Blut und lasse uns eins werden durch den Heiligen Geist. Gedenke deiner Kirche auf der ganzen Erde und vollende dein Volk in der Liebe. Vereint mit unserem Papst Leo, unserem Erzbischof Franz und allen Bischöfen, unseren Priestern und Diakonen und mit allen Frauen und Männern, die zum Dienst in der Kirche berufen bereitbestellt sind. Gedenke all unserer Schwestern und Brüder, die entschlafen sind in der Hoffnung, dass sie auferstehen. Nimm sie und alle, die in deiner Gnade aus dieser Welt geschieden sind, in dein Reich auf, wo sie dich schauen von Angesicht zu Angesicht. Vater, erbarme dich über uns alle, damit uns das ewige Leben zuteil wird, in der Gemeinschaft mit der seligen Jungfrau und Gottesmutter Maria, mit ihrem Bräutigam, dem heiligen Josef, mit deinen Aposteln, mit den heiligen Rupert, Virgil und Erntrudis und mit allen, die bei dir Gnade gefunden haben vom Anbeginn der Welt, dass wir dich loben und preisen durch deinen Sohn Jesus Christus. Durch ihn und mit ihm und in ihm ist dir, Gott allmächtiger Vater, in der Einheit des Heiligen Geistes alle Herrlichkeit und Ehre, jetzt und in Ewigkeit.
0: Amen.
2: Wir heißen Kinder Gottes und wir sind es. Und als solcher dürfen wir voll Vertrauen beten, wie der Herr uns zu beten gelehrt hat. Vater unser im Himmel, geheiligt werde dein Name, dein Reich komme, dein Wille geschehe, wie im Himmel, so auf Erden. Unser tägliches Brot gib uns heute und vergib uns unsere Schuld, wie auch wir vergeben unseren Schuldigern. Und führe uns nicht in Versuchung, sondern erlöse uns von dem Bösen. Erlöse uns, Herr allmächtiger Vater, von allem Bösen und gib Frieden in unseren Tagen. Komm uns zu Hilfe mit deinem Erbarmen und bewahre uns vor Verwirrung und Sünde, damit wir voll Zuversicht das Kommen unseres Erlösers, Jesus Christus, erwarten.
0: Denn dein ist das Reich und die Kraft und die Herrlichkeit in Ewigkeit. Amen.
2: Der Herr hat zu seinen Aposteln gesagt, Frieden hinterlasse ich euch, meinen Frieden gebe ich euch. Um diesen Frieden bitten wir, Herr Jesus Christus, in besonderer Weise in unserer Mitte in den Gestalten von Brot und Wein. Wir bitten dich, schau nicht auf unsere Sünden, schau vielmehr auf unseren Glauben, auf den Glauben deiner Kirche und schenke der ganzen Welt nach deinem Willen Einheit, Gerechtigkeit, Versöhnung und Frieden. Und dieser Friede des Herrn sei allezeit mit euch.
0: Und mit deinem Geiste. Gebt einander ein Zeichen des Friedens und der Versöhnung.
2: Sakrament des Leibes und Blut des Christi, schenke uns ewiges Leben. Lamm Gottes. Lamm Gottes. Lamm Gottes, Jesus Christus, der Empfang deines Leibes und Blutes, bringe uns nicht Gericht und Verdammnis, sondern schenkt uns Segen und Heil. So seht, Jesus Christus, in diesem Stück Brot, das Lamm Gottes, das hinwegnimmt die Sünden der Welt.
3: Herr,
2: ich bin nicht würdig, dass du eingehst unter meinem Dach, aber sprich nur ein Wort, so wird meine Seele gesund. Lobe den Herrn, meine Seele. Alles in mir lobe seinen heiligen Namen. Halleluja.
3: Halleluja.

Lasset uns beten. Gütiger Gott, die heilige Opfergabe, die wir dargebracht und empfangen haben, schenke uns neues Leben. Lass uns Frucht bringen in Beharrlichkeit und dir auf ewig verbunden bleiben. Darum bitten wir durch Christus, unseren Herrn. Am Ende dieses Gottesdienstes danke ich allen, die hier im

0: Dom mitgefeiert und mitgestaltet haben, besonders den Kufsteiner Ministranten. Ein herzlicher Gruß gilt allen Hörerinnen und Hörern, besonders jenen, die krank sind oder nicht in unsere Gemeinschaft kommen können. Gott hat uns heute an seinen Tisch eingeladen und uns durch sein Wort und das Brot des Lebens gestärkt. Tragen wir diese Freude in unseren Alltag und öffnen wir unsere Herzen für die Menschen, denen wir begegnen. Gastfreundschaft bringt Segen. Hospitality brings blessing. To all our guests, we wish you a blessed stay in Salzburg and Austria and many joyful encounters. May you enjoy the hospitality of Austria. Ich wünsche Ihnen allen von Herzen einen gesegneten Sonntag und eine gute neue Woche. Der Herr sei mit euch
1: und mit deinem Geiste.
0: Gott, der allmächtige Vater, segne euch und schenke euch gedeihliches Wetter. Erhalte Blitz, Hagel, Dürre, Überschwemmung, Sturm, übertriebene Hitze und jedes Unheil von euch fern.
1: Amen.
0: Herr, segne die Felder, die Gärten, die Almen, die Stadt und den Wald und schenke euch die Früchte der Erde.
1: Amen.
0: Herr, begleite eure Arbeit, damit ihr in Dankbarkeit und Freude gebrauchet, was durch die Kräfte der Natur und die Mühe des Menschen gewachsen ist.

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2: Im Nachrichtenstudio ist Konstantin Hahn. Österreichs Fußballnationalteam sichert sich bei der WM einen Platz im 16. Finale. Mit einem 3:3 gegen Algerien und einem Tor in letzter Sekunde durch Sascha Kalajdzic. Zum Tor sagt Teamchef Ralf Rangnick:
3: Ja, es ist eigentlich unglaublich, was da alles zusammenkam und aufgehen musste. Vom langen Ball auf Sabi, die Flanke von Sabi auf Gregor, Green Millimeter genau auflegt und Sascha, der genau dort mit Anlauf auch kommt. Normalerweise, wenn du das probierst im Training, brauchst du, keine Ahnung, 10.000 Versuche, dass sowas tatsächlich klappt.
2: Im 16. Finale trifft Österreich jetzt am 2. Juli auf Europameister Spanien. Die Spannungen zwischen den USA und dem Iran nehmen wieder zu. US-Streitkräfte haben die zweite Nacht in Folge Angriffe gegen den Iran verübt. Der Iran hat wiederum amerikanische Stützpunkte in Kuwait und Bahrain beschossen. Hartmut Fiedler berichtet.
4: Der Iran ist angeblich schuld an den neuerlichen Auseinandersetzungen in der Golfregion, sagen die USA. Der Iran seinerseits wirft den USA vor, die Waffenruhe zu brechen. Tatsache ist, dass der Raketen- und Drohnenbeschuss weitergeht. Die US-Streitkräfte haben laut eigenen Angaben einige militärische Ziele im Iran beschossen und einschlägige Luftaufnahmen veröffentlicht, die Explosionen zeigen. Präsident Donald Trump äußerte sich auf seiner eigenen Social-Media-Plattform ungehalten. Wir könnten gezwungen sein, unsere Aufgabe militärisch abzuschließen, schrieb Trump. Eine Stunde nach der Veröffentlichung schoss der Iran mehrere Geschosse auf Kuwait und Bahrain ab, zwei Golfstaaten auf der anderen Seite des Golfs und der Straße von Hormus.
2: 3 Tage nach den Erdbeben in Venezuela haben Rettungsteams mehrere Menschen lebend aus den Trümmern gerettet, darunter einen 11-jährigen Buben. Nach Angaben der Behörden sind bei dem Doppelerdbeben mindestens 1.430 Menschen ums Leben gekommen. Mehr als 3.200 Menschen wurden verletzt. Mehr als 100.000 Fans werden heute vor Ort beim Formel 1 Grand Prix in Spielberg mit dabei sein. Sowohl Fans als auch Piloten müssen heute mit der großen Hitze zurechtkommen. Gerhard Prohaska.
5: Ja, kühlen Kopf bewahren ist hier im Brutkasten Spielberg nicht einfach. Auch die Mercedes-Piloten, die überlegen laut Toto Wolff noch, ob sie mit den hier wegen der Hitzewarnung erlaubten Kühlwesten an den Start gehen oder nicht.
6: Wir haben Rennen gehabt, wo der eine oder andere gesagt hat, das hitzt eher, als dass es kühlt. Weil wenn so eine Kühlweste ausfällt, dann hast du ein richtiges Problem, weil das wird dann so heiß und hält alles. Also ich weiß nicht, was unsere beiden machen werden.
5: Ja, und mit oder ohne Kühlsystem sind die Mercedes-Piloten diesmal in der Favoritenrolle. George Russell aus der Pole Position und Kimi Antonelli hinter den Ferraris von Startplatz 4 wollen ihrem Boss hier den Heimsieg schenken.
6: Hier wegzufliegen am Sonntag und den Österreich Grand Prix gewonnen zu haben, das wäre schon was.
5: Und die knapp 50.000 Verstappen-Fans, die müssen heute vermutlich ohne Sieg ihres Helden feiern. Verstappen startet 0:05.
2: Das waren die Nachrichten mit Konstantin Hahn. Zum Wetter.
7: Knapp 36 Grad sind es bereits in Wiener Neustadt und die Temperaturen greifen heute nach den absoluten Hitzerekorden. 32 bis etwa 40 Grad sind möglich. Damit würde die 40 Grad

0: Marke erst zum zweiten Mal in der Messgeschichte Österreichs erreicht oder knapp überschritten werden. Zudem ist es heute meist sonnig, im Westen tauchen jedoch einige Wolken und speziell vom Rätikon bis zum oberen Murtal ein paar Regenschauer und teils heftige Gewitter auf. Morgen im Osten sonnig und extrem heiß, nach Westen hin nicht mehr ganz so heiß, aber schwül und gewitteranfällig. So viel zum Wetter mit Nicola Biermeier.
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2: Herzlich grüß Gott in daheim in Salzburg. Was tut sich daheim an diesem heißen Sonntag? Es ist was los und auch volkskulturell tut sich einiges. Ich darf euch mitnehmen zum Saisonauftakt der höchstgelegenen Schmalspurbahn Österreichs. Ja genau, in Richtung Lungau schauen wir zur Taurachbahn. Die ist unterwegs auf einer unterhaltsamen Strecke. Schon seit 10 Uhr zwischen Mauterndorf und St. André. Und ich höre auf die Mitterfeldalm. Da haben sich die Gamsbartträger des Landes getroffen. Was man dort alles gesehen hat und wer die speziellsten Gamsbärte tragt, werden wir erfahren heute in daheim in Salzburg. Die Blairbacher Tanzelmusik stimmt uns schon einmal ein drauf mit der Gamsgebirg Polka. Den Start macht aber die Musikkapelle St. André mit dem Marsch Santa Fe. So weit fährt aber die Taurachbahn nicht. Herzlich willkommen!

0: Bitte einsteigen, der Zug fährt ab.
1: Ja, der Zug ist schon abgefahren, ist schon unterwegs. Die Taurachbahn im Lungau ist an diesem Wochenende wieder unterwegs, hat ihre Saison eröffnet. Die höchstgelegene Schmalspurbahn Österreichs fährt vom Mauterndorf nach St. André. Kollege Alexander Holzmann ist seit 10 Uhr mit der Taurachbahn unterwegs. Was ist los bei dir, Alex, und wie fährt sich's so?
2: Ja, Caroline, es ist eine traumhafte Panoramafahrt heute durch den Lungau mit der Taurachbahn. Es ist wirklich einzigartig in diese historischen Waggons. Es ruckelt ein bisschen, es raucht von der Dampflok. Und bei mir im Waggon sitzt jetzt Stefan Steinacher. Stefan, du bist einer der längst dienenden ehrenamtlichen Mitglieder da bei der Taurachbahn, gell? Hast du mir erzählt?
3: Ja, das stimmt. Ich habe die Ehre, mit meinem Team so lange Zeit da zu verbringen. Bin seit 1988 dabei, da haben wir das erste Mal begonnen. Heute die 38. Saison, was wir fahren. Und das Tolle ist einfach diese Begeisterung, die das Team ausstreut. Man freut sich alle Jahr wieder, wenn es dann endlich einmal wieder losgeht herüben. Und heute ist der Saisonstart. Voll cool. Uns taugt es alle.
2: Wunderbar, dass es wieder losgeht. Wie lange fahrt ihr dann? Ihr seid die ganzen Sommermonate jetzt im Einsatz, oder?
3: Wir fahren jetzt bis Ende September, immer am Wochenende in der Hauptsaison. Dann im Juli und August fahren wir auch Freitag, Samstag, Sonntag, Vormittag und Nachmittag. Und somit kann man heuer 104 Mal mit einem Dampfzug durch den Lungau reisen, wie vor 130 Jahren. Was gibt es Cooleres in der Region, bei dem traumhaften Wetter, wie wir es heute haben?
2: Das ist natürlich perfekt. Bei 104 Fahrten, da werden auch ganz schön viele Passagiere zusammenkommen. Wie viele Leute fahren denn mit der Taurachbahn in so einem durchschnittlichen Sommer?
3: Also im letzten Jahr haben wir gehabt ein bisschen über 15.000 Beförderungsfälle. Das heißt jetzt nicht zwingend, dass das 15.000 Leute sind, denn ab und auf wird zählt. Okay, weil es sind ja auch andere Leute, manche fahren nur in eine Richtung. In der Hauptsaison geht es dann richtig zu mit den vielen Gästen, die da sind im Lungau. Sehr viele haben die Lungau-Card, kommen zu uns, da sind im Zug 250 Leute. Heute haben wir es gemütlicher mit 70, 80 Leute, da kann man das noch mehr genießen. Daher, liebe Salzburger, wenn ihr Lust und Laune habt, nutzt die Vorsaison aus, jetzt könnt ihr in Lungau genießen.
2: Dann genießen wir diese herrliche Fahrt und werden uns dann einmal aufmachen, Führi, zur Dampflok, zum Lokführer. Caroline, wir gehen einmal zurück und hören uns dann später nochmal im Laufe dieser Zugfahrt.
1: Danke, Alexander. Gute Fahrt. Schicke eng dabei einmal. Und die Bürgermusik Mauterndorf mit Mein schönes Taurachtal dazu.

0: Löffi rot auf dem Musi mit der Löffi Brücker, eine Live-Aufnahme. Wer es einmal gesehen hat und gehört hat, die bayerischen Musikanten, der weiß, dass sie allesamt einen Hut mit Gamsport getragen haben. Einzigartig, so ein Hutschmuck. Und Hut auf, gut drauf war auch gestern das Motto auf der Mitterfeldalm in Mühlbach am Hochkönig. Da haben sich die besten Gamsportträger des Landes getroffen. Dieser besondere Hutschmuck wird mit viel Stolz zur Schau gestellt. Früher hat man sich getroffen, um mit Gamsbasch zu handeln. Heute ist dieses Treffen eine lieb gewordene Tradition. Alexander Holzmann war dort und hat so einiges erfahren von den Salzburger Gamsportträgern, die allesamt ein Jäger sind.
1: Die Gamshaar, was ich da oben habe, die sind selber erlegt, die Gams bei mir. Ich habe ein rares Revier gehabt. Ein Gamsrevier, mehr als 30 Jahre. Und von da sind die Haar.
2: Früher ist es ganz wichtig gewesen, ein Gamsbart-Treffen, weil da hat es noch kein Internet gegeben oder was, und da ist extrem viel gehandelt worden.
3: Das ist eigentlich von früher, von meiner Kindheit ist das hergekommen. Da hat es im Blunter, da im Göhof, hat es da immer das Bart-Treffen jährlich gegeben. Und für uns war damals, als Kinder war das einfach so faszinierend, da sind wir eben dann einmal draufgekommen, so was kommt man mal wieder machen, weil das hat sich einfach damals aufgehört.
2: Das ist frei so ein Geheimnis, wer welchen Bart wo binden lässt, weil das ist ganz rar. Die guten Bartbinder haben so viel Arbeit und die möchten es nicht vermitteln, weil es ist Binder, es ist kein Bart mehr.
4: Es ist aber so ein bisschen unterschiedlich, die Qualität von den Haaren, wie viel Haare das und Reif haben. Reif heißt, das sind die weißen Spitzen. Je mehr Reif das haben, umso leichter tust du die Beine ausklauben und bist halt schneller. Gell? Dann kommst du auf die Länge drauf an. Aber ich sage mal, so 60, 70 Stunden bist du sicher auf dem Weg. Gell? Der Gamsbart ist halt der König für die Bärte. Es ist jetzt wieder mehr gebraucht worden, dass die Jäger einen Bart aufsetzen, ob es jetzt ein Hirschbarst ist oder ein Dachsbarst oder eben der Gamsbarst, weil einfach die Tradition wieder ein bisschen stärker ist. Früher haben viele Jäger einfach einen Gamsbart aufgehabt, speziell auch hier und da mal ein Wildschütz, der was ein bisschen rausgebracht hat. Aber heute sind eigentlich die Jäger, die was wieder gern einen Gamsbarst aufsetzen.
5: Und der Gamsbart ist der wie bei den Tieren selber auch, dass der je größer das ist, je buschiger das ist, desto mehr Eindruck macht er.
3: Ja, das kann jetzt jeder sehen, wie er will. Es steckt hinter jedem Bart ein bisschen eine Geschichte. Und wenn es die eigenen Haare sind von den Gamsbeck, es ist einfach ein gewisser Stolz und ja, man hat ihn halt gerne auf.
0: Ja, jägerische Handwerkskunst, Brauchtumspflege und ja, Gemeinschaft bei diesem besonderen Treffen. Nächstes Jahr wollen sie wieder zusammenkommen, die Gamsbartträger in Pinzgau.

0: Die Mautendorfer Tanzelmusi mit netter grad gut genug, so hat die Brücke geheißen. Vom Mautendorf bis nach St. André im Lungau ist, ja, und wieder retour, fährt die Taurachbahn. Es ist ein Erlebnis, mit dieser Schmalspurbahn samt Dampflok unterwegs zu sein. Kollege Alexander Holzmann genießt heute diese Fahrt schon auch mit angenehmem Fortwind, denke ich einmal.
1: Ja, es scheppert ganz schön da auf dieser Fahrt von Mautendorf nach St. André mit der Taurachbahn. Wir stehen jetzt da im Führerhaus von der Dampflokomotive und kommen gerade zum Schranken. Jetzt wird es zum Stehen bleiben. Bei mir sind die zwei Lokführer, die heute da im Dienst sind, Martin Schumergruber und Andreas Steinacher. Martin, du bist ja auch hauptberuflich Lokführer. Was hat denn die da zur Taurachbahn gebracht?
2: Ich bin hauptberuflich auch Lokführer. Zur Taurachbahn hat mir eigentlich die Faszination Eisenbau überhaupt gebracht, dass das alte und herkömmliche, die Technik von 1893, wie es auf der Lok heute ist. Und das ist einfach was man so im normalen Dienst halt mit den modernen Fahrzeugen, ist auch super und gut, aber das hat man halt so nicht. Und deswegen komme ich da gern her und fahre da gern. Bin da gut aufgehoben.
1: Sehr gut. Und jetzt rollen wir Ski langsam aus. Jetzt werden die Kollegen gleich aussteigen und den Schranken runterkurbeln, dass wir dann weiterfahren können. Ja, und gegenüber steht der Andreas Steinacher, ebenfalls hauptberuflicher Lokführer. Du hast heute wahrscheinlich den härtesten Job da herinnen. Da ist richtig gut warm da bei euch im Führerhaus von dieser Dampflok. Du darfst heute nachheizen.
3: Ja, ich habe da heute den Lotus X, eine gratis Sauna. Und da war es noch relativ entspannt. Die Durchfahrt geht es bergab. Da rollen wir die mehrerweil. Die anstrengende Sache kommt dann beim Bergfahren, da ist schon gescheit zum Schaufeln.
1: Ja, und ich sehe, ihr habt einige Wasserflaschen rumliegen, kein Wunder, weil da herin kommt man ordentlich ins Schwitzen, da wird schon ein bisschen ein Wasserverbrauch sein bei so einer Fahrt, oder?
3: Ja, wir nehmen das hübsch gleich wie die Dampflok selber, wir verbrauchen das Wasser und das füllen wir aber gescheit wieder nach.
1: Apropos nachfüllen, ich glaube, jetzt hätten wir die Gelegenheit, dass du uns nochmal nachheizen kannst, oder? Wenn wir gerade da warten auf den Schranken. Ah, da geht's heiß raus und da werden die Kohlen nachgeschaufelt. Da geht es richtig heiß dran. Was haben wir denn für Temperatur drinnen?
3: Ja, das weiß ich selber oft gar nicht so genau, aber damit es einen gescheiten Dampf gibt, mag es schon geschneit hergehen.
1: Geht nach Gefühl ein bisschen, oder?
3: Ja, das ist alles ein paar Erfahrungswerte und natürlich Übung, dann passt das schon.
1: Dann haut das hin. Ja, dann warten wir, bis die Kollegen von euch den Schranken abgekurbelt haben. Dann geht unser Fahrt wieder weiter. Die Kesselwurst, die ist übrigens auch schon aufgelegt da. Damit es nachher direkt von diesem heißen Kessel eine frische Wurst gibt, die wird es dann zur Mittagszeit serviert. Caroline, wir hören uns später nochmal. Ich gebe wieder zurück zu dir ins Studio.

Die Schnellzugbrücke von der Gressen Klarinettenmusi. Und davor haben wir den Vergnügungszug gehört, das Harmonika Quartett Austria bei uns in daheim in Salzburg. Kühlendes Vergnügen sollte man heute suchen bei diesen Temperaturen. Man soll es an und für sich eher langsamer angehen heute, diesen heißen letzten Sonntag im Juni. Gemütlich und im Kühlen verbringen da die Vorschlung. So wie bei uns jetzt die Sechsergespann aus dem Lungau. Die haben für uns beim Rana drin ein gemütliches Stickerl hergerichtet. Und davor noch die Railway-Musikanten aus Bischofshofen.

0: Und erfrischend und heißt gleich ist die Fahrt mit der Tauchachbahn. Alex Holzmann, du bist allweil noch unterwegs oder seid ihr schon wieder retour? Und du hast da musikalische Begleitung, oder?
1: Ja, so ist es. Wir sind schon wieder am Rückweg, sind jetzt gerade rausgefahren aus dem Bahnhof in St. André und fahren jetzt gerade Richtung Mautandorf retour. Stehen gerade okay. In Linching, da sind wir wieder beim Bahnübergang. Da werden jetzt die Schranken wieder angekurbelt. Ja, es ist angenehm, so eine Panoramafahrt und ich habe einen Gast bei mir, der natürlich auch bekannt ist. Der hat sich heute auch entschlossen, einmal mit der Tauchachbahn zu fahren. Das ist der Bürgermeister von Mautandorf, Herbert Essl. Mahlzeit.
2: Mahlzeit. Schönen Gruß aus dem schönen Lungau, aus dem schönen Mautandorf, aus dem Triebwagen der Tauchachbahn.
1: Was hat denn Sie heute bewogen, dass Sie mal mit der Tauchachbahn mitfahren? Machen Sie das jetzt ja?
2: Wenn sie die Möglichkeit ergibt, mache ich es auch jetzt ja. Ich bin auch heute von der Tauchachbahn, von den Betreibern vom Club 760 eingeladen worden und bin dieser Einladung natürlich mit Begeisterung nachgekommen.
1: Das ist doch was Feines, wenn man mal so durch den Heimatbezirk entschleunigt fahren kann, oder?
2: Ja, das ist vor allen Dingen eine andere Art und Weise des Reisens. Es ist ein langsames Reisen, es ist ein entspanntes Reisen. Man kriegt die Gerüche mit, man kriegt den Fortwind mit. Das ist einmal ganz was anderes und da kann ich nur an jeden einladen. Fahrt in Lungau einer, kommt zur Tauchachbahn und fahrt da einmal mit der Tauchachbahn mit.
1: Ja, und wer heute auch mit der Tauchachbahn mitfährt, das sind Musikanten. Ein Quartett von der Bundesbahnmusikkapelle Bischofshofen ist bei uns. Bei mir jetzt genau der Christian Hinterlechner, der Obmann der Musikkapelle. Ihr passt natürlich mit euch einer Uniform, die im ÖBB-Stil gehalten ist, genau dazu, zu so einem Zugausflug, oder?
3: Ja, genau so ist. Wir feiern ja heuer 130 Jahre Jubiläum, 130 Jahre Bundesbahnmusikkapelle Bischofshofen. In diesem Zug haben wir uns eine neue Uniform gegönnt. Und die

Die Lagschatzmusi mit Zünftig unterwegs, ja, das waren wir heute auch in der Heim in Salzburg mit dem Rückblick auf das Gamsport-Treffen auf der Mitterfeldalm und dem Saisonstart der Tauachbahn im Lungau. Ich wünsche auf alle Fälle noch einen schönen Sonntag und darf weitergeben an Martin Ferdini. Er begleitet Sie durch den Sonntagnachmittag in ORF Radio Salzburg. Caroline Kollack freut Sie aufs Wiederhören und Wiedersehen. Das ist die Trachtenmusikkapelle Eigen mit Jubelklänge. Auf Wiederhören.

0: Unterwart, ungarisch Alsóör, ist eine der magyarischen Gemeinden, die aus den einstigen Grenzwächtersiedlungen in der Wart hervorgegangen sind. Angelegt wurde diese Gemeinde in der ersten Hälfte des 10. Jahrhunderts von den Magyaren zur Rückendeckung nach der Schlacht am Lechfeld. Von ungarischen Predigern wurde die Reformation in die Wart getragen. Auch Unterwart dürfte zumindest teilweise den neuen Glauben angenommen haben. Aber bereits 1697 waren die 371 Bewohner katholisch. 1769 wurde mit dem Bau der heutigen Kirche begonnen und mit Hilfe der Kleinadeligen im Dorf fertiggestellt. Die der heiligen Katharina geweihte Pfarrkirche von Unterwart liegt am südlichen Ortsrand in erhöhter Lage. Von der Inneneinrichtung der kleinen Dorfkirche ist vor allem die barocke Kanzel mit schönen Sitzfiguren der vier Evangelisten von besonderer Bedeutung.
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2: Willkommen zum Mittagsjournal. Das sind einige unserer Themen. Österreichs Fußballnationalteam schreibt im letzten Vorrundenspiel WM-Geschichte. Und die Hitzewelle erreicht heute ihren Höhepunkt. Aus dem Journalstudio begrüßt sie Arthur Treinacher. Österreichs Fußballnationalteam hat erstmals seit 1982 bei einer Weltmeisterschaft die Gruppenphase überstanden. Ein kurioses und zugleich dramatisches 3:3 beschert dem ÖFB-Team den Einzug unter die besten 32. Nach einer turbulenten Schlussphase war die Erleichterung entsprechend groß. WM-Reporter Daniel Kulowitz.
3: 3 Minuten lang war Österreich raus aus dem Turnier. Und dann rettet Sascha Kalajdzic unsere Mannschaft doch noch mit einem Last-Minute-Ausgleich. Eine Gefühlswelt, ein emotionales Wellenbad auch für David Alaba, den Kapitän.
4: Ja, unglaublicher Moment. Sehr erleichtert auf jeden Fall in diesem Moment. Boah, die Gefühle kann ich echt nicht beschreiben. Was da nach dem Saal ist, ein Tor. Was ich da für Gefühle hatte, 3 Minuten vorher ging es mir wirklich nicht gut. Ich habe mich schon die Koffer packen sehen, wenn ich ehrlich bin. Ja, unglaublich. Schwer da Worte zu finden.
3: Mit Ach und Krach geht es nun ins 16. Finale gegen Turnier mit Favorit Spanien.
4: Die Reise geht weiter. Wir wollen weiter Geschichte schreiben. Wir werden alles dafür tun.
3: Das Duell gegen den Europameister steigt kommenden Donnerstag in Los Angeles. Dann wieder zu einer benutzerfreundlicheren Zeit für die Fans. Los geht's dann um 21 Uhr österreichischer Zeit.
2: Die aktuelle Hitzewelle erreicht in Österreich heute wahrscheinlich ihren Höhepunkt. Im Nordosten werden Temperaturen bis etwa 40 Grad erwartet. Katrin Ladstätter aus der ORF-Wetterredaktion. Schon gestern hat es in 6 Bundesländern neue Hitzerekorde gegeben.
5: Nur Kärnten, Salzburg und die Steiermark sind gestern knapp unter den bisherigen Juni-Rekorden geblieben. Mit 39,3 Grad gestern um 17 Uhr in Bad Deutsch-Altenburg-Knuntum gibt es auch einen neuen vorläufigen Österreich-Juni-Rekord. Vorläufig, weil es heute sogar noch eine Spur heißer werden kann. Wir rechnen in Niederösterreich, Wien oder vielleicht im Burgenland mit bis etwa 40 Grad. Das wäre nach dem August 2013 erst das zweite Mal überhaupt, dass wir 40 Grad

0: Grad in Österreich bekommen. Und wenn wir heute 40,6 Grad oder mehr messen, gibt es einen neuen All-Time-Hitzerekord.
1: Für ältere Menschen, Personen mit Vorerkrankungen, Schwangere sowie Säuglinge und Kleinkinder sind solche Temperaturen besonders belastend. Die Hitze kann unter anderem Kopfschmerzen, Übelkeit und Kreislaufprobleme auslösen. Graz entscheidet heute über die politische Zukunft der steirischen Landes. 226.000 Wahlberechtigte sind aufgerufen, einen neuen Gemeinderat zu wählen. 11 Parteien und Listen treten an. Laut Umfragen hat Bürgermeisterin Elke Kahr von der KPÖ gute Chancen auf eine Wiederwahl. Die Wahllokale schließen um 16 Uhr. Wahlkampfstart heute in Russland. Im September finden Parlamentswahlen statt, die ersten seit Beginn des russischen Angriffskrieges gegen die Ukraine 2022. Die Regierungspartei Einiges Russland eröffnet heute ihren Wahlkampf und setzt dabei auf anti-westliche Töne. Aus Moskau, Carola Schneider.
2: Schon vor dem Parteitag gibt der Chef von Einiges Russland, Dmitri Medvedev, den Ton der Wahlkampagne vor. Die Kreml-Partei biete gemeinsam mit Präsident Putin dem feindlichen Westen die Stirn, der einen Krieg gegen Russland begonnen habe. Trotz der schwierigen Zeiten werde die Regierungspartei die Wahl im Herbst gewinnen, so der Kreml-Hardliner Medvedev.
3: Вместе победим.
2: Tatsächlich zweifelt niemand am Sieg der Regierungspartei. Der Kreml kontrolliert den Wahlkampf, den Wahlausgang und wer antreten darf. Regierungskritiker werden so gut wie immer ausgeschlossen. Trotzdem steht die Kreml-Partei Einiges Russland unter Druck. Ihre Zustimmungswerte in der Bevölkerung sinken und liegen derzeit unter 30%. Grund ist die Kriegsmüdigkeit der Russinnen und Russen, sagen Meinungsforscher.
1: Und die deutsche Lena Schetter erhält den diesjährigen Bachmann-Preis. Das ist vor wenigen Minuten bekannt geworden. Der renommierte Literaturpreis ist heuer mit 30.000 Euro dotiert. Das war das Mittagsjournal mit Arthur Dreinacher. Zum Wetter.
4: Die Hitzewelle erreicht heute Nachmittag ihren Höhepunkt mit bis zu 40 Grad im Osten. Vielleicht gibt es sogar einen Rekord. Die 40,5 Grad vom 8.8.2013 in Bad Deutsch-Altenburg könnten übertroffen werden. In den meisten Landeshauptstädten ist es derzeit heiter. Nur in Bregenz gibt es einen Regenschauer. Die aktuellen Temperaturen: Wien 37 Grad, Eisenstadt 36, St. Pölten, Linz und Salzburg 34 Grad, Innsbruck 33, Bregenz 26 sowie Graz und Klagenfurt 31 Grad. Im Großteil Österreichs bleibt es heute Nachmittag strahlend sonnig und trocken. Nur im Bergland von Vorarlberg bis in die westliche Obersteiermark bilden sich in den nächsten Stunden einige Wärmegewitter, die in der überhitzten Luft heftig sein können. Bei teils lebhaftem Südwind steigen die Temperaturen auf 32 bis 38, im Osten vereinzelt auf Werte um 40 Grad. Hier wird es auch morgen Montag noch einmal ähnlich heiß mit viel Sonne. Nach Westen hin gehen die Temperaturen dagegen schon ein paar Grad zurück und von Vorarlberg bis ins westliche Niederösterreich wird es im Lauf des Tages gewittrig. So viel zum Wetter von Michael Mattern.
5: Hier ist die ORF Radio Salzburg Verkehrsinformation um 12 Uhr und 7 Minuten. A10 Autobahn Richtung Salzburg bei Werfen vor dem Helbersberg-Tunnel Blockabfertigung und 20 Minuten mehr Zeit. In der Stadt Salzburg rund um die Altstadt sind einige Straßen wegen des Stadtfestes heute noch gesperrt. Die Müllner Hauptstraße, der Franz-Josef-Quai, die Imbergstraße und die Schwarzstraße zwischen Staatsbrücke und Markertplatz. Am besten kommen Sie mit den öffentlichen Verkehrsmitteln zum Fest. Die sind heute in der Kernzone noch kostenlos.
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5: Also alle, die erst nach dem Schlusspfiff schlafen gegangen sind, werden jetzt frühstücken. Schönen guten Morgen. Alle, die mit dem Anpfiff aufgestanden sind, werden sich jetzt geruhsam ein Mittagsschlaferl gönnen. Sei ihnen vergönnt. Und alle Andersgläubigen, wir müssen jetzt das Vaterunser auf Spanisch lernen. Warum, erkläre ich später. Einen schönen Sonntag.

0: Radio Salzburg an einem sehr, sehr heißen Sonntag. Könnten wieder ein paar Temperaturrekorde purzeln, Sie haben es vielleicht in den Nachrichten gehört. Fein, aber irgendwie, das ist jetzt schon ein bisschen grenzwertig. Und man hat ja bei diesen Temperaturen eigentlich auch nicht wirklich besonders großen Hunger. Ich weiß nicht, wie es Ihnen da geht. Logischerweise, irgendwann sollte man was essen, aber wie machen Sie das? Was kommt bei Ihnen jenseits der 30 Grad auf den Teller? Also, was kalt wahrscheinlich, oder? Bei uns waren kürzlich ein paar sehr nette Senioren, eine Seniorengruppe aus Matze im Landesstudio zu Besuch und wir haben das zum Anlass genommen, uns ein bisschen umzuhören, wie sie das denn zur Hand haben.
1: Mehr Salate halt, leichte Speisen.
2: Salat mit Fisch und mit Palatschinken.
3: Was ist Ihr Lieblingsessen bei der Hitze?
4: Was auf den Teller kommt. Ich bin das von zu Hause gewohnt.
5: Ja, Salate, Eier und ab und zu Eisballerschinken, weil das ist auch gut.
6: Okay. Bei mir auch Salat in allen Variationen. Einmal mit Kirschen, dann mit schwarzen Ribiseln, auch mit Schinken und Käse.
0: Mhm. Salat mit Kirschen und schwarzen Ribiseln? Ja, warum nicht? Wobei, so ein Eisballerschinken auch nicht schlecht. Wichtig, die passende Musik dazu, die kommt jetzt von Alvaro Soler.

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3: Um 12:30 mit Marina Schlager. Nach dem Rücktritt von Florian Greibich von der ÖVP wird ihm von allen anderen Parteien für die Zusammenarbeit gedankt. Bürgermeister Bernhard Auinger von der SPÖ bedauert den Rücktritt und spricht von einer konstruktiven, guten Zusammenarbeit. Anna Schister von der Grünen Bürgerliste zollt Greibich Anerkennung für dessen Anstand, Sachlichkeit und Fairness. In der Volkspartei wird unterdessen an der Nachfolge gearbeitet. Christoph Bartosch berichtet.
4: Landeshauptfrau und ÖVP-Landesparteiobfrau Caroline Edtstadler kommentiert den Rücktritt von Florian Greibich folgendermaßen. Mein Ziel ist, die Salzburger Volkspartei jünger, weiblicher und schlagkräftiger zu machen. Hier haben wir bereits viele Schritte gesetzt. Nun folgt der nächste in der Stadt Salzburg. ÖVP-Klubobfrau Delfa Kosic war über die gestrigen Rücktritt nicht überrascht.
5: Unterschiedliche Meinungen gehören dazu, auch im politischen Amt, in einer Fraktion. Aber es geht darum, Lösungen im Sinne der Salzburgerinnen und Salzburger zu erarbeiten und gleichzeitig die eigenen Werte und politische Positionen konstruktiv einzubringen. Und wenn das nicht mehr gelingt und nicht mehr möglich ist, muss man sich neu orientieren und ich respektiere seine Entscheidung hiermit.
4: Als einer der Favoriten für die Nachfolge als Salzburger Vizebürgermeister gehört der vor kurzem neu gewählte Stadtparteiobmann Nikolaus Stampfer. Kosic dazu.
5: Der Stadtparteiobmann Stampfer hat seine Aufgabe im Februar aufgenommen. Die erfüllt er auch sehr gut, auch als Landesgeschäftsführer. Wie denn seine Pläne weiterhin aussehen, persönlich, darüber haben wir uns noch nicht unterhalten, aber das wird demnächst erfolgen.
4: Morgen Nachmittag berät das Stadtparteipräsidium über weitere Schritte.
3: Um den extrem steigenden Kosten bei Neuanschaffungen, etwa bei Fahrzeugen, zu begegnen, arbeiten Salzburger Feuerwehren enger in Stützpunkten zusammen. Das helfe Gemeinden als Träger und den Feuerwehren finanziell deutlich, so die Begründung. Informationen von Peter Obermüller.
6: Ähnlich wie benachbarte Gemeinden, die gemeinsam einen Bauhof, einen Recyclinghof oder ein Schwimmbad betreiben, können mehrere Feuerwehren auch Fahrzeuge oder Ausrüstung miteinander nutzen, analysiert Günther Trinker, Salzburger Landesfeuerwehrkommandant und Vizepräsident im Österreich. Bundesfeuerwehrverband.
7: Es müssen nicht alle Feuerwehren alles haben.
6: Daher werden teure Spezialfahrzeuge oder Sonderausrüstung für größere Einsatzgebiete zusammengefasst, für beispielsweise Atemschutz, Hochwasser, Waldbrand, Eisenbahn, Tunnel oder Gefahrguteinsätze.
7: Ein Stützpunktsystem, wo wir eben überörtliches Gerät stationiert haben, wo eben genau Ausrüstungsgegenstände, Fahrzeuge vorgehalten werden in Stützpunktfeuerwehren, die nicht jede Feuerwehr haben muss und die für mehrere Gemeinden oder gar für einen ganzen Bezirk Verwendung finden. Es gibt da zahlreiche Gerätschaften. Natürlich hilft es, Geld zu sparen, dass nicht jedes Gerät in jeder Gemeinde vorhanden sein muss.
6: Salzburger Gemeinden geben pro Jahr rund 50 Millionen Euro für Bau und Beschaffung im Feuerwehrwesen aus. Bis zu 30 Neufahrzeuge werden bestellt.
3: Zum Sport. Nach dem Aufstieg des österreichischen Fußballnationalteams ins 16. Finale der Fußball-Weltmeisterschaft gibt es nun erneut ein Public Viewing im Stadion in Gleißheim. Das hat der FC Red Bull Salzburg heute angekündigt. 4000 Fans können die erste K.O.-Runde gegen Spanien live im Stadion verfolgen, bei freiem Eintritt. Anders als beim Duell mit Argentinien sind diesmal allerdings Freikarten über den Ticketshop des Vereins zu buchen. Spielbeginn ist am Donnerstag um 21 Uhr. Das Stadion wird ab 19 Uhr geöffnet. Damit zu den Wetteraussichten. Es bleibt heute mit 32 bis 37 Grad sehr heiß. Allmählich entstehen aber Quellwolken. Am Nachmittag sind dann auch Gewitter mit Starkregen und Windböen möglich. Die Schauer und Gewitter klingen am Abend ab. Morgen endet dann die Hitzewelle. Zunächst ist es noch sonnig. Im Laufe des Vormittags nehmen die Quellwolken zu. Ab dem späten Vormittag sind Regenschauer und Gewitter möglich, die mit Starkregen, Hagel und starken Windböen auch kräftig ausfallen können. Es besteht Unwettergefahr. Mit 28 bis 32 Grad wird es schwül.
8: Hier ist die OF, Radio Salzburg, Verkehrsinformation um 12.34 Uhr. A1 Westautobahn Richtung München vor dem Autobahn-Grenzübergang Salzburg-Walserberg müssen Sie mit 20 Minuten mehr Fahrzeit rechnen. A10 Tauernautobahn Richtung Salzburg bewerfen wird der Verkehr vor dem Helbersberg-Tunnel blockweise abgefertigt und in der Stadt Salzburg sind wegen des Stadtfestes noch einige Straßen gesperrt, die Müllner Hauptstraße, der Franz-Josefs-Quai, die Imbergstraße, die Schwarzstraße zwischen Staatsbrücke und Marktplatz. Am besten kommen Sie mit den öffentlichen Verkehrsmitteln zum Stadtfest, denn die sind in der Kernzone heute noch kostenlos. Was geht? 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

0: Radio Salzburg am Sonntagmittag. Heute ist ja ein bisschen heiß, so für Wanderausflüge waren. Sonst gibt es ja da ein Ausflugsziel, das sehr, sehr beliebt ist, rund um die Landeshauptstadt. Bei dem Namen Erndrudis denken viele Menschen hierzulande an genau dieses Ausflugsziel in Elsbeten, nämlich die Erndrudisalm. Aber was hat jetzt die Alm tatsächlich mit der Landespatronin zu tun, die irgendwann, wann war das, 600 rum, 696 genau, nach Salzburg gekommen ist und die erste Äbtissin im neu gegründeten Benediktinerkloster Nomberg wurde. Sebastian Kranzitz hat sich schlau gemacht, nämlich direkt vor Ort auf der Erndrudisalm.
1: Ja, ich stehe hier auf knapp 1000 Metern Seehöhe. Ursprünglich war hier einmal ein Bauernhof, das Reckengut genannt. Anfang des 20. Jahrhunderts ist dieses Gut dann zur heutigen Alm ausgebaut worden. Bewirtschaftet wird sie heute von der Familie Götzenauer. Markus Götzenauer, dass die Alm vor allem für Feierlichkeiten recht beliebt ist, das sehen wir alleine schon daran, dass hier hinter uns gerade geheiratet wird, während wir uns unterhalten.
2: Ja, wir haben heute eine Hochzeit mit knapp 100 Gästen. Wunderschönes Wetter, es ist warm, es ist schön.
1: Den Namen Alm trägt die Erndrudisalm jetzt nicht ganz zurecht, weil es war hier zwar früher ein Bauernhof, aber eine richtige Alm ist da nie gewesen. Wie wird denn das Gebäude genutzt, seit es so dasteht, wie es wir da heute sehen?
2: Es war jahrzehntelang eine Jugendherberge, das war dann jahrelang geschlossen. Dann hat das mein Vorgänger gehabt und wir sind jetzt seit knapp 4,5 Jahren da. Wir führen das als österreichisches Wirtshaus, unkompliziert, aber sehr hohe Qualität.
1: Jetzt ist die Alm doch um einige Jahrhunderte jünger als die heilige Erndrudis. Hier heroben selber ist sie nie gewesen.
2: Nein, da hat es das Haus noch nicht gegeben. Also wie die gelebt hat, war die nicht da.
1: Sieht man die Erndrudis, wenn man da durchs Haus geht?
2: Ja, selbstverständlich. Wir haben ja eine wunderschöne Kapelle und das Altarbild ist die heilige Erndrudis.
1: Können wir uns das vielleicht kurz anschauen gehen?
2: Ja, ich bitte darum, unbedingt.
1: Dann schauen wir kurz rein. So, jetzt sind wir im Inneren der Kapelle auf der Erndrudisalm. Hinter uns die Tür zur Natur, vor uns sehen wir sie. Beschreib mal, was wir da sehen.
2: Ja, das Altarbildnis repräsentiert die heilige Erndrudis, wo dahinter die Salzburger Festung abgebildet ist.

0: Es ist eindeutig erkennbar und neben der Festung, da sehe ich auf diesem Altarbild auch das Kloster Nonnberg. Und da wird mich jetzt mein Weg als nächstes hinführen.
1: Ja, weil die Erntrudisalm gehört nach wie vor dem Kloster Nonnberg. Und was Sebastian dort über die Landespatronin und eben die erste Äbtissin

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3: Am Mikrofon Arthur Treinacher. Die USA haben in der zweiten Nacht in Folge Militärstützpunkte im Iran angegriffen. Präsident Trump drohte mit weiteren Angriffen und erklärte erneut, den Iran notfalls auszulöschen. Der Iran beschoss Ziele in Bahrain und Kuwait. Eine Waffenruhe rückt damit wieder in die Ferne. Hartmut Fiedler berichtet.
4: Der Iran besteht auf der Kontrolle der Straße von Hormuz und damit der Wiederaufnahme des internationalen Schiffsverkehrs. Das hat der iranische Außenminister Abbas Araghchi heute bekräftigt. Der Verkehr in der Straße von Hormuz wird vereinbarungsgemäß innerhalb von 30 Tagen in den Vorkriegszustand zurückkehren, aber nur unter iranischer Kontrolle. Abbas Araghchi wiederholte auch die Forderung, dass Israel die Angriffe im Libanon einstellt. Die USA und der Iran haben einander davor wechselseitig vorgeworfen, die vereinbarte Waffenruhe am Golf zu brechen.
3: Noch immer gelingt es Rettungsteams in Venezuela, vereinzelt Menschen aus den Trümmern des Erdbebens zu retten. Ein US-Team barg ein 9 Monate altes Baby und seine Mutter lebend. Die Zeit läuft den Einsatzkräften allerdings davon. Noch immer werden Zehntausende Menschen vermisst. Die Zahl der Todesopfer ist offiziellen Angaben zufolge auf mehr als 1400 gestiegen. In der Stadt Salzburg kündigt Vizebürgermeister Florian Kreibich nach Querelen seinen Rücktritt an. Kreibich sagt, es sei Zeit, in den kommenden Wochen auf Wiedersehen zu sagen. Kreibich ist zuletzt innerhalb seiner Partei, der ÖVP, vorgeworfen worden, sein Kurs gegen die Stadtregierung in Salzburg mit Bürgermeister Bernhard Auinger von der SPÖ sei zu wenig kantig. Mehr als 100.000 Fans werden heute beim Formel-1 Grand Prix in Spielberg erwartet. Für die Einsatzkräfte bedeutet das einen Großeinsatz. Rennstart ist um 15 Uhr. Die Polizei überwacht das Gelände das ganze Wochenüber auch mit Drohnen. In der Steiermark Anke Mandl. Taking off.
5: Hier in Spielberg über einem Campingplatz startet gerade die Polizeidrohne. In wenigen Sekunden ist sie schon in der Luft und fliegt über das Veranstaltungsgelände. Drohnenlandeskoordinator Werner Lackner schaut sich die Live-Bilder am Bildschirm an und erkennt so, wo es Probleme geben könnte.
6: Da kann man jetzt schon gut erkennen beim Einlass, wie viele Leute sich da jetzt anstellen, ob es da Staus oder Drängereien geben könnte.
5: Das erleichtert die Arbeit der Einsatzkräfte am Boden, weil sie schnell sehen, wo sie gebraucht werden. Die steirische Polizei setzt Drohnen vor allem bei Großveranstaltungen, Suchaktionen und Fahndungen ein. Sie liefern auch bei Regenbilder, fliegen in der Nacht mit Wärmebildkamera und halten Windgeschwindigkeiten bis zu 60 km/h stand.
3: Das waren die Nachrichten mit Arthur Treinacher. Zum Wetter.
7: Heute Nachmittag könnte im Osten Österreichs die 40-Grad-Marke geknackt werden, zum erst zweiten Mal seit Messbeginn. Und auch morgen wird es hier noch einmal ähnlich heiß, ehe es ab Dienstag von Westen her langsam abkühlt. Die aktuellen Temperaturen der Landeshauptstädte: Wien 38 Grad, Eisenstadt 37, St. Pölten und Linz 35 Grad, Salzburg 36, Innsbruck 34, Bregenz 27 Grad, Graz 33 sowie Klagenfurt 32 Grad. Der Sonntagnachmittag bringt den Großteil Österreichs strahlenden Sonnenschein und brütende Hitze. Nur von Vorarlberg bis in die westliche Obersteiermark bilden sich einige Wärmegewitter, die heftig sein können. Bei teils lebhaftem Südwind klettern die Temperaturen noch auf 32 bis 38, im Osten auf bis zu 40 Grad. Hier ist es auch morgen Montag noch einmal ähnlich heiß und überwiegend sonnig. Nach Westen hin wird es dagegen schon ein paar Grad kühler und von Vorarlberg bis ins westliche Niederösterreich im Lauf des Tages gewittrig. Soviel zum Wetter von Michael Mattern.
8: Hier ist die ORF Radio Salzburg Verkehrsinformation um 13 Uhr und 4 Minuten. A1 Westautobahn Richtung München vor dem Autobahngrenzübergang Salzburg-Walserberg müssen Sie mit 20 Minuten mehr Fahrzeit rechnen. Und A10 Tauernautobahn Richtung Salzburg bei Werfen wird der Verkehr vor dem Helbersbergtunnel blockweise abgefertigt. Auch hier gibt es Verzögerungen. In der Stadt Salzburg sind noch einige Straßen wegen des Stadtfestes gesperrt, zum Beispiel die Müllner Hauptstraße, der Franz-Josefs-Kirche, die Imbergstraße, die Schwarze Straße zwischen Staatsbrücke und Markartplatz. Am besten kommen Sie mit den öffentlichen Verkehrsmitteln zum Stadtfest. Die sind heute in der Kernzone noch gratis.
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8: 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Ja, schon warm, gut warm draußen. Wer würde jetzt gern freiwillig mit einem Fellmantel herumlaufen? Von uns zwei beiden wohl keiner. Tiere haben da hingegen nicht wirklich die Option, das Fellmantel abzulegen, nur zum Gasse gehen oder so oder dann am Abend wieder anziehen. Ja, wir können schwitzen. Hund und Katz haben keine Schweißdrüsen. Wie kann man ihnen da das Leben trotzdem einigermaßen angenehm machen? Das schauen wir uns im Verlauf der Stunde an. Schönen Sonntag weiterhin.

0: Ja, heute werden wieder ein paar Temperaturrekorde purzeln. Kann ich verstehen. Weil wer würde bitte bei dieser Hitze mit einem Fellmantel rumlaufen wollen? Wir zwei Beiner können uns ja der Kleidung irgendwie entledigen. Tiere haben da keine Option. Dass sie gehen, also dann wirklich ganzzeitig in der Früh oder später am Abend, weil da am heißen Asphalt ist das kein besonderes Vergnügen, um nicht zu sagen eine Qual für unsere vierbeinigen Freunde und Freundinnen. Wenn uns heiß ist, können wir ja schwitzen, und zwar quasi überall. Ne? Großer Vorteil gegenüber den Vierbeinern, weil die haben keine Schweißdrüsen, so wie wir, und hecheln, um sich abzukühlen, und windeln dann halt auch ein bisschen. Der Rest geht über die Pfoten. Auch wenn der Spieltrieb mit ihnen durchgeht, genauso wie bei uns, runter vom Gas. Denn auch ein Hitzschlag ist bei Tieren möglich.
1: Den gibt es sehr wohl, das ist auch sehr gefährlich, weil dieser Hitzeschlag, das passiert sehr häufig im Auto. Da muss man jetzt ganz besonders aufpassen. Mhm. Das sind schon 5 bis 10 Minuten zu viel, weil ein Auto in der Sonne geparkt, das ist innerhalb kürzester Zeit viel, viel, viel zu heiß. Und da können die Hunde sehr leicht einen Hitzeschlag erleiden.
0: Ja, passiert leider auch immer wieder mal, dass Tiere im Auto zurückgelassen werden. Mitnehmen zum Baden, für Hunde natürlich meist dann schon ein großes Vergnügen.
1: Den Hunden tut das super gut, nur muss man darauf achten, wo man hingeht. Erstens einmal in den so seichten Bächen ist es häufig so, dass dort Glasscherben und alle möglichen Dinge drinnen liegen. Also wenn man mit dem Hund schwimmen geht, sollte man schauen, dass das doch ein klares Wasser ist, ein Gebiet, wo es ein bisschen tiefer ist. Der See geht natürlich auch, aber leider Gottes ist das halt an vielerorts verboten. Aber man kann auch einfach ein paar Säue aufstellen im Garten. Auch das, da werden die Hunde gerne drauf zurückgreifen und sich hineinwerfen.
0: Naja, wenn man die Möglichkeit hat. Aber irgendein Bacher finden wir schon.

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1: Um 13.30 Uhr im Nachrichtenstudio begrüßt sie Mariella Triemel. In Bischofshofen ist ein 19-jähriger Fahrradfahrer auf der Hochkönigstraße bei einem Verkehrsunfall gestern am späten Abend schwer verletzt worden. Aus bisher unbekannter Ursache war mit dem Auto eines Pongauers kollidiert. Der 19-Jährige wurde von der Rettung ins Klinikum Schwarzach gebracht. Ein Alkotest beim Autofahrer hat mehr als 0,5 Promille ergeben. Nach dem angekündigten Rücktritt von Salzburgs Vizebürgermeister Florian Kreibich von der ÖVP wird dem 57-Jährigen vor allem von den anderen Stadtparteien für die Zusammenarbeit gedankt. Bürgermeister Bernhard Auinger von der SPÖ bedauert den Rücktritt und spricht von einer konstruktiven, guten Zusammenarbeit. Stadträtin Anna Schiester von der Grünen Bürgerliste zollt Kreibich Anerkennung für dessen Anstand, Sachlichkeit und Fairness. In der eigenen Partei, der Volkspartei, hat es in den vergangenen Monaten Differenzen wegen Kreibichs konsensorientierter Politik gegeben. Die Volkspartei arbeitet unterdessen schon an der Nachfolge von Kreibich. Zum Sport: Das Salzburger Lechner Racing Team hat heute im Porsche Supercup beim Heimrennen auf dem Red Bull Ring in Spielberg den ersten Saisonsieg gefeiert. Der Niederländer Robert De Haan fährt damit im dritten Saisonrennen den überhaupt ersten Podestplatz in dieser Saison für Lechner Racing ein. Teamkollege Markus Amand muss sich am Ende mit Platz 12 zufrieden geben. Amand hat das Rennen lange angeführt, ist dann aber mit einem Reifenschaden zurückgefallen. Wir kommen noch zum Wetter. Es ist ein weiterer Hitzetag heute. Die Höchstwerte liegen zwischen 32 und 37 Grad. Im Tagesverlauf entstehen über den Bergen viele Quellwolken. Am Nachmittag können daraus vor allem im Pinzgau, Pongau und später auch im Lungau teils kräftige Wärmegewitter entstehen. Im Flachgau und Tennengau ist die Gewitterwahrscheinlichkeit hingegen eher gering. Morgen Montag endet die extreme Hitze dann. Der Tag beginnt noch sonnig, bald aber bilden sich Quellwolken. Noch am Vormittag sind bereits erste Regenschauer und Gewitter möglich. Am Nachmittag gehen dann verbreitet Schauer und Gewitter nieder, die auch heftig sein können, samt Starkregen, Hagel und stürmischen Windböen. Es wird morgen drückend schwül, die Temperaturen erreichen 28 bis 23 Grad.
2: Hier ist der ORF Radio Salzburg Verkehrsinformation um 13.32 Uhr. In der Stadt Salzburg sind noch die Müllner Hauptstraße, der Franz-Josefs-Quai, die Imbergstraße und die Schwarzstraße zwischen Staatsbrücke und Marktplatz wegen des Stadtfestes gesperrt. Sie können aber mit den öffentlichen Verkehrsmitteln gratis in die Kernzone fahren. Auf den Hauptverbindungen wurden uns derzeit keine Behinderungen gemeldet. Wir wünschen weiterhin gute und vor allem sichere Fahrt mit Radio Salzburg.

0: 3:45 oder 20 vor zwei, genau gesagt, ist es an diesem Sonntag.
1: Es ist viel zu heiß, ja, viel zu heiß.
0: Naja, es ist schon ziemlich, schon gut warm. Und so wie es ausschaut, dürften da heute auch wieder einige Rekorde fallen. Außer Bregenz, alle Landeshauptstädte über 30 Grad. In der Stadt Salzburg haben wir momentan 35,2. Maximilian Sterz von der Cheers für Salzburg ist uns zugeschaltet. Das bleibt heute so heiß und wird wahrscheinlich auch möglicherweise auch gewittrig am Nachmittag, oder?
2: Ja, im Gebirge, da fangen wir halt mit ersten Gewittern an. Speziell so Pinzgau, Pungau, Lungau, den Alpenhauptkamm entlang. Da sind jetzt punktuell schon Gewitter unterwegs, werden am Nachmittag ein bisschen mehr. Nach Norden heraus, Zenningau, Flachgau, da wird es wahrscheinlich trocken bleiben. Ganz ausschließen kann man einen kurzen Schauer nicht, ist aber doch sehr unwahrscheinlich. Und eben mit den Temperaturen geht es noch weiter nach oben. Bis zu 37, vielleicht sogar 38 Grad können da im Flachgau heraus drin sein.
0: Sind das dann für Salzburger Verhältnisse auch schon Rekordtemperaturen, oder?
2: Oder knapp wir sind dran. Im Bereich der Rekorde. Ja. Mm. Ob man wirklich absolute Rekorde, also an einzelnen Stationen ja, ob wir insgesamt Bundeslandrekorde knacken werden, müssen wir noch ein bisschen abwarten. Wir sind aber auf jeden Fall sehr, sehr nah dran.
0: Muss eh nicht sein, ist nicht unbedingt nötig. Wie geht es denn in den nächsten Tagen weiter? Da wird es jetzt ein bisschen unbeständiger und eben gewittriger, oder?
2: Genau so ist es. Die Hitze baut sich langsam ab am Montag und Dienstag und das zusammen mit Gewittern. Wir haben es morgen bei Höchstwerten von 29 bis 33 Grad schon etwas weniger heiß als wie heute. Dazu kommen aber spätestens am Nachmittag im Gebirge wahrscheinlich auch schon etwas eher teils kräftige Gewitter. Da muss man mit Starkregen, Sturmböen und auch Hagel rechnen.
0: Hagel,
2: am
0: okay.
2: Dienstag, ja, ist auch mit dabei. Am Dienstag sieht es da im Prinzip ähnlich aus. Nach einem freundlichen Vormittag am Nachmittag wieder recht verbreitet gewittrig.
0: Und wie es dann weiter ausschaut gegen Wochenmitte oder so, beruhigt sich das dann alles ein bisschen oder bleibt es jetzt so durchaus turbulent, sagen wir mal?
2: Ja, nein, es beruhigt sich schon. Also am Mittwoch, da geht dann die Hitze auch wirklich endgültig zu Ende. Mhm. Da sind wir noch bei 21 bis 25 Grad in der Spitze. Und mit einer Kaltfront, die da eben für diese Abkühlung sorgt, kommt dann auch etwas flächendeckender Regen. Und dann sind auch diese potenziell schweren Gewitter erst einmal wieder vorbei.
0: Gut, da müssen wir jetzt irgendwie durchtauchen. Vielen Dank, Maximilian. Einen schönen Sonntag noch. Danke dir.
2: Danke gleichfalls.
1: Es ist viel zu heiß.
0: Wir wissen es, ja.

0: 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Im Fernsehen. Auch außerhalb des Spielfelds gibt es sowas.
1: Robert De Niro im Doppelpack. Zuerst sagt er in der Culture Clash Komödie und dann kam Dad für Familienchaos, bevor er direkt im Anschluss um 21.45 Uhr in der Kinokomödie Kings of Hollywood an der Seite von Morgan Freeman und Tommy Lee Jones als erfolgloser Filmproduzent eine riskante Versicherungssumme kassieren will. Und in ORF 2 ermitteln am Sonntag um 20.15 Uhr Hauptkommissar Faber und Kollegin Rosa Herzog, gespielt von Stefanie Reinsberger im Dortmunder Tatort Cash.
0: Danke, Alexandra Ludwig.
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1: Am Mikrofon Arthur Treinacher. Innenminister Gerhard Karner von der ÖVP hat in der ORF-Fernsehpressestunde heute aktuelle Asylzahlen für das erste Halbjahr genannt. Erstmals habe man mehr Abschiebungen als Asylanträge. Der Rückgang gehe in die richtige Richtung, sagt Gerhard Karner.
2: Wir werden im ersten Halbjahr etwa 7.000 Abschiebungen aus Landesbringungen haben und 5.200 Asylanträge. Das sind die Schätzungen im ersten Halbjahr. Und das ist ein deutlicher Überhand, dass mehr Menschen im Bereich illegaler Migration, Asyl, das Land verlassen müssen, als zusätzliche dazukommen. Das ist wichtig, um hier auch eine Entlastung herbeizuführen.
1: Die Notklausel für den Stopp des Familiennachzuges werde durch eine sehr, sehr niedrige Quote ersetzt, so der Innenminister weiter. In Frankreich haben die Gesundheitsbehörden während der anhaltenden Hitzewelle rund 1000 Todesfälle mehr als in den Monaten zuvor verzeichnet. Vor allem die Sterblichkeitsrate bei Menschen ab 65 Jahren sei gestiegen, hieß es in einer Mitteilung. Die Zahlen seien jedoch vorläufig und vermutlich zu niedrig angesetzt. Nach 11 Tagen mit Temperaturen von teils über 40 Grad in vielen Landesteilen kühlte es heute wieder etwas ab. In der südrussischen Region Krasnodar ist eine Ölraffinerie durch einen ukrainischen Drohnenangriff in Brand geraten. Ein Mann wurde getötet, ein weiterer verletzt. Die Ukraine hat die Ölanlage im Süden Russlands bereits mehrfach angegriffen, da sie in der Nähe der von Russland annektierten Halbinsel Krim liegt. In der irakischen Hauptstadt Bagdad sind mehrere Politiker und Amtsträger wegen Korruptionsverdachts festgenommen worden. Ihnen wird vorgeworfen, Terrorgruppen finanziert sowie US-Dollar und irakisches Öl geschmuggelt zu haben. Soldaten und Antiterroreinheiten führten im schwer bewachten Regierungsviertel Bagdads eine Razzia durch. Der Bachmann-Preis 2026 ist entschieden. In Klagenfurt sind heute die 50. Tage der deutschsprachigen Literatur zu Ende gegangen, eben mit der Verleihung des renommierten Literaturpreises.
3: Den diesjährigen Bachmann-Preis erhält Lena Schetten.
4: Der Ingeborg-Bachmann-Preis, gestiftet von der Stadt Klagenfurt und dotiert mit 30.000 Euro, sowie der BKS-Publikumspreis, der seit diesem Jahr an das FestivalschreiberInnen-Stipendium beim Karinthischen Sommer geknüpft ist, gehen an die 32-jährige deutsche Autorin Lena Schette.
5: Es ist ein Fiebertraum. Mein Herz pumpt auf jeden Fall.
4: In ihrem Bachmann-Text, Was wir tragen, geht es um die Erfahrungswelt eines Mädchens mit dickem Körper.
6: Der Text setzt ganz auf die Kraft der literarischen Mittel in einer Sprache, die in ihrer Schönheit und Schlichtheit unübertrefflich ist.
4: So Thomas Stressle in seiner Laudatio. Er hatte die Autorin heuer zum Bachmann-Preis eingeladen.
1: Berichtet aus Klagenfurt Julia Baschiera. Das waren die Nachrichten mit Arthur Treinacher. Zum Wetter.
7: Der Sonntagnachmittag verläuft im Großteil Österreichs strahlend sonnig und extrem heiß, 39 Grad jetzt schon in Wien. 1 oder 2 Grad werden die Temperaturen noch steigen und damit sind etliche Rekorde zu erwarten. Nur im Westen ist es schon kühler, 25 Grad jetzt in Alberschwende. Hier bilden sich außerdem immer mehr Regenschauer und teils heftige Gewitter. Morgen Montag im Osten und Süden noch einmal ähnlich heiß mit viel Sonne. Von Vorarlberg bis ins westliche Niederösterreich dagegen zunehmend gewittrig. Höchstwerte morgen von West nach Ost 25 bis 40 Grad. Soviel zum Wetter von Michael Mattern.
8: Hier ist die ORF Radio Salzburg Verkehrsinformation um 14:03. Die Salzburger Altstadt ist nach wie vor wegen des Stadtfestes gesperrt. Am besten kommen Sie mit den öffentlichen Verkehrsmitteln in die Altstadt. Die sind heute noch gratis. Auf Salzburgs Hauptverbindungen sind uns ansonsten keine Behinderungen gemeldet worden. Wir wünschen weiterhin gute und vor allem sichere Fahrt mit Radio Salzburg.
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8: Ja, und da haben wir die Dire Straits gleich zu Gast. Den Herrn Cornelius, Mr. Tom Jones und Paul Young.
9: Das sind 4 Hits nach 2.
8: Schönen Sonntag weiterhin.

0: Das Geräusch zum Tag. Es ist einfach dringend nötig, dass man sich gelegentlich da ein bisschen abkühlt bei solchen Temperaturen und früh übt sich, was ein echter Tiefseetaucher werden möchte. Ja, das wäre zum Beispiel ein Vorhaben für diesen Sommer. Mit 10 Jahren kann man bereits einen Tauchkurs absolvieren. Für Sporttaucher Gerald Arnold ist es noch früher losgegangen. Der heute 67-Jährige hat die Hälfte seines Lebens quasi unter Wasser verbracht und kennt sich entsprechend aus, wie das so ist beim Tauchen. Auch beim Tauchen mit den Kindern im Strandbad oder im See. Oft klagen die Kleinen dann über Ohrenschmerzen. Woran liegt das, Gerald, eigentlich?
1: Gerade in den Sommermonaten ist das Wasser an der Oberfläche sehr warm und begünstigt natürlich, wenn das Wasser im Gehörgang eintritt und dort bleibt, Gehörgangsentzündungen. Meistens sind es Bakterien. Jetzt ist es so, wenn die Kinder, also wenn sehr viel Ohrschmalz vorhanden ist und den Gehörgang verstopft oder verhindert, dass das Wasser wieder vollständig abrinnen kann, sammelt sich das dann zwischen Trommelfell und den gewissen Gehörgangspfropf und begünstigt massiv Entzündungen.
0: Ja, also deshalb, wenn man viel im Wasser ist, einfach beim HNO-Arzt abchecken, wenn man diesbezüglich Probleme hat, ob die Ohren frei sind. Was kann man vorbeugend eigentlich tun, Gerald?
1: Wenn man dazu neigt, und das höre ich immer wieder, dass die Kinder oder die Erwachsenen sagen, jedes Mal, wenn ich ins Wasser steige, habe ich Ohrenweh. Da gibt es einen relativ guten Trick. Man kann den Gehörgang schützen, indem man sich vorher Öl einträufelt. Und dieses Paraffinöl, was man in jeder Apotheke kriegt, kleidet den Gehörgang aus und sorgt für einen gewissen Schutz. Und wenn man das nicht will, weil das ist ein bisschen ölig, tropft ab auf die Kleidung, dann kann man nach dem Tauchen, wenn man empfindlich ist, Ohrentropfen in der Apotheke kaufen und die bestehen aus Alkohol und Ameisensäure in verdünnter Form. Der Alkohol trocknet den Gehörgang auf und die Ameisensäure hat das gleiche saure Milieu, was für Bakterien nicht günstig ist wie der Ohrenschmalz. Und das kann man sich nach dem Tauchen reintun und kann sich so ein bisschen vor den Ohrenschmerzen schützen.
0: Okay, Ameisensäure. Sagt einer, der es wissen muss, Sporttaucher Gerald Arnold. Vielen Dank für die Tipps.

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2: Um 14:30 mit Mariella Trimmel. Nach dem angekündigten Rücktritt von Salzburgs Vizebürgermeister Florian Kreibich von der ÖVP wird dem 57-Jährigen vor allem von den anderen Stadtparteien für die Zusammenarbeit gedankt. Bürgermeister Bernhard Auinger von der SPÖ bedauert den Rücktritt und spricht von einer konstruktiven, guten Zusammenarbeit.
3: Und es war zu spüren die letzten Monate, dass es bei ihm Kräfte gibt, die einfach sagen, wir dürfen nicht zusammenarbeiten. Ich habe bereits mit ihm telefoniert, wir werden uns morgen zusammensetzen, auch die anderen Regierungsmitglieder werde ich dazu einladen. Und er hat mir versprochen, dass bis im Herbst die wichtigen Projekte, die bei ihm anstehen, wie die Marktordnung und so weiter, dass wir das gemeinsam noch gut vorantreiben werden und beschließen werden.
2: Auch Stadträtin Anna Schiester von der Grünen Bürgerliste zollt Kreibich Anerkennung für dessen Sachlichkeit und Fairness. In der eigenen Partei der Volkspartei hingegen hat es in den vergangenen Monaten Differenzen wegen Kreibichs konsensorientierter Politik gegeben. Die Volkspartei arbeitet bereits an der Nachfolge von Kreibich. Aus Sicht von Auinger müsse die ÖVP nun auf ihn zukommen, um eine konstruktive Zusammenarbeit in der Stadtregierung zu wahren. Beim traditionellen Sonnenwendflug vom Salzburger Gaisberg ist heute früh ein Paragleiterpilot abgestürzt und schwer verletzt worden. Der Mann ist vor der Landung gegen die Fassade des Sportzentrums Mitte im Salzburger Stadtteil Nonntal geprallt. Der Pilot wurde schwer verletzt und ins Unfallkrankenhaus gebracht. Zum Sport: Nach dem Aufstieg des österreichischen Fußballnationalteams ins Sechzehntelfinale der Fußball-Weltmeisterschaft gibt es nun erneut ein Public Viewing im Stadion in Klessheim. Das hat der FC Red Bull Salzburg heute angekündigt. 4000 Fans können die erste K.O.-Runde gegen Spanien live im Stadion verfolgen, bei freiem Eintritt. Anders als beim Duell mit Argentinien sind diesmal allerdings Freikarten über den Ticketshop des Vereins zu buchen. Spielbeginn ist am Donnerstag um 21 Uhr. Das Stadion wird bereits ab 19 Uhr geöffnet. Damit noch zum Wetter. Ein weiterer Hitzetag ist das heute. Die Höchstwerte liegen zwischen 32 und 37 Grad. Zum Sonnenschein kommen allmählich Quellwolken. Am Nachmittag können daraus vor allem im Pinzgau, Pongau und später auch im Lungau teils kräftige Wärmegewitter entstehen. Im Flachgau und Tennengau sind Gewitter heute hingegen eher unwahrscheinlich. Morgen Montag endet diese extreme Hitze dann. Bereits am Vormittag sind erste Regenschauer und Gewitter möglich. Am Nachmittag gehen dann verbreitet Schauer und Gewitter nieder, die heftig sein können. Mit Starkregen, Hagel und Sturm. Es wird morgen drückend schwül. Die Temperaturen erreichen 28 bis 32 Grad.
4: Hier ist die ORF Radio Salzburg Verkehrsinformation um 14.33 Uhr. Es würden uns keine Behinderungen auf Salzburgs Hauptverbindungen gemeldet. In der Stadt Salzburg sind noch die Mühlener Hauptstraße, der Franz-Josefs-Quai, die Imbergstraße und die Schwarzstraße zwischen Staatsbrücke und Marktplatz wegen des Stadtfestes gesperrt, aber dafür fahren die Busse in die Kernzone gratis. Wir wünschen dort, was geht, gute und vor allem sichere Fahrt mit Radio Salzburg.

0: So, trinken, viel, viel trinken sollten wir dieser Tage. Wie sagen die Italiener da eigentlich?
1: In my language, we call it Pausa dehydratare.
0: Pausa dehydratare. Jetzt mit der WM kriegen wir das irgendwie mit, oder? Die machen das ja ständig.
2: Hydration break.
3: Hydration break.
4: Hydration break.
5: Hydration break.
6: Hydration break.
7: Hydration break.
8: Hydration break.
9: Hydration break.
0: Ja, alle perfekt, oder? Hydration break. Die meisten von uns wissen, wie es ihnen geht. Denen war das jetzt bis vor kurzem kein so geläufiger Begriff. Ja. Aber die Amis müssen Werbung schalten und da ist das Hydration Break natürlich perfekt jetzt für die Weltmeisterschaft. Und tatsächlich ist es ja auch wirklich gescheit, viel zu trinken. Tut uns ja letztlich allen gut und soll ja auch so sein, dass man viel trinkt, weil ja, das einfach nötig ist. Tagen wie diesen.
10: Finde ich vernünftig. Vor allem, man sieht ja immer Videos, wie die leiden unter der Hitze dort. Also ich finde das an sich eine gute Idee.
11: Ich finde es gut. Ich finde, sie kann manchmal ein bisschen zu lange gehen.
12: Ja, ich finde auch, dass es wichtig ist. Trinken ist sowieso wichtig, auch für den Kreislauf und alles.
13: Kann man vielleicht eine kurze Taktikbesprechung machen?
14: Natürlich jetzt im Sommer ist es wichtig, dass man genug trinkt. Also wieso die Sportler nicht auch?
15: Sommer ist es sicher nicht schlecht, aber ich glaube, für die Temperaturen, das sind ja alle klimatisiert, diese Stadien, da ist, glaube ich, nicht von Wichtigkeit.
0: Ah, deswegen sind sie so teuer, die Eintrittspreise. Klimaanlage inklusive.

kurz vor drei ist es an diesem heißen Sonntag. Und während wir hier über die Hitze klagen, geht es andernorts ein bisschen tragischer zur Sache. In Venezuela ein unglaubliches Erdbeben. Innerhalb von 39 Sekunden ein Doppelbeben quasi mit der Stärke von 7,2, 7,5 hat viele Gebäude und wesentliche Teile der Hauptstadt Caracas auch beschädigt, schwer beschädigt, sind noch viele Menschen unter den Trümmern. Aber es gibt dann immer wieder auch diese guten Nachrichten. Jetzt wurde 32 Stunden nach diesem verheerenden Doppelbeben in Venezuela ein Baby und kurz darauf auch die Mutter lebend aus den Trümmern geborgen. Die Bilder dazu auf orf.at.

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1: Am Mikrofon Arthur Treinacher. Die Ukraine setzt ihre fast täglichen Drohnenangriffe auf Anlagen der russischen Ölindustrie fort. In der Nacht wurden nach Angaben des ukrainischen Präsidenten Selenskyj Raffinerien in Slawanska-na-Kubani im Süden Russlands und in Jaroslaw nordöstlich von Moskau getroffen. Christian Lieninger berichtet.
2: Handyvideos aus Russland zeigen hoch in den Nachthimmel auflodernde Flammen. Andere, schon im Morgengrauen aufgenommene, dicke schwarze Rauchwolken, die über brennenden Öltanks aufsteigen. Wenig später erklärt der ukrainische Präsident Volodymyr Selenskyj, dass Drohnen seines Landes die russischen Raffinerien in Slawiansk-na-Kubani und in der Region Jaroslawl getroffen hätten.

0: Die Ukraine hat ihre Schläge gegen die russische Erdölindustrie seit Mai deutlich verstärkt. In mehreren Gebieten Russlands wird bereits das Benzin knapp. Heute hat auch die Region Irkutsk in Sibirien die Benzinmengen, die man pro Auto tanken darf, beschränkt und Unternehmen aufgerufen, zum Benzinsparen auf Arbeit im Homeoffice umzustellen. Nach Einschätzung westlicher Militärexperten bremst die Benzin- und Dieselknappheit inzwischen auch schon die Militäroperationen der russischen Armee.
1: In Frankreich ist ein Flugzeug für Fallschirmspringer abgestürzt. Alle 11 Insassen kamen dabei ums Leben. Die Maschine stürzte nahe Nancy im Nordosten des Landes ab. An Bord waren der Pilot, 5 Fallschirmlehrer und 5 Schüler. Die Ursache des Absturzes ist noch unklar. In Österreich gibt es erstmals seit Jahrzehnten weniger Asylanträge als Ausweisungen. Innenminister Karner zeigt sich über die sogenannte Minuszuwanderung zufrieden, wie er in der ORF-Pressestunde sagt. Im ersten Halbjahr habe es rund 7.000 Abschiebungen und 5.200 Asylanträge gegeben. Wer sonntags Milch, Brot oder Eier braucht, soll im ländlichen Raum Vorarlbergs künftig öfter fündig werden. Das Land will die Sonntagsöffnungszeiten für bestimmte Nahversorger ausweiten. Mehr von Katharina Badlock.
2: In 65 ländlichen Gemeinden und Ortsteilen von Andelsbuch über Laterns bis Silbertal sollen Nahversorger an Sonn- und Feiertagen ab Juli von 7 bis 18 Uhr öffnen dürfen. Diese neue Regelung gilt für jene Gemeinden, in denen es maximal ein Lebensmittelgeschäft gibt, beziehungsweise in denen Nahversorger vom Land gefördert werden. Für die Öffnung an Sonn- und Feiertagen gibt es 3 Voraussetzungen. Das Geschäft muss hauptsächlich Lebensmittel führen, die Verkaufsfläche darf nicht größer als 400 Quadratmeter sein und nur der Inhaber selbst steht Sonn- und Feiertags im Laden. Eine entsprechende Verordnung will die Landesregierung am Dienstag beschließen.
1: Die anhaltende Hitze hält auch die Bergrettungen auf Trab. Am Admonter Kaibling in der Obersteiermark mussten Einsatzkräfte 2 erschöpfte Wanderer aus einer Felswand retten. Auf der Taublitzalm in Bad Mitterndorf setzten ebenfalls erschöpfte Wanderer einen Notruf ab. Das waren die Nachrichten mit Arthur Dreinacher. Zum Wetter.
3: 39,7 Grad vor kurzem in Wien-Stammersdorf. Das ist die höchste Junitemperatur in Österreich seit Messbeginn und ein bisschen werden die Temperaturen sogar noch steigen. Auch der 40er ist möglich. Dazu bleibt es im Großteil Österreichs strahlend sonnig. Von Vorarlberg bis in die Obersteiermark bilden sich aber auch einige Schauer und teils heftige Gewitter. Morgen Montag im Osten und Süden noch einmal ähnlich heiß mit viel Sonne, im Bergland dagegen zunehmend gewittrig. Höchstwerte morgen von West nach Ost 25 bis 40 Grad. So viel zum Wetter von Michael Mattern.
4: Hier ist die ORF-Radio Salzburg Verkehrsinformation um 15 Uhr und 3 Minuten. In der Stadt Salzburg sind wegen des Stadtfestes die Müllner Hauptstraße, der Franz-Josef-Quai, die Imbergstraße und die Schwarzstraße zwischen Staatsbrücke und Marktplatz noch gesperrt. Aber Sie können gratis mit den Öffis in die Kernzone fahren. Auf den Hauptverbindungen wurden uns keine Behinderungen gemeldet.
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4: Kontaktanzeige zum Tag. Schneemann zum Schmusen gesucht.
8: Take me to the matador.
4: Schönen Sonntag weiterhin.

0: Radio Salzburg am 28. Juni. Wir feiern heute unsere Landespatronin, die heilige Ertrudis. Jetzt werden Sie sagen, Landespatronin ist auch der heilige Rupert. Ja, die haben ja durchaus auch ein bisschen was gemeinsam. Mein Kollege Sebastian Granditz hat sich zur ursprünglichen Wirkungsstätte der heiligen Ertrudis begeben, zum Kloster Nonntal, und dort mit Priorin-Schwester Eva Marie gesprochen.
1: Frau Priorin, wer war denn die heilige Ertrudis?
2: Die heilige Ertrudis war wahrscheinlich die Nichte des heiligen Rupert. Rupert kam ja als Bischof und Missionar nach Salzburg. Er hat dann das Kloster St. Peter gegründet und er hat dann die heilige Ertrudis mit Gefährtinnen nach Salzburg gerufen, damit sie ihn in seiner Missionsarbeit unterstützt. Der heilige Rupert bekam vom Landesherrn Theodor bestehende Gebäude auf dem heutigen Nonnberg zugewiesen für die Klostergründung. Also eigentlich der Klostergründer ist der heilige Rupert und die heilige Ertrudis ist aber die erste Vorsteherin unseres Klosters oder die erste Äbtissin, auch wenn sie natürlich damals nicht Äbtissin schon hieß.
1: Was hat die Ertrudis gemacht in Salzburg?
2: Die heilige Ertrudis, so sagt es die Überlieferung und das ist auch naheliegend, dass es so auch ist, hat mit ihren Schwestern sich um die Frauen, um die Kinder, um die Erziehung, um das Soziale, um die Bildung gekümmert. Und Ertrudis, wenn man davon ausgeht, dass sie ungefähr 714 nach Salzburg kam mit ihren Gefährtinnen, da bereits 718. Das heißt, sie konnte eigentlich nur sehr kurz in Salzburg wirken. Im Jahr 1624 hat dann Erzbischof Paris Laudron die Gebeine der heiligen Ertrudis feierlich erhoben noch einmal und hat sie bei dieser Gelegenheit dann auch als Landesmutter von Salzburg proklamiert. Das wurde seither alle 100 Jahre ganz besonders groß gefeiert, zuletzt eben 2024. Und bei dieser Gelegenheit hat dann Landeshauptmann Dr. Haslauer entschieden, die heilige Ertrudis auch offiziell zur Landespatronin mitzuernennen. Und seither ist sie auch offiziell Landespatronin und damit auch die einzige Heilige in Österreich, die im Rang einer Landespatronin ist.
0: Und gefeiert wird heute in Saalfelden samt großem Festakt und Eröffnung einer Sonderausstellung. Wenn Sie jetzt nachgeschaut haben, richtig. Der eigentliche Gedenktag ist der 30. Juni, Ihr Sterbetag, aber gefeiert wird immer an dem Sonntag, der diesem Datum am nächsten ist. Aber ist nicht so einfach. Aber jetzt wissen wir es.

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3: Um 3:30 mit Mariella Triemel. Ein Alkolenker hat in Köstendorf in der Nacht auf heute einen Verkehrsunfall mit mehreren Verletzten verursacht. Der 43-Jährige hat sein Fahrzeug mit 2,3 Promille gelenkt und ist dabei auf die Gegenfahrbahn geraten und mit zwei Autos kollidiert. Eine Lenkerin und der Alkofahrer wurden verletzt. Beide mussten nach der Erstversorgung ins Spital gebracht werden. Die drei Fahrzeuge wurden komplett zerstört. Die Köstendorfer Landesstraße war nach dem Unfall für rund 2 Stunden gesperrt.

0: den Loferer Steinbergen wird die Schmidt-Zabiro-Hütte in den kommenden Wochen vergrößert und modernisiert. Am Freitag hat das Land Salzburg die Umwidmung und Erweiterung genehmigt. Mit dem Ausbau werden auch die Sanitäranlagen modernisiert und größere Lagerräume geschaffen. Auch die Wohnsituation für Pächter und Mitarbeiter soll dadurch verbessert werden. Die Schutzhütte auf 1900 Metern wird vom Deutschen Alpenverein von der Sektion Passau betreut. Sie ist nach dem ersten Vorsitzenden der Sektion, Josef Schmidt-Edler von Zibiro, benannt. Zum Sport. Nach dem Aufstieg des österreichischen Fußballnationalteams ins Sechzehntelfinale der Fußball-Weltmeisterschaft gibt es nun erneut ein Public Viewing im Stadion in Klessheim. Das hat der FC Red Bull Salzburg heute angekündigt. 4000 Fans können die erste K.O.-Runde gegen Spanien live im Stadion verfolgen, bei freiem Eintritt. Anders als beim Duell gegen Argentinien sind diesmal allerdings Freikarten über den Ticketshop des Vereins zu buchen. Spielbeginn ist am Donnerstag um 21 Uhr. Das Stadion wird ab 19 Uhr geöffnet. Wir kommen noch zum Wetter. Es ist ein weiterer Hitzetag heute. Die Höchstwerte liegen zwischen 32 und 37 Grad. Zum Sonnenschein kommen allmählich Quellwolken. Am Nachmittag können daraus vor allem im Pinzgau, Pongau und später auch im Lungau teils kräftige Wärmegewitter entstehen. Im Flachgau und Tennengau sind Gewitter heute eher unwahrscheinlich. Morgen Montag endet die extreme Hitze dann. Noch am Vormittag sind bereits erste Regenschauer und Gewitter möglich. Am Nachmittag gehen dann verbreitet Schauer und Gewitter nieder, die heftig sein können mit Starkregen, Hagel und Sturm. Es wird morgen drückend schwül, die Temperaturen steigen auf 28 bis 32 Grad.
1: Hier ist die ORF-Radio Salzburg Verkehrsinformation um 15.32 Uhr. Es wurden uns keine Behinderungen auf Salzburgs Straßen gemeldet. In der Altstadt sind noch etliche Zufahrtsstraßen gesperrt wegen des Stadtfestes. Am besten kommen Sie mit den öffentlichen Verkehrsmitteln in die Altstadt zum Stadtfest. Die sind heute noch in der Kernzone kostenlos. Wir wünschen weiterhin gute und vor allem sichere Fahrt mit Radio Salzburg.

0: Das ist der Radio Salzburg Nachmittag. Heute Vormittag war ein hochspannender Mann zu Gast bei Gabi Kirschbaumer. Er schreibt einen Bestseller nach dem anderen. Als Mediziner und Theologe versucht er schon seit langem, dem menschlichen Ursprung auf die Spur zu kommen. Aufgekommen. Er verbindet Spiritualität mit Schulmedizin. Die Rede ist von Johannes Huber. Heute war er eben im Radio Salzburg Café zu Gast und hat über Haut und Heilung gesprochen und darüber, warum unser größtes Organ auch eine Art Antenne ist, das von einem Magnetfeld umgeben wird. Vielleicht auch besser bekannt unter Aura.
1: Das Magnetfeld, das kennen wir, um das noch einmal zu wiederholen, vom EKG. Es ist eindeutig, durch das EKG wird unser Magnetfeld mehr oder weniger die magnetische Situation des Herzens registriert. Aber die bleibt ja nicht nur auf der Haut, sondern die geht über die Haut hinaus. Es gibt verschiedene Theorien, warum es hier eine nicht somatische Kommunikation gibt. Eine Theorie besagt, dass das Immunsystem hier eine große Rolle spielt. Und bei der Fortpflanzung profitiert natürlich das Individuum, das aus unterschiedlichen Immunsystemen sich zusammensetzt, Vater und Mutter, und damit sehr viel mischen kann. Und deswegen geht eine Theorie in die Richtung, dass dort, wo das Immunsystem besonders unähnlich ist, also wo der Vermischungscharakter groß wäre, dass dort Sympathie entsteht für die Reproduktion, für die Erhaltung der Art, und wo das weniger der Fall ist oder wo eine zu große Ähnlichkeit da ist, da ist die Sympathie auch geringer. Also eine nicht uninteressante Theorie, die manches für sich hat, die möglicherweise auch stimmt, die aber natürlich auch der Erhaltung der Art dient.
2: Das heißt, das kann man jetzt so übersetzen, wenn man irgendwo herumläuft, jemanden von der Ferne sieht, den man vielleicht gar nicht kennt, mit dem man auch noch nie gesprochen hat, aber eventuell schon das Gefühl hat, der ist mir komplett unsympathisch, ja. An dem will ich gar nicht knapp vorbeigehen, oder wow, was für ein Netter.
1: Das ist richtig.
2: Das kann schon über mein Magnetfeld, meine Aura und im weitesten Sinne dann auch über meine Haut passieren.
1: Ja, man spricht ja nicht umsonst von der Liebe auf den ersten Blick, nicht? Also man sieht sich und es schlägt ein.
2: Die Haut also auch als Love Coach.
1: Das ist richtig, ja. Gut formuliert.
0: Hochspannend, ja, manches geht unter die Haut. Da war jetzt schon sehr viel Information dabei, oder? Johannes Huber, sein aktuelles Buch hat den Titel Haut und Heilung. Hochspannend. 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

0: Viel Sonne. Puh, viel Sonnencreme.
1: Es ist viel zu heiß.
0: Ja, wissen wir. Aber was wir nicht wissen, wie ist es mit der Sonnencreme? Ist die ewig haltbar? Wenn man es irgendwann im Auto liegen hast, dann hat er in der Badetasche und sie greift sich ein bisschen komisch an. Kann Sonnencreme ablaufen? Woran erkennt man das? Wir fragen nach. Nächste Stunde.

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1: Am Mikrofon Arthur Treinacher. In Graz schließen gerade die letzten Wahllokale für die Gemeinderatswahl. Seit 7 Uhr früh konnten rund 226.000 Wahlberechtigte bei heißen Temperaturen ihre Stimme abgeben. In Graz, Johann Puntigam.
2: Ja, an die 35 Grad und eine gefühlt leere Stadt Graz. Die Wahllokale sind geschlossen. Wie viele der 226.000 wahlberechtigten Grazerinnen und Grazer haben sich den Weg in die Wahllokale heute angetan? Wie wirkt sich eine eventuell geringe Wahlbeteiligung aus? Kann die KPÖ-Bürgermeisterin Elke K. ihrer Favoritenrolle gerecht werden? Erste Antworten gibt die Hochrechnung kurz nach 17 Uhr und das vorläufige Endergebnis soll es dann um 19 Uhr geben. Und das sollte dann schon sehr genau sein. Auch der weit überwiegende Teil der über 39.500 Wahlkarten sollte dann ausgezählt sein.
1: In Vorarlberg protestiert die Gewerkschaft gegen Pläne für mehr Sonntagsöffnungen. Der ÖGB spricht von einem Dammbruch und einem Angriff auf den arbeitsfreien Sonntag. Die Landesregierung aus ÖVP und FPÖ will Lebensmittelgeschäften mit bis zu 400 Quadratmetern in bestimmten Gemeinden erlauben, an Sonn- und Feiertagen von 7 bis 18 Uhr zu öffnen. Verkaufen darf allerdings nur der Inhaber selbst.

0: Die Ukraine hat nach eigenen Angaben erneut Ziele tief in Russland angegriffen. Bei Drohnenattacken an diesem Wochenende seien drei Anlagen der russischen Ölindustrie sowie eine Rüstungsfabrik in Wolgograd getroffen worden. Im Gebiet Krasnodar brach ein Großbrand in einer Raffinerie aus. Ein Mensch kam ums Leben. Die Angriffe setzen Russland nach Einschätzung von Beobachtern zunehmend unter Druck. Nach neuen US-Beschränkungen beim Zugang zu KI-Modellen fordert Österreich mehr digitale Unabhängigkeit Europas. Digitalisierungsstaatssekretär Pröll von der ÖVP schlägt der EU-Kommission vor, das KI-Unternehmen Anthropic strategisch in der EU anzusiedeln. Anlass sind US-Vorgaben, die den Zugang zu bestimmten KI-Anwendungen außerhalb der USA einschränken. Ein Hubschrauber des saudischen Ölkonzerns Aramco ist am Persischen Golf abgestürzt. 14 Menschen kamen ums Leben. Das Unglück ereignete sich in Ras Tanura im Osten Saudi-Arabiens. Die Ursache des Absturzes ist noch unklar. Ras Tanura ist ein wichtiger Exporthafen für saudisches Rohöl. Die Ermittlungen laufen. Die Hitzewelle hält weite Teile Europas fest im Griff. In Italien schaffen viele Städte sogenannte Klimazufluchtsorte für besonders gefährdete Menschen. Sandra Aigner.
1: Mit kostenlosem Eintritt in Schwimmbäder, klimatisierte Bibliotheken, Museen und öffentliche Gebäude wollen zahlreiche italienische Städte, vor allem Kinder und ältere Menschen, vor der Hitze schützen. So sollen auch die Krankenhäuser entlastet werden. Rom hat zusätzlich Sanitätsstationen an besonders beliebten Touristen-Hotspots eingerichtet. Rund um das Kolosseum kühlen riesige Ventilatoren und Nebelanlagen die Umgebung.
0: Das waren die Nachrichten mit Arthur Treinacher. Zum Wetter.
2: 39,9 Grad vor kurzem in Wien und Langenlebern. So heiß war es im Juni in Österreich seit Messbeginn noch nie und ein bisschen können die Temperaturen noch steigen. Dazu bleibt es im Großteil Österreichs überwiegend sonnig und trocken. Im Bergland haben sich aber stellenweise Wärmegewitter gebildet, die heftigsten in Tirol. Morgen Montag im Osten und Süden noch einmal ähnlich heiß mit viel Sonne, von Vorarlberg bis ins westliche Niederösterreich aber zunehmend gewittrig. Die Höchstwerte morgen von West nach Ost 25 bis 40 Grad. So viel zum Wetter. Von Michael Mattern.
3: Hier ist die ORF-Radio Salzburg Verkehrsinformation um 16 Uhr und 3 Minuten. Es wurden uns keine Behinderungen auf Salzburgstraßen gemeldet. In die Altstadt können Sie nach wie vor nicht reinfahren wegen des Stadtfestes, aber mit den Öffis kommen Sie dafür gratis zum Fest.
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3: Das war schon ein bisschen zu viel des Guten, muss man sagen. Also es ist ja okay, wenn es spannend ist. Ja. Aber was da... Burschen, was ihr da in der Früh aufgeführt habt, das ist unglaublich. Dem Kollegen Daniel Warmuth ist es endlich gegangen mit dem legendären Edi Finger. Was sagt Konrad Leimer zu diesem verrückten Spiel? Wir fragen ihn persönlich in Kürze bei uns. Schönen Sonntag.

0: Radio Salzburg an einem sehr denkwürdigen Sonntag. Bitte, was war das heute? Unglaublich.
1: Noch geht was. Noch könnte was gehen. Gregoritsch! Und da! Da! Kalajdzic! Kalajdzic! 3-3!
0: Unglaublich, der Daniel Wammut hat es gar nicht fassen können. Aber so ist es vermutlich alle gegangen, die da dabei waren oder auch, wenn man sich im Nachhinein angeschaut hat. Nichts für schwache Nerven. Also, meine Herren, Spannung ist schon recht gut, aber ab und zu übertreibt es dann schon ein bisschen. Ja. Zuerst bizarres Ballgeschiebe und dann doch noch ein Krimi mit insgesamt 6 Toren und ein Happy End für Österreich, wie es wirklich nur in Hollywood passieren kann. Ja, Österreich und Algerien sind in der K.O.-Phase, dank Sascha Kalajdzic. Die späte Führung der Algerier und dann in letzter Sekunde letztlich doch noch aus dem Flieger sozusagen geholt. Dementsprechend mitgenommen war nach dem Schlusspfiff auch der Abwehrspieler Konrad Leimer.
2: Ich glaube, die ganzen Umstände, Spielverlauf, alles drumherum ist Wahnsinn. Ich glaube, ist irgendwo schwer einzuordnen. Schlussendlich bist du weiter. Das war das Wichtigste heute.
3: Diese 3 oder 4 Minuten in der Nachspielzeit, kann man das irgendwie in Worte fassen, was da passiert ist?
2: Ja, tatsächlich gar nicht. Also am Ende war es ja eh so, die spielen halt hinten rum, denkst du, es ist vorbei, spielen es doch nochmal rein. Natürlich darf das natürlich dann nicht so passieren, wie es passiert ist. Dass das natürlich nicht passt hat, wissen wir alle. Dass die Reaktion dann umso mehr unglaublich ist, ist glaube ich auch Wahnsinn. Wenn du in der 93. Tor kriegst und in der 95., wo eigentlich die Zeit schon abgelaufen ist, fast da nochmal zurückkommst, das spricht wieder voll für die Mannschaft, für jeden Einzelnen.
3: War es aber trotzdem ein bisschen fahrlässig, dass man sich darauf eingelassen hat. Ich glaube, Österreich hatte 5 Minuten lang nicht den Ball, da kommt dieser Pass in die Tiefe. Hätten wir das vielleicht irgendwie anders lösen können, müssen?
2: Hey, im Nachhinein bist du immer schlauer. Dann schießt mal raus und dann probierst du den Ball zu erobern. Dann spielst du da auch durch die Linien und kriegst so das Tor. Dann sagt jeder, ja, bleibt doch hinten stehen, ihr seid doch eh durch. Ich glaube, das ändert ja nichts. Und du denkst, okay, die spielen einfach seit 7 Minuten hinten durch, denkst du, ja, passt. Wir nehmen auch so unentschieden, weil sollen wir noch Sieg spielen oder nicht, das bringt ja auch nichts. Es ist einfach komisch gewesen. Naja, am Ende ist das Wichtigste, dass wir weiter sind.
3: Und jetzt kommt Spanien.
2: Ja, geil. Also für das spielen wir eine WM. Wir wollen gegen die Besten spielen. Wenn du weit kommen willst bei der WM, da sind es eh noch mal gute Nationen. Jetzt kommt wahrscheinlich die mit Beste. Da braucht es eine unfassbare Leistung von uns allen. Braucht es jeden Einzelnen, dass wir da vielleicht wieder irgendwas Spezielles schaffen können. Und ja, das Schöne ist, im Fußball ist es immer alles möglich. Jetzt geht es mal zu regenerieren, weil es war irgendwie sehr anstrengend bei dem Wetter da draußen, dass wir dann am Donnerstag voll fit sind.
0: Wahrheit wichtig. Ja, es gibt offensichtlich im Fußball wirklich nichts, was es nicht gibt. Konrad Leimer im Gespräch mit Paul Basler.

0: Ja, dieser Tage steigt der Verbrauch von Sonnencreme schon eklatant an. Kann ja nicht genug sein, ist die UV-Belastung schon ziemlich heftig. Dann kann es auch passieren, dass die reguläre mal ausgeht. Und dann schaut man auch im Kastl, ob da noch irgendwas vielleicht vom Vorjahr da war. Ja. Und man findet Reste, aber man weiß nicht genau, kann man das noch hernehmen oder nicht? Wie ist denn das bei Sonnencreme? Kann die ablaufen? Oder schlecht werden? Doris Bachler hat nachgefragt.
1: Ja, und zwar bei Hautärztin Alice Pinz. Laut ihr ist das meistens kein Problem, wenn die Sonnencreme aus dem Vorjahr verwendet wird. Wenn man auf ein paar Dinge achtet, etwa auf das Mindesthaltbarkeitsdatum.
2: Man findet es auf den Sonnencreme-Verpackungen jetzt wirklich hinten drauf. Das ist so ein kleines Mistkübel-Symbol. Und da steht genau drauf, wie lange eine Sonnencreme noch verwendbar ist, nachdem sie angebrochen ist. Und das kann durchaus sehr unterschiedlich sein. Also es reicht von 3 Monaten, 6 Monaten bis 12 Monate. Länger als ein Jahr wird keine Firma natürlich angeben, dass ihr Produkt noch stabil und verwendbar ist.
1: Ob die Sonnencreme aus dem Vorjahr noch gut ist, kommt auch auf die richtige Lagerung an.
2: Die Sonnencreme soll eigentlich keiner sehr hohen oder sehr kalten Temperatur ausgesetzt werden, weil entweder es bilden sich Kristalle oder sie flocken.

0: Produkt aus. Das heißt, wenn Sie wissen, Sie haben eine Autoreise gemacht und die Sonnencreme war im Auto, sei es im Koffer oder vorne in der Mittelkonsole, oder Sie haben eine Radtour gemacht oder eine Bergtour und die Sonnencreme war vielleicht mehrere Stunden im Rucksack oder in der Tasche des Fahrrads, dann kann man auch davon ausgehen, dass leider sie zu warm geworden ist. Und dann muss man sie auch kübeln.
1: Oft erkennt man auch an der Konsistenz der Sonnencreme, ob sie noch haltbar ist.
0: Wenn das Produkt natürlich wirklich krümelig ist, eine eigenartige Farbe hat oder eine Farbänderung, wenn man sich das noch erinnern kann, zum Vorjahr hat, dann würde ich es auf jeden Fall weggeben.
1: Wer sich also nicht zu 100% sicher ist, dass die Sonnencreme aus dem Vorjahr noch geht, dem rät Hautärztin Alice Pinz:
0: Ab damit in den Kübel und lieber neu kaufen und geschützt und ohne Sonnenbrand den Urlaub genießen.
2: Ja. Und schauen, dass es halt nie ausgeht, ne?

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1: Es ist 16:30 im Nachrichtenstudio. Begrüßt Sie Mariella Tremel. Ein Salzburger ist gestern beim Klettern über den Ostgrat am Untersberg auf deutscher Seite tödlich abgestürzt. Der erfahrene Bergsteiger war in der Früh alleine und ungesichert am Ostgrat unterwegs. Seine Angehörigen haben den Salzburger am Nachmittag als vermisst gemeldet, nachdem sie ihn telefonisch nicht erreichen konnten. Bergretter, Alpinpolizisten und die Besatzung des Polizeihubschraubers haben nach dem 57-Jährigen gesucht und den Abgestürzten dann im Bereich des Untersbergs auf deutscher Seite entdeckt. Eine Notärztin aber konnte nur mehr den Tod des Mannes feststellen. Laut bayerischer Polizei dürfte der Salzburger im Bereich der ersten Kletterstellen aus noch ungeklärter Ursache abgestürzt sein. Nach dem angekündigten Rücktritt von Salzburgs Vizebürgermeister Florian Kreibich von der ÖVP wird dem 57-Jährigen vor allem von den anderen Stadtparteien für die Zusammenarbeit

0: Zusammenarbeit gedankt. Bürgermeister Bernhard Auinger von der SPÖ bedauert den Rücktritt und spricht von einer konstruktiven, guten Zusammenarbeit.
1: Wir verstehen uns gut und es war zu spüren die letzten Monate, dass es bei ihm Kräfte gibt, die einfach sagen, wir dürfen nicht zusammenarbeiten. Ich habe bereits mit ihm telefoniert, wir werden uns morgen zusammensetzen, auch die anderen Regierungsmitglieder werde ich dazu einladen. Und er hat mir versprochen, dass bis im Herbst die wichtigen Projekte, die bei ihm anstehen, wie die Marktordnung und so weiter, dass wir das gemeinsam noch gut vorantreiben werden und beschließen werden.
0: Auch Stadträtin Anna Schiester von der Grünen Bürgerliste zollt Kreibich Anerkennung für dessen Sachlichkeit und Fairness. In der eigenen Partei der Volkspartei hingegen hat es in den vergangenen Monaten Differenzen wegen Kreibichs konsensorientierter Politik gegeben. Die Volkspartei arbeitet bereits an der Nachfolge von Kreibich. Aus Sicht von Auinger müsse die ÖVP nun auf ihn zukommen, um eine konstruktive Zusammenarbeit in der Stadtregierung zu wahren. In den Loferer Steinbergen wird die Schmidt-Zabiro-Hütte in den kommenden Wochen vergrößert und modernisiert. Am Freitag hat das Land Salzburg die Umwidmung und Erweiterung genehmigt. Mit dem Ausbau werden auch die Sanitäranlagen modernisiert und größere Lagerräume geschaffen. Auch die Wohnsituation für Pächter und Mitarbeiter soll verbessert werden. Die Schutzhütte auf 1900 Metern wird vom Deutschen Alpenverein von der Sektion Passau betreut. Sie ist nach dem ersten Vorsitzenden der Sektion, Josef Schmidt-Edler von Zabiro, benannt. Damit noch zum Wetter. Der Tag geht heiß und meist trocken zu Ende. Einzelne Schauer und Gewitter klingen in den Abendstunden ab. Im Lauf der Nacht klart es dann verbreitet auf. Die Temperaturen sinken auf 23 bis 17 Grad. Morgen Montag besteht Unwettergefahr. Der Tag beginnt noch sonnig. Bereits am Vormittag aber sind erste Regenschauer und Gewitter möglich. Am Nachmittag gehen dann verbreitet Schauer und Gewitter nieder, die stellenweise auch heftig sein können, mit Starkregen, Hagel und Sturm. Es wird morgen drückend schwül, die Temperaturen erreichen 28 bis 32 Grad.
2: Hier ist die ORF Radio Salzburg Verkehrsinformation um 16:33 Uhr. A10 Tauernautobahn Richtung Salzburg. Bei Werfen wird der Verkehr vor dem Helbersbergtunnel blockweise abgefertigt. Sie müssen mit ca. 15 Minuten Zeitverlust rechnen. In der Altstadt ist nach wie vor das Stadtfest im Gange, daher ist die Müllnerabstraße, der Franz-Josef-Quai, die Imbergstraße und die Schwarzstraße zwischen Staatsbrücke und Marktplatz gesperrt. Die Öffis fahren heute noch gratis in der Salzburger Kernzone. Dort, wo es geht, wünschen wir gute und vor allem sichere Fahrt mit Radio Salzburg.

0: Klimatisierte Räumlichkeiten an Tagen wie diesen hoch im Kurs.
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0: Ja, Kinos sind in der Regel klimatisiert. Robert Jahn hat den Überblick, was gerade läuft.
2: In Power Ballad dreht sich alles um die zufällige Begegnung zweier Musiker. Rick ist nach einer nie gezündeten Karriere Frontmann bei einer Hochzeitsband, als er bei einem Auftritt auf den ehemaligen Boyband-Star Danny trifft. Und die beiden verstehen sich auf Anhieb.
3: Alles klar, das sind nur Layouts, okay? Aber da kriegst du eine Vorstellung.
4: Darf ich einen Vorschlag machen? Versuch doch mal.
5: Never gonna run if you don't walk. Never gonna talk but don't look down.
2: Als Danny beschließt, den Song, den Rick ihm vorgesungen hat, aufzunehmen, landet er einen Hit und steht wieder im Rampenlicht. Wie Rick versucht, sich auch das Stück vom Ruhm zu holen, das ihm seiner Meinung nach zusteht, sehen Sie ab heute im Musikfilm Power Ballad, der Song meines Lebens. Nach Superman im vergangenen Jahr kommt jetzt auch der Neustart von Supergirl in die Kinos. House of the Dragon Star Millie Alcock spielt Kara Zor-El, die ohne ihren Cousin Superman ihren eigenen Weg sucht und findet.
6: Hey, ich wollte nur mal hören, ob du schon weißt, wann du wieder zurück sein wirst. Weißt du, ich mache mir Sorgen, ob du hier klarkommst, wenn du ständig die Erde verlässt, Kara. Ich habe Sorge, dass du keine Leute triffst.
7: Tja, das ist das Ding, Clark. Ich habe keine Leute. Zu Hause ist, wo du bist, Buddy.
2: Der Buddy ist der Superhund Krypto. Doch als der vergiftet wird, startet Kara eine abenteuerliche Rachemission durch die Galaxie. In Supergirl, Woman of Tomorrow. Eine ebenfalls außergewöhnliche, jedoch zutiefst menschliche Frau wird von Regisseurin Regina Schilling anlässlich ihres 100. Geburtstags porträtiert. In Ingeborg Bachmann, Jemand, der einmal ich war, gibt Schauspielerin Sandra Hüller eine kraftvolle Interpretation einer der bedeutendsten deutschsprachigen Autorinnen des 20. Jahrhunderts.
8: Ich existiere nur, wenn ich schreibe. Ich bin nicht, wenn ich nicht schreibe.
9: Das ist nicht zu traurig, ne?
8: Zu traurig? Okay, wir machen noch mal so was Selbstbewussteres. Innerlich. Ja, ich versuch's. Ja, okay, let's go.
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0: 8 Minuten vor 5 ist es an diesem sehr, sehr heißen Sonntag.
1: Die Hitzewelle erreicht heute mit 40 Grad im Osten Österreichs ihren bisherigen Höhepunkt. In der Wiener Innenstadt wurden vor kurzem erstmals 40 Grad gemessen. Die extremen Temperaturen machen sich auch bei den Rettungskräften bemerkbar. Die Zahl der Einsätze ist deutlich gestiegen. Eine Bilanz hören Sie im Journal um 5.
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2: Willkommen zum Journal um 5. Das sind unsere Themen. Hitzerekord in Wien. Die Rettungskräfte sind gefordert. Graz hat einen neuen Gemeinderat gewählt. Jetzt heißt es noch warten auf die erste Hochrechnung. Und George Russell gewinnt den Formel 1 Grand Prix von Österreich. Aus dem Journalstudio begrüßt sie Arthur Dreinacher. Die seit 10 Tagen andauernde Hitzewelle hat Österreich am Sonntag den ersten 40er beschert. Die Geosphere Austria Messstelle Wien Innere Stadt registrierte um 16.35 Uhr exakt 40,0 Grad. Hohe Temperaturen und glühend heiße Luft forderten auch die Rettungskräfte. Claudia Peintner-Schmidt berichtet.
3: Noch nie seit Beginn der Wetteraufzeichnungen vor mehr als 170 Jahren war es in Wien so heiß wie heute. Zu den Hitzepolen im Land zählten laut dem Wetterdienst Geosphere auch das niederösterreichische Langenlebern mit 39,9 Grad, Bad Deutsch-Altenburg mit 39,3 Grad. In Wieselburg hatte es am Nachmittag 39,2 Grad. Viele Menschen haben Abkühlung in den Schwimmbädern und Seen gesucht. Die Alte Donau etwa in Wien misst jetzt im Juni schon 29,6 Grad, der Neusiedlersee 32 Grad. Nicht alle haben die Hitze vertragen. Das Rote Kreuz meldet für heute österreichweit um 15% mehr Rettungseinsätze als sonst. Die Hitze setzt nicht nur den Menschen zu, sondern auch der Infrastruktur. Auf der Westautobahn haben sich bei Haag Richtung Linz Asphaltplatten gewölbt. Es kam zu längeren Verkehrseinschränkungen.
2: Die zweitgrößte Stadt Österreichs hat heute einen neuen Gemeinderat gewählt. Graz gilt bekanntlich als Stadt der politischen Überraschungen. Vor 5 Jahren wurde die KPÖ völlig unerwartet stärkste Kraft. Seither ist Elke Kahr Bürgermeisterin. Vor einer Stunde haben die Wahllokale geschlossen. Noch warten wir auf die erste Hochrechnung. In Graz, Johann Puntigam.
4: Extreme Hitze mit bis zu 35 Grad, dazu der Grand Prix in Spielberg, Graz, war heute wie leergefegt. Und es stellt sich die Frage, wie viele der 226.000 wahlberechtigten Grazerinnen und Grazer sind heute zur Wahl gegangen. Schon bei der letzten Grazwahl 2021 ist die Wahlbeteiligung bei nur 54% gelegen. Und offen ist auch, wie sich eine eventuell geringe Wahlbeteiligung auswirkt. Kann die KPÖ-Bürgermeisterin Elke Kahr ihrer Favoritenrolle gerecht werden? Umfragen haben wir zuletzt Stimmengewinne vorhergesagt und laut diesen Umfragen können KPÖ, Grüne und SPÖ auch weiter auf eine Mehrheit im Grazer Gemeinderat hoffen. Erste Antworten gibt dann die erste Hochrechnung in wenigen Minuten. Das vorläufige Endergebnis soll es dann um 19 Uhr geben und das sollte schon sehr genau sein, denn dann ist der weit überwiegende Teil der 39.511 Wahlkarten ausgezählt.
2: In Österreich gibt es erstmals seit Jahrzehnten weniger Asylanträge als Ausweisungen. Innenminister Karner zeigt sich über die sogenannte Minuszuwanderung zufrieden, wie er in der ORF-Pressestunde sagt. Im ersten Halbjahr habe es rund 7.000 Abschiebungen und 5.200 Asylanträge gegeben. Die Opferzahlen nach dem schweren Erdbeben in Venezuela vor 3 Tagen steigen weiter. 1.430 Tote haben die Behörden offiziell bestätigt, fast 70.000 Menschen werden aber noch vermisst. Zum Sport. Österreichs Fußballnationalteam hat mit einem dramatischen 3:3 gegen Algerien das 16. Finale der WM erreicht. In der Nachspielzeit schien das ÖFB-Team bereits ausgeschieden, ehe Sascha Kalajdzic mit einem Treffer den Einzug in die K.O.-Phase sicherte. Es ist Österreichs erstes Weiterkommen bei einer WM seit 1982. Und noch zur Formel 1. Der Gewinner des Österreich Grand Prix heißt George Russell. In Spielberg Gerhard Prohaska.
5: Na, George Russell hat die Mercedes ins Ziel gerettet, aber es ist knapp geworden. Recht viel länger hätte es nicht mehr dauern dürfen. Die ersten 3 innerhalb von weniger als 2 Sekunden. Max Verstappen zweiter, Kimi Antonelli dritter, aber der große Sieger heute, George Russell.
6: Battle of 2 years ago, yabba-dabba-doo.
7: Yabba-dabba-doo. Great job. Well done, George. Happy. Well done.
5: Oscar Piastri wird Vierter, Lewis Hamilton ein Opfer der Strategie nur auf Rang 5 und in der Weltmeisterschaft hat Antonelli nur noch 40 Punkte Vorsprung jetzt auf seinen Teamkollegen George Russell.
2: Das war das Journal um 5 mit Arthur Dreinacher. Zum Wetter.
8: 40 Grad heute Nachmittag in der Innenstadt, so heiß war es in Wien seit Messbeginn noch nie. Das ist gleichzeitig auch ein Juni-Rekord für ganz Österreich und nach dem 8.8.2013 überhaupt erst der zweite Tag, an dem 40 Grad erreicht wurden. Stationsrekorde gab es unter anderem auch in Wels, Tulln, Krems und Mooslandl. Morgen Montag ist es im Osten und Süden noch einmal ähnlich heiß und überwiegend sonnig. Von Vorarlberg bis ins westliche Niederösterreich wird es morgen dagegen nach ein paar Sonnenstunden zunehmend gewittrig. So viel zum Wetter von Michael Mattern.
9: Hier ist die ORF Radio Salzburg Verkehrsinformation um 17:05. Eine Meldung für die A10, die Tauernautobahn Richtung Salzburg. Bei Werfen wird der Verkehr vor dem Helberswerk-Tunnel blockweise abgefertigt. Sie müssen mit 15 Minuten Zeitverlust rechnen. Die Altstadt ist nach wie vor wegen des Stadtfestes gesperrt, aber Sie können mit den Öffis in die Kernzone fahren. Die Öffis sind heute noch gratis. Wir wünschen weiterhin gute und vor allem sichere Fahrt.
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9: Wie haben Sie diesen Sonntag heute angelebt? So rein kleidungstechnisch wahrscheinlich möglichst luftig, oder? Kann man ja irgendwie im privaten Rahmen alles machen. Die Frage ist dann die nächsten Tage, wenn es wieder ins Büro geht, in die Arbeit, irgendwie müssen wir dann doch einigermaßen vernünftig gekleidet sein, je nachdem, welchen Job man halt gerade ausübt. Und die Frage ist, wie schafft man das bei diesen Temperaturen? Wir suchen Antworten. Bei entsprechenden Fachleuten.

0: Der Sonntagnachmittag in Radio Salzburg in Badehose, Bikini, Flipflops, was auch immer. Halt gemütlich und luftig, so gut es geht. Ja, funktioniert an einem Sonntag ja tadellos. Ne? Morgen wird schon ein bisschen schwieriger. Ohne dass man da schief angeschaut wird, man soll ja dann doch in der Arbeit, im Büro entsprechend adjustiert sein und das Ganze auch noch wetterkompatibel. Ist nicht immer ganz einfach. Deshalb haben wir Lorenz Filler in die Salzburger Altstadt geschickt, um herauszufinden, wie das denn die Menschen so handhaben.
1: Leinenhemd, Leinenhose, am besten in Weiß.
2: Ja, es ist furchtbar und ich versuche mich so locker wie möglich zu kleiden. Eine Leinenhose, eine Bluse, ein Tanktop, irgendwas. Aber es ist dramatisch.
3: Haben Sie irgendwelche Vorgaben von dem Arbeitgeber bezüglich der Kleidung?
4: Nicht wirklich, nein. Aber ich trage gerne lange Hosen, schaut ein bisschen elegant aus, sage ich mal. Aber prinzipiell eigentlich keine Vorgaben. Ne? Also
5: ich bin im Homeoffice, ich kann anziehen, was ich will.
6: Ich war heimgekommen und er ist oben ohne auf der Couch gesessen. Von dem her, ich glaube, das klingt nach einem perfekten Arbeitsoutfit, oder?
0: Gangert eigentlich im Radio auch. Mache ich natürlich nicht. Wobei,

0: ultimative Hymne von STS. Ich kenne ja kaum jemanden, der sich nicht da schon einmal drüber Gedanken gemacht hätte, wie das denn wäre, auszusteigen, irgendwo anders hinzugehen, einfach einmal alles auf den Kopf zu stellen. Ja, das sind so Dinge, macht es dann doch nicht, aber es beschäftigt einen. Und wir wollen wissen, was Sie beschäftigt.
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2: Kletterer am Untersberg tödlich abgestürzt. Stadtregierung dankt Kreibich nach Rücktritt für Zusammenarbeit. Und die große Hitze endet morgen mit Unwettergefahr. Mariella Dremel begrüßt Sie zum Journal um 5:30. Ein Salzburger ist gestern beim Klettern über den Ostgrat am Untersberg auf deutscher Seite tödlich abgestürzt. Der erfahrene Bergsteiger war in der Früh alleine und ungesichert am Ostgrat unterwegs. Seine Angehörigen haben den Salzburger am Nachmittag als vermisst gemeldet, nachdem sie ihn telefonisch nicht erreichen konnten. Bergretter, Alpinpolizisten und die Besatzung eines Polizeihubschraubers konnten den 57-Jährigen schließlich im Bereich des Untersbergs auf deutscher Seite entdecken. Eine Notärztin aber konnte nur mehr den Tod des Mannes feststellen. Laut bayerischer Polizei dürfte der Salzburger im Bereich der ersten Kletterstellen aus noch ungeklärter Ursache abgestürzt sein. Nach dem angekündigten Rücktritt von Salzburgs Vizebürgermeister Florian Kreibich von der ÖVP wird dem 57-Jährigen vor allem von den anderen Stadtregierungsparteien für die Zusammenarbeit gedankt. Bürgermeister Bernhard Auinger von der SPÖ bedauert den Rücktritt und spricht von einer konstruktiven, guten Zusammenarbeit.
3: Wir verstehen uns gut und es war zu spüren die letzten Monate, dass es bei ihm Kräfte gibt, die einfach sagen, wir dürfen nicht zusammenarbeiten. Ich habe bereits mit ihm telefoniert. Wir werden uns morgen zusammensetzen. Auch die anderen Regierungsmitglieder werde ich dazu einladen. Und er hat mir versprochen, dass bis im Herbst die wichtigen Projekte, die bei ihm anstehen, wie die Marktordnung und so weiter, dass wir das gemeinsam noch gut vorantreiben werden und beschließen werden.
2: Auch Stadträtin Anna Schiester von der Grünen Bürgerliste zollt Kreibich Anerkennung für dessen Sachlichkeit und Fairness. In der eigenen Partei der Volkspartei hingegen hat es in den vergangenen Monaten Differenzen wegen Kreibichs konsensorientierter Politik gegeben. Die ÖVP arbeitet bereits an der Nachfolge von Kreibich. Aus Sicht von Auinger müsse die ÖVP nun auf den Stadtchef zukommen, um eine konstruktive Zusammenarbeit in der Stadtregierung zu wahren. Nach dem Aufstieg des österreichischen Fußballnationalteams ins Sechzehntelfinale der Fußball-Weltmeisterschaft gibt es nun erneut ein Public Viewing im Stadion in Klessheim. Das hat der FC Red Bull Salzburg heute angekündigt. 4.000 Fans können die erste K.O.-Runde gegen Spanien live im Stadion verfolgen, bei freiem Eintritt. Anders als beim Duell gegen Argentinien sind diesmal allerdings Freikarten über den Ticketshop des Vereins zu buchen. Spielbeginn ist am Donnerstag um 21 Uhr. Das Stadion wird bereits ab 19 Uhr geöffnet. Damit jetzt zu den nationalen und internationalen Nachrichten in einfacher Sprache.
4: Die USA haben in der Nacht auf heute wieder den Iran angegriffen. Das US-Militär soll Stellungen der iranischen Luftabwehr und Lager für Drohnen beschossen haben. Die iranische Armee hat auf die US-Angriffe sofort reagiert. Der Iran hat amerikanische Militärstützpunkte in den Staaten Kuwait und Bahrain beschossen. US-Präsident Donald Trump sagt, dass der Iran das Abkommen für ein Ende der Kämpfe verletzt hat. Angeblich hat der Iran ein Frachtschiff an der Küste beschossen. Bei dem Schiff soll es sich um einen Frachter aus Panama handeln. Die genauen Hintergründe des Vorfalls sind aber unklar. Der Iran sagt, dass die USA die Waffenruhe gebrochen haben. In Österreich hat die Hitzewelle den Höhepunkt erreicht. Nicht nur Menschen und Tiere leiden unter den extrem hohen Temperaturen. Die Hitze ist auch schlecht für die Infrastruktur. Das sind zum Beispiel Straßen oder die Gleise von Zügen. Mehrere Schäden gibt es zum Beispiel auf der Westautobahn. Dort reißt an manchen Stellen der Asphalt auf. In Vorarlberg haben sich schon Bahngleise verformt. Die ÖBB warnt vor Verspätungen von Zügen. Das waren die Nachrichten in einfacher Sprache, gelesen von Paul Kraker.
2: Wir kommen damit noch zum Wetter für Salzburg. Der Tag geht heiß und meist trocken zu Ende. Einzelne Schauer und Gewitter klingen in den Abendstunden ab. Im Lauf der Nacht klart es dann verbreitet auf. Die Temperaturen sinken auf 23 bis 17 Grad. Morgen Montag besteht Unwettergefahr. Der Tag beginnt noch sonnig. Bereits am Vormittag sind aber erste Regenschauer und Gewitter möglich. Am Nachmittag gehen dann verbreitet Schauer und Gewitter nieder, die stellenweise auch heftig sein können. Mit Starkregen, Hagel und Sturm. Es wird morgen drückend schwül, die Temperaturen erreichen 28 bis 32 Grad.
5: Hier ist die ORF-Radio Salzburg Verkehrsinformation um 17 Uhr 35 Minuten. Auf 10-Tauern-Autobahn Richtung Salzburg bei Werfen wird der Verkehr vor dem Helbersberg-Tunnel blockweise abgefertigt. Sie müssen mit 15 Minuten Zeitverzögerung rechnen. In der Stadt Salzburg gibt es auf der August Gruberstraße arbeiten an einer Eisenbahnkreuzung, daher auch immer wieder Stau auf der Rosa-Kerschbaumer Straße stadteinwärts. Ansonsten wird uns keine Behinderungen auf Salzburg-Straßen gemeldet. Wir wünschen gute und vor allem sichere Fahrt.

0: 3:45 ist es an diesem Sonntag. Reisen wie vor 100 Jahren durch den Lungau. Das ist jetzt wieder möglich, Alexander Holzmann.
1: Genau so ist es. Ja, seit diesem Wochenende wieder, denn die Taurachbahn, die hat wieder Saisonstart gehabt an diesem Wochenende, gestern und heute die ersten Fahrten. Jetzt bis Ende September wird jedes Wochenende Betrieb herrschen auf dieser historischen Eisenbahn. Dampflokomotive ist ganz eine eigene Erfahrung wieder, wenn man da in diese Waggons sitzt.
0: Okay.
1: Alle Fenster offen, es raucht, es kommt ein bisschen ein Ruhe daher. Ist ganz ein nettes Empfinden wieder. Ja, und man merkt die ganzen ehrenamtlichen Mitarbeiter, die da vom Lokführer bis zum Schaffner alle im Einsatz sind, die sind mit großem Eifer dabei. Die meisten sind wirklich hauptberuflich auch bei der Eisenbahn, als Lokführer zum Beispiel, fahren unter der Woche mit Elektroloks und dann am Wochenende als Hobby auch gern wieder mal mit einem alten Gerät mit der Dampflok.
0: Und du hast da wieder was mitgebracht.
1: Wir haben uns da heute bei dieser Fahrt beteiligen dürfen an diesem Sonntag. Ja, ein wunderbarer Panorama-Ausflug war das heute und die Bilder davon, die gibt es heute Abend zu sehen ab 19 Uhr in Salzburg, heute ORF 2.
0: Danke, Alexander.
1: Danke dir.

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1: Am Mikrofon Paul Kranke. Die Gemeinderatswahl in Graz bringt einen Sieg der regierenden Kommunisten. Nach der Hochrechnung gewinnen die Kommunisten mit Bürgermeisterin Elke K. deutlich dazu. Die linke Koalition von KPÖ, Grünen und SPÖ kann offenbar weiter regieren. Mit der Hochrechnung aus dem Rathaus in Graz meldet sich Robert Neukirchner.
2: Die KPÖ mit Bürgermeisterin Elke K. wird der Favoritenrolle mehr als gerecht. Sie baut ihren Vorsprung massiv aus. 36,1% bedeuten ein Plus von 7,2 Prozentpunkten und ein Zugewinn von 3 Mandaten. Die ÖVP, die wieder Nummer 1 werden wollte, verfehlt dieses Ziel klar. Sie verliert leicht und liegt jetzt rund 11% hinter der KPÖ. Die Grünen verlieren 2,5 Prozentpunkte und liegen jetzt bei 14,8%. Platz 4 geht an die FPÖ mit 12,2%, ein Plus von 1,5 Prozentpunkten. Die SPÖ verliert mehr als ein Drittel ihrer Stimmen und erreicht nur noch 5,8%. Die Neos bleiben mit 4,7% annähernd gleich. Der KfG schafft den Einzug in den Gemeinderat nicht mehr. Die bisherige Koalition aus KPÖ, Grünen und SPÖ hätte wieder eine Mehrheit. Ob sie wegen der massiven Verluste der SPÖ tatsächlich weiterarbeiten wird, ist aber unklar.
1: In Wien ist ein Mann in einem Park erschlagen worden. Der Mann und eine Frau sind gestern Abend von zwei Unbekannten überfallen worden. Die Täter haben auf den Mann angeprügelt. Thomas Metelko berichtet.
3: Kurz nach 23 Uhr wird die Polizei über den Notruf alarmiert. Ein Zeuge hat Hilfeschreie einer Frau gehört. Auf einer Wiese finden die Beamten laut Polizeisprecher Philipp Haslinger einen leblosen Mann und eine Frau. Sie berichtet von zwei E-Scooter-Fahrern. Es könnte sich dabei um einen Mann und eine Frau gehandelt haben. Jedenfalls habe einer ihren Begleiter massiv mit Fäusten geschlagen und am Kopf verletzt. Die Polizisten reanimieren den Mann. Die Berufsrettung bringt ihn in ein Krankenhaus. Er stirbt aber wenig später. Die Täter entkommen unerkannt.
1: Der Brite George Russell gewinnt den Formel 1 Grand Prix von Österreich in Spielberg. Zweiter wird der Niederländer Max Verstappen vor dem Italiener Kimi Antonelli, der weiter in der WM führt. Über das gesamte Wochenende sind heuer so viele Zuschauer nach Spielberg gekommen wie noch nie. Insgesamt 320.000. Bei der Fußball-WM beginnt in 3 Stunden das erste Spiel der K.O.-Phase. Im 16-Finale trifft Gastgeber Kanada in Los Angeles auf Südafrika. Österreich spielt am Donnerstag, ebenfalls in Los Angeles, gegen Europameister Spanien. In Wien hat es erstmals in der Messgeschichte 40 Grad gehabt. An der Messstelle in der inneren Stadt sind genau 40,0 Grad aufgeschienen. Der höchste Wert in Wien seit Beginn der Aufzeichnungen vor 170 Jahren. In Deutschland gibt es den 3. Tag in Folge einen Hitzerekord. Am Nachmittag sind, nach vorläufigen Daten, in Neißemünde in Brandenburg 41,7 Grad gemessen worden. 0,2 Grad mehr als beim Rekord gestern. Zum Wetter.
4: Extrem heiß geht es in der Osthälfte weiter jetzt am Abend und zwar von Salzburg und Klagenfurt ostwärts. Hier hat es meist zwischen 34 und 39 Grad. Kühler ist es von Tirol bis Oberkärnten und zum Teil auch in der Obersteiermark. Hier sind noch einige Stunden lang Regenschauer und Gewitter unterwegs. Die Gewitter können punktuell recht heftig sein mit Starkregen und Sturmböen. Die neue Woche bringt uns allmählich wieder kühlere Luft. Die kündigt sich zum Teil mit Unwettern an. Im Osten bleibt es aber noch bis Dienstag extrem heiß. So viel zum Wetter von Daniel Stanker.
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6: Schönen Sonntag. Das Zusammenstellen der Musikliste für diese Sendung ist ja immer lässig, weil es spielt so viel mit. Das Wetter, die Jahreszeit, was die Schlagerstars so getrieben haben oder noch treiben werden. Tratsch und Klatsch natürlich. In dem Fall auch die Fußball-Weltmeisterschaft. Das ist die Gelegenheit, mal mit den Sportfreunden stiller zu beginnen. WM 2006 in Deutschland, Sommermärchen. Weltmeister ist Italien im Finale gegen Frankreich. Deutschland wird dann Dritter. Österreich ist nicht dabei. Das Wetter ein Traum. Der ganze Sommer wunderschön und im Radio dieser Song.
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0: 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Die Schlagerparty am Sonntag. Andreas Gabalier ist wieder da und lustigerweise auf Italienisch. Er mag Italienisch, weil er, glaube ich, das hat er mal in einem Interview gesagt, ein bisschen in seine Italienisch-Professorin verliebt war, aber es war viel los in letzter Zeit, gell?
1: Die letzten 4 Jahre waren sehr turbulent. Wir waren so gut wie nur auf Tour. Und jetzt habe ich den Winter genützt, um eine 10-jährige Jubiläumsplatte zu produzieren. Wir waren die letzten Monate viel im Studio. Noch ist sie nicht ganz final fertig, aber die erste Single steht am Start, weil der Sommer vor der Türe steht und weil alle in den Süden wollen, um sich abzukühlen. Und da habe ich mir gedacht, bei einem eisgekühlten Bierchen mit dem Pietro Basile, einem lieben musikalischen aufstrebenden Kollegen von mir aus Italien, ob er nicht Lust hat auf ein Duett. Und wir haben ihn signaliert für die hergenommen und ein bisschen übersetzt und haben da eine riesen Gaude gehabt.

0: Er kann auch anders. Andreas Gabalier mit neuer Single in der Schlagerparty. Und bei uns geben sie heute die Stars die Klinke in die Hand irgendwie. Helene Fischer ist die Nächste. Der nächste WM-Song. Gleichzeitig ihre aktuelle Single zum Start ihrer großen Tournee. Heute Nacht.
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1: Cooler Song, Boxhooker Sisters, Soda Zitron. Hallo?
2: Hallihallo, da ist der Roman von Edmund. Und wir haben unsere neue Single mit im Gepäck. Als Freund wirst bleiben. Ja, was kann man dazu sagen? Es gibt viele Menschen im Leben, denen man begegnet. Viele kommen und gehen. Manche bleiben länger und ganz wenige bleiben für immer. Aber nicht nur die Menschen, sondern auch der persönliche Werdegang, den man durchmacht, die Höhen und Tiefen mit sich selbst. 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Edmund.

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1: Gewohnt lässige Nummer von Edmond. Als Freund wirst bleiben. Neu in der Schlagerparty. Und weil wir gerade bei neu sind, die Nockis haben was Neues. Eins. Claudia Jung hat was Neues. Die Liebe meines Lebens. Und Melanie Payer hat auch was Neues. Sommerfeuerwerk. Diese drei Songs jetzt für Sie.

Ganz neu. Die Nockis mit 1 in der Schlagerparty am Sonntag. Und die laufende Fußball-WM gibt mir heute ein bisschen die Gelegenheit, in der großen Kiste der deutschen WM-Songs zu kramen. Da hätte ich zum einen einmal Andreas Burani auf uns. WM 2014, Deutschland wird Weltmeister im Finale gegen Argentinien in der Verlängerung. Mario Götze, was damals. Und 1978. Udo Jürgens singt Buenos Dias, Argentina. Und dieser Song, obwohl es immer heißt, das ist so eine wüde Schnitzen, war der anscheinend größte Single-Erfolg in der Karriere von Udo Jürgens. Platz 3 der offiziellen Single-Charts, insgesamt 18 Wochen in den Hitparaden in Deutschland und auch in Österreich ein gigantischer Verkaufsschlager. Udo Jürgens zusammen mit Fußballgrößen und Sängergrößen wie Paul Breitner oder Karl-Heinz Rummenigge. Und natürlich, ich glaube, Sepp Maier singt auch mit.

0: Andreas Burani, auf uns. Kürzlich war der sympathische Lukas Fendrich bei mir in der Schlagerparty. Und er wird euch gern noch was wissen lassen. Ganz aktuell.
1: 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Dickes Bussi.
0: Lukas Fendrich live in Konzert. Hier ist er mit der neuen Palmentapeten und Bussi auf die Stirn.

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0: Lukas Fendrich, also kommenden Freitag, das müsste der 3. Juli sein, im Kult live in Hof. Und hoffentlich nächsten Sonntag bei mir live in der Sendung ist Caro Fuchs. Caro Fuchs, Sie wissen?
1: Oh, war der Hof im Kopf, drum wird so, so, so laut und mit mir
0: reden. Genau, das war ihr Durchbruch.
1: Hof
0: im Kopf und dann kam gleich... Der Hund und der Baum. Gibt, glaube ich, einiges zu besprechen. Ich muss dringend einmal fragen, wie es sich anfühlt mit einem Amadeus Award im Regal und wie man auf solche Texte kommt. Und zum Abschluss der Schlagerparty am Sonntag gibt es die ganz neue Single von Caro Fuchs. Quasi so gerade zum Aufwärmen. Red mir's in a Sackerl.

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1: Am Mikrofon begrüßt Sie Cornelia Krebs. Die Gemeinderatswahl in Graz hat einen deutlichen Sieg der regierenden Kommunisten gebracht. Die zweitgrößte Stadt des Landes bleibt politisch tiefrot. Die aktuelle und künftige Bürgermeisterin Elke K. zeigt sich mit 35,8%, einem Plus von 7 Prozentpunkten, nach der Auszählung von fast 100% der Stimmen mehr als zufrieden.
2: Heute freue ich mich nur einfach riesig und es ist auch, ich bin sehr, sehr erleichtert, dass dieses Ergebnis so ist, weil mir doch, was das politische Kräfteverhältnis in Summe betrifft, gewisse Sorgen gemacht habe.
1: Am zweiten Platz landet die ÖVP mit 25,2%, ein Minus von 0,7. Die Grünen verlieren 2,4 Prozentpunkte und landen bei 15%. Die FPÖ mit einem Plus von 1,4 bei 12%. Die SPÖ verliert 3,9 Prozentpunkte und liegt bei 5,6%. Und die NEOS mit plus 0,5 Prozentpunkten bei 4,9%. Die Opferzahlen nach dem schweren Erdbeben in Venezuela vor 3 Tagen steigen weiter. 1.430 Tote haben die Behörden inzwischen bestätigt, doch fast 70.000 Menschen werden noch vermisst. Inzwischen sind auch etliche internationale Hilfsteams vor Ort, doch nicht alle, die Hilfe anbieten, werden auch ins Land gelassen. Christian Lininger.
3: Jose, du bist das? Como estás tú?
4: José, bist du es? Wie geht's dir? Ruft ein Helfer eines kolumbianischen Teams in die Trümmer eines eingestürzten Hauses. Eine schwache Stimme antwortet ihm. Doch wenig später haben die Helfer den 11-jährigen Buben geborgen. Es sind solche Momente, die auch 3 Tage nach dem Beben wieder Hoffnung geben. Gerade den internationalen Hilfsteams gelingt es immer wieder, Verschüttete zu bergen. Doch nicht alle Helfer sind willkommen. Ein 15-köpfiges Team des österreichischen Samariterbunds steht mit deutschen Kollegen schon abflugbereit am Flughafen in Hannover. Da muss der Einsatz abgesagt werden.
5: Weil die Behörde hier die venezolanische Regierung mitgeteilt hat, dass hier derzeit keine medizinischen Hilfseinheiten benötigt werden bzw. ins Land einreisen dürfen,
4: sagt Benjamin Manal, der Leiter der Einsatzabteilung des Samariterbundes.
1: Beim Absturz eines zivilen Flugzeuges in Nordostfrankreich sind 11 Menschen ums Leben gekommen. Bei den Opfern handelt es sich nach ersten Erkenntnissen um den Piloten sowie 2 Gruppen mit jeweils 5 Fallschirmspringern. Zuvor war die Maschine auf dem Flugplatz von Nancy gestartet, bevor sie in der Gemeinde Tomblaine nahe einem Wohngebiet abstürzte. In Frankreich ist im Juni die Zahl der Toten durch die Hitze stark gestiegen. Im Schnitt sind 1.000 Menschen mehr gestorben als in den Monaten zuvor, wie die Gesundheitsbehörde in Paris mitteilte. In weiten Teilen Frankreichs hat es 1,5 Wochen lang täglich mehr als 40 Grad gehabt. Seit heute geht die Hitze etwas zurück. Das waren die Nachrichten mit Cornelia Krebs. Zum Wetter.
6: Der Abend verläuft extrem heiß in Ober- und Niederösterreich, in Wien und im Nordburgenland. Hier hat es noch bis zu 38 Grad und die Temperaturen sinken langsam. Kühler, aber dafür mit Schauern und Gewittern geht es von Vorarlberg bis ins obere Murtal durch den Abend. Punktuell können Starkregen und Sturmböen für Probleme sorgen. Morgen am Montag wird es ähnlich heiß wie heute, im Osten also mit 34 bis knapp 40 Grad. Im Westen wird es zunehmend gewittrig im Tagesverlauf. Auch Unwetter sind dabei, das Ganze bei 25 bis 33 Grad. So viel zum Wetter von Daniel Stanker.
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8: Herzlich willkommen. Heute ist die erfolgreiche Kriminalautorin Ellen Dunn zu Gast in Lesen hören. Die gebürtige Salzburgerin lebt seit über 20 Jahren in Irland und verwebt viel irische Geschichte und Gegenwart in ihre Krimis. Heuer ist Band 5 ihrer Reihe rund um die deutsch-irische Ermittlerin Patsy Logan erschienen. Dieses spannende Buch heißt Die schlafenden Hunde von Dublin und Ellen Dunn wird daraus vorlesen in dieser Sendung. Am Donnerstag wurde der 100. Geburtstag von Ingeborg Bachmann begangen. Die Kärntner Autorin begeistert Leserinnen und Leser bis heute und sie war auch ein wichtiges Vorbild für deutschsprachige Autorinnen, weil sie in der damals sehr männlich dominierten Literaturszene ihren Platz behaupten konnte. Literaturgeschichte geschrieben hat sie unter anderem mit Gedichten wie dem folgenden. In einer Aufnahme aus dem Jahr 1953 liest Ingeborg Bachmann Die gestundete Zeit.
9: 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Er befiehlt ihr zu schweigen. Er findet sie sterblich und willigt dem Abschied nach jeder Umarmung. 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Lösch die Lupinen. 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

0: Fisherman's Blues von den Waterboys. Ein Lied, das mein heutiger Studiogast ausgesucht hat. Herzlich willkommen zur Juni-Ausgabe von Lesen, Hören. Ellen Dunn, hallo.
1: Hallo, danke für die Einladung.
0: Ja, ich freue mich sehr, dass Sie da sind, denn das ist ja auch keine Selbstverständlichkeit. Sie leben in Irland, daher auch ein irisches Lied, oder?
1: Ja, es ist eine schottisch-irische Band.
0: Aha, The Waterboys.
1: Ja, sie gibt schon seit den 80ern.
0: Ja, ich habe Sie gebeten, ein Lied mitzubringen, das wir unserem Gespräch voranstellen können. Wir haben dann auch die Gelegenheit, in Ihr neues Buch hineinzuhören. Es ist ein Kriminalroman, der in Irland spielt. Aber schauen wir vielleicht ein bisschen zurück. Sie leben ja schon seit über 20 Jahren in Irland.
1: Genau.
0: Gegangen, um zu bleiben. Oder?
1: Ja, wobei ich eben immer, also sehr häufig jetzt in Salzburg und in Österreich bin, auch also für familiären Gründen, aber auch, weil ich für den Heimann Verlag schreibe, der ein österreichischer Verlag ist und dadurch auch vieles sich ergeben hat in Österreich. Und das freut mich ungemein, dass ich so oft kommen darf.
0: Ja, auch im Mai waren Sie ja in Salzburg. Da gab es ja die Kriminale, dieses große Krimi-Festival. Mit unendlich vielen Veranstaltungen und Sie waren, glaube ich, gleich bei 3 Veranstaltungen dabei, im Tennengau, in Zell am See, aber auch auf dem Schiff, auf der Amadeus gab es eine Lesung, da waren Sie auch eine der Auserwählten, die da lesen durften. Das Wetter war nicht so gut an dem Tag, oder?
1: Tatsächlich war es wunderbar.
0: Hat es gepasst?
1: Es war ziemlich warm, auch damals schon, ja. War okay, es hat die Sonne geschienen. Und es war schön, dass ich war ja auf dem Amadeus-Schiff auch seit 20 Jahren mindestens nimmer. Und es war schön, da das ein bisschen mit Sightseeing zu verbinden, weil das kommt wirklich meistens zu kurz, wenn ich hier bin. Na, war schön. Zwei Kolleginnen oder ein Kollege, eine Kollegin waren nur dabei. War ideal, hat mir sehr gut gefallen.
0: Das war sicher ein besonderes Erlebnis. Man muss auch sagen, dass Sie zur Kriminale vielleicht auch insofern ein nahe Verhältnis haben, weil Sie ja auch Trägerin des Glauser-Preises sind.
1: Genau.
0: Ich glaube, das war schon 2023. Da so haben Sie für den besten Kriminalroman des Jahres den Glauser-Preis erhalten.
1: Wäre nicht im Radio, man könnte es sehen. Ich lächle immer noch darüber. Das war wirklich sehr schön. Und das ist ja, die Kriminale ist so die Jahreskonferenz der deutschsprachigen Krimi-Autorinnen und Krimi-Autoren. Also die kommen aus ganz Deutschland, Schweiz und Österreich eben. Und jedes Jahr gibt es da eben eine Zusammenkunft und dann wird dieser Glauser-Preis verliehen. Gibt es verschiedenste Kategorien, aber der Roman ist halt so ein bisschen die umkämpfteste, weil da gibt es wirklich sehr, sehr viele Einreichungen pro Jahr. So zwischen, ja, so ungefähr 450 Einreichungen.
0: Unglaublich.
1: Und das wird von einer Jury von Kolleginnen und Kollegen dann ausgesucht. Und ich war dann das Jahr darauf selbst in der Jury und weiß, das ist echt, schätze mich immer noch glücklich, dass das für mich geklappt hat.
0: Ja, und da darf man auch nochmal gratulieren dazu.
1: So was vergeht
0: auch nicht.
1: Aber
0: ja, aber es ist sehr schön. Der Preis ist gekommen, um zu bleiben. Und dieses Buch, das ausgezeichnet wurde, das ist Boomtown Blues. Das ist ein Buch aus der Reihe rund um Patsy Logan, eine deutsch-irische Ermittlerin, die ja in München eigentlich stationiert ist, bei der Kriminalpolizei, aber auch immer wieder dazu kommt, in Irland zu ermitteln oder sich in Irland umzusehen, auch ohne Befehl von oben. Boomtown Blues, dieses preisgekrönte Buch, war Band 3 der Reihe. Und wir feiern heute hier in Lesen, Hören Band 5 der Patsy Logan-Reihe, Die schlafenden Hunde von Dublin. Mit diesem Buch sind Sie heuer herausgekommen und Sie schicken in diesem Buch Patsy Logan natürlich wieder mal nach Irland und auf die Reise, aber es ist auch eine Reise in die Vergangenheit. Es geht um Ihren Vater, der ist im Jahr 1993 verschwunden, seine Kleidung und ein Abschiedsbrief haben sich gefunden an der irischen Küste. Ja, es war Selbstmord, erzählt man der Familie, die auch davon ausgeht, schon auch um weiterleben zu können. Das Verschwinden des Vaters hat ja die ganze Familie dann schwer ins Wanken gebracht. Auch Patsy, die in den jugendlichen Jahren ist eigentlich völlig ausgerastet dann mit der Zeit.
1: Ja, die ging dann sehr. Also die Familie ist zerbrochen darunter. Und das ist Die Geschichte des Vaters und seines Verschwindens und angeblichen Selbstmordes, das ist ja eine Geschichte, die sich schon durch alle 5 Teile zieht und immer so im Hintergrund dahin läuft. Und man kann die ja alle sie hat immer ihre Fälle, aber das, was da passiert, sie hat sich ja lange dem verschlossen und hat gesagt, na, das Leben ist, das ist halt jetzt vorbei und ich lebe ein anderes Leben, aber über die Serie wird sie halt immer stärker wieder hineingezogen in ihre eigene Vergangenheit. Und hier in die schlafenden Hunde von Dublin kommt es halt nochmal zu einem neuen Höhepunkt. Und also es beginnt schon mit einer Szene, wo sie sich eben schon in Gefahr befindet und wo wir ein bisschen was über diese Geschichte hören.
0: Ja.
1: Und warum sie hier ist, sie hat eine Auszeit in Dublin ein Jahr lang.
0: In München.
1: Ja, sie arbeitet eigentlich in München, aber sie hatte eine Auszeit in Dublin, war bei ihrer Cousine untergebracht und jetzt sollte sie wieder zurückkehren an ihren Arbeitsplatz und wusste eigentlich eh nicht so, wie es weitergeht, aber kaum ist sie in München zurück, kommt sie zu einer Buchpremiere eines Kollegen und da stellt sich heraus, dass der beste Freund oder früher beste Freund ihres Vaters, der auch in München gelebt hat und so eine Art Freund der Familie war, in Dublin erschossen worden ist. Und es gibt da ein Testament und dieser Freund der Familie hat sie in sein Testament geschrieben als Testamentsvollstreckerin. Und jetzt kann sie gleich wieder umdrehen, weil da passt vieles nicht zusammen und da geht sie zurück nach Dublin und schaut an, was ist da eigentlich passiert und warum ist sie Testamentsvollstreckerin und gerät dann recht schnell in einen Strudel.
0: Ja, vielleicht können wir da kurz hineinhören. Das ist tatsächlich der Beginn des Kriminalromans Die schlafenden Hunde von Dublin. Ja, und wir lernen auch Patsy Logan kennen. Viele Leserinnen und Leser werden sie kennen. Aber auch wenn man noch nie ein Patsy Logan Buch gelesen hat, behaupte ich oder bin ich davon überzeugt, kommt man sofort hinein. Man lernt sie auch kennen in ihrer eigenwilligen, starken Art auch. Sie ist wirklich eine Kämpferin. Das merkt man auch schon in dieser allerersten Szene.
2: Dublin jetzt. Zuerst ist da nur Schwärze. Dann findet sie sich unvermittelt auf der Rückbank eines Autos wieder. Es fährt in eine scharfe Kurve. Sie ist nicht angeschnallt, kippt um und bäm, gegen die Glasscheibe. Ihr Kopf jammert was von einem harten Aufprall. Ihre Glieder sind lasch, nirgendwo Kraft. Nur mühsam stellt sich ihre Wahrnehmung auf scharf. Ist sie in einem Taxi? Wahrscheinlich. Kurz öffnet sie die Augen, schließt sie wieder. Denken und sich gleichzeitig orientieren ist ihr gerade zu viel. Also, kurzer Check. Mein Name ist Patsy Logan, Tochter von Ruth und Arthur, Ex-Frau, Teilzeitgeliebte, Kriminalhauptkommissarin in Auszeit. Soweit die Basics, was noch? Eigentlich war die Auszeit fast schon vorbei, sie bereits zurück in München. In ein paar Wochen ist sie wieder im Dienst für das K11. So war das zumindest vereinbart. Trotzdem ist sie schon wieder in Dublin. Es gibt Tote zu beklagen, Dinge zu regeln, Fragen zu beantworten, alte wie neue. Alles gut und schön, aber was weiß sie vom heutigen Tag? Wie ist sie in diesem Taxi gelandet und was war davor? Sie riskiert einen Blick aus dem Fenster. Aha, sie überqueren den Fluss auf die Nordseite der Stadt. Auf dieser Brücke, die von weitem aussieht wie eine Harfe. Ihr Name? Hat sie vergessen. Was haben sie überhaupt auf der Dubliner Nordseite zu suchen? Wir sind hier falsch, hört sie sich sagen. Ich wohne auf der Südseite. Der Fahrer dreht den Kopf zur Seite, wie nach einem verdächtigen Geräusch. Sein Profil kommt ihr bekannt vor, aber woher? Er wendet sich wieder der Straße zu, ohne ihr zu antworten. Vielleicht kein Wunder, sie versteht sich selbst kaum. So hinüber war sie schon lang nicht mehr. Weiters weiter hinüber, als du sein solltest, meldet sich eine bekannte Stimme in ihr. Sie klingt kühl, klar, verantwortungsvoll. KHK Patricia Logan, Frau der Stunde. Die Frau, die sie mal war. Lange her. Vor ihnen springt eine Ampel von Rot auf Grün. Nirgendwo Menschen, keine Autos auf der Gegenfahrbahn. Im dunklen Fluss spiegelt sich nichts. Unbeteiligt fließt er in Richtung Hafen. Dort stehen wie immer die Zwillingstürme des Pulbeck-Kraftwerks stramm. Sie passen auf die Stadt auf, während sie schläft. Auch auf dich, hat ihr Dad immer behauptet, als sie noch klein war und nicht ins Bett wollte. Einschlafen konnte sie trotz seiner beruhigenden Worte nicht. Ihrem Dad war nicht zu trauen, das ahnte sie schon Jahre vor seinem Verschwinden. Und dieser angebliche Taxifahrer, mischt sich die Frau der Stunde noch einmal ein. Traust du dem? Nein. Ihr Herz begreift das früher als ihr Verstand, schlägt Alarm. Kein Ausweis auf dem Armaturenbrett, kein Navigationssystem. Das hier ist kein Taxi. An ihrem Oberschenkel vibriert es. Telefon. Besser, der Fahrer kriegt das nicht mit. Ungeschickt tasten ihre Finger über ihre Manteltasche, suchen nach einem Eingang. Das Brummen des kleinen Verräters dröhnt ihr in den Ohren. Der Fahrer wendet ihr noch einmal den Kopf zu, wirkt irritiert. Das Telefon brummt noch einmal, zweimal. Blind wischt sie über das Display, kurz vibriert es noch, dann endlich Stille. Der Fahrer konzentriert sich wieder auf die Straße. Wohin fahren wir? Probiert sie es noch einmal. Wir fahren dahin, wo du wolltest. Sein Akzent ist eisenhart, direkt aus Belfast. Den kennt sie inzwischen und sie erkennt auch diesen Mann. Hitze steigt in ihr auf, ihre Schweißdrüsen öffnen sich. Nur in ihrem Kopf ist es seltsam ruhig. Wohin wollte ich denn? Fragt sie. Nach Hoth. Da wohne ich doch gar nicht. Kurzes Zögern vorne, dann nein. Sie fragt, was will ich denn in Hoth? Nach deinem Dad suchen, sagt er.
1: Nach meinem Dad?
2: Ja. Er setzt den Blinker, biegt hinaus auf die Küstenstraße. Auf der anderen Seite der Bay zieht die dystopische Kulisse aus Hafen und der Müllverbrennungsanlage vorüber. Menschenleere Promenaden, Palmenbäume, wie festgefroren in der Kälte. Nicht einmal die Meeresbrise kann sich aufraffen heute Nacht. Mein Dad ist tot, sagt sie. Selbstmord. Tut mir leid, das zu hören, sagt der Mann aus Belfast in einem Ton, dem nichts und niemand leid tut. Der ihr klar macht, sie muss raus aus diesem Auto, egal wie. Ist lange her, 30 Jahre, sagt sie, zieht am Türgriff neben sich mit aller Kraft, die ihr gerade zur Verfügung steht. Die Tür sollte sich öffnen, aber sie öffnet sich nicht, auch nicht beim nächsten Versuch.

0: Kindersicherung. Was jetzt? Weiterreden, Zeit gewinnen, weiß der Himmel wofür. Es war im Sommer 1993, sagt sie. Wir waren zu Besuch bei meiner Großmutter. Wir schliefen alle und mein Dad verschwand mitten in der Nacht aus dem Haus. Wohin? Offenbar will auch der Mann aus Belfast mit seinen Fragen Zeit gewinnen. Je weiter sie fahren, desto näher ist er an seinem Ziel. Sie sollte kämpfen, so viel ist ihr klar, Widerstand leisten, wenn sie nur könnte. Nach Hoth ist er, sie zeigt neben sich aus dem Fenster, zuerst zum Klippenwanderweg und dort zum erstbesten Abgrund. Und dann? Dann ist er gesprungen. Der Fahrer wirft ihr einen kurzen Blick über den Rückspiegel zu, beschleunigt das Auto weiter. Vor ihnen liegt eine dunkle Halbinsel vor einem dunklen Nachthimmel. Früher ein Fischerdorf, ist Hoth heute ein Treffpunkt für Millionäre, Touristen, Ausflügler, Selbstmörder. Am Ende der Landzunge pulsiert die Spitze des Leuchtturms. »Wurde dein Dad jemals gefunden?«, fragt er. »Nein«, sagt sie. »Woher weißt du dann, ob er gesprungen ist? Haben das die Bullen erzählt?« »Alle haben das erzählt.« »Und wer soll das glauben?« Ein Lachen entkommt ihr, zwei Teile bitter, ein Teil zornig. Ich? Meine ganze Familie? Viele Jahre haben wir das geglaubt. Und jetzt? Fragt er. Jetzt weiß ich nicht mehr. Und deshalb bist du hier, weil sie gelogen haben und du wissen willst, was wirklich passiert ist. Sie nickt bloß. Wenn sie etwas weiß, was auch immer ihrem Dad passiert ist, dieser Mann aus Belfast hat damit zu tun. Und wenn sie jetzt nicht bald einen Notruf abgesetzt kriegt, hat er sie ganz für sich alleine. Dann wiederholt sich Geschichte und sie wird verschwinden. Genauso wie damals ihr Dad.
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2: Ja, so spannend beginnt es und so spannend geht es auch weiter. Das war Ellen Damm mit dem Beginn ihres Romans »Die schlafenden Hunde von Dublin«, ein Irland-Krimi. Und Ellen Damm, der Name, wir haben das ja schon mal besprochen, auch in Lesen hören, das ist ein Künstlername. Sie sind Eva-Maria Oberauer aus Golling, oder?
3: Aus Kucheln.
2: Aus Kucheln, Entschuldigung, ja, genau.
3: In Golling habe ich diesen Mai lesen dürfen und das ist, ja.
2: Ja, genau.
3: Hat mich sehr gefreut.
2: Sie sind nach Irland gegangen, da waren Sie noch lange keine Autorin. Sie haben für Google unter anderem gearbeitet in verschiedenen Funktionen. Und dann, ja, so glaube ich 2010 haben Sie beschlossen, sich selbstständig zu machen. Davor haben Sie schon in der Werbeagentur auch gearbeitet. Das heißt, das Schreiben, auch das auf den Punkt schreiben, pointierte Schreiben, das tun Sie eigentlich schon lange, aber dass Sie wirklich den Schritt wagen, als Schriftstellerin selbstständig zu werden, das war schon eine mutige Entscheidung.
3: Ja, also ich würde gern sagen, es war nur mein Mut, aber tatsächlich habe ich ja schon geschrieben, auch wie wir nach Irland gegangen sind. Ich hatte schon ein Buch im Kopf, wollte das schreiben, aber man braucht ja auch ein Einkommen und damals war eben Google 2004 eine Rakete, die abgegangen ist und an allen Ecken und Enden Menschen gebraucht hat, vor allem Muttersprachler. Und da war man halt dabei. Und eigentlich wollte ich immer das Schreiben, aber Schreiben und finanzielle Anforderungen, die stehen sich oft entgegen. Aber ja, und 2010 sind wir dann umgezogen nach Berlin, damals dem Job meines Mannes gefolgt. Und dann haben wir gedacht, na, jetzt ist der Schritt. Also es hatte auch die Umstände ein bisschen ergeben. Wahrscheinlich hätte ich sonst schon noch eine Weile bei Google gearbeitet. Mir hat das auch Spaß gemacht, aber es hat mich auch sehr stark inspiriert fürs Schreiben. Es hat, also alles war, hatte seine Zeit und ist gut,
2: ja,
3: so.
2: Und viel Insiderwissen findet sich ja dann auch in Werken von Ihnen.
3: Genau.
2: Zum Beispiel Stella, das letzte Buch.
3: Unfollow Stella, genau.
2: Unfollow
3: das war das,
2: Stella.
3: Das vierte, aber eine harte Landung. Das ist absolut, ja, also in einer Start-up-Umgebung. Unfollow Stella, da dreht es mehr um die Social-Media-Geschichte und die Menschen, die da drin arbeiten. Und ja, interessiert mich natürlich, habe ich Insider-Einblicke und ja, Insofern, man sagt ja immer, man soll schreiben über das, worüber man Bescheid weiß. Und das ist bei mir immer ein bisschen eine Mischung.
2: Ja, wir haben das jetzt so vorausgesetzt, aber in Dublin ist ja das europäische Hauptquartier von Google. Ist das immer noch so?
3: Ist immer noch so und nicht nur von Google, sondern Google war eine der ersten dieser Tech-Firmen, die sich niedergelassen haben damals. Aber es ist Facebook, LinkedIn, TikTok, und jetzt auch die AI, also die künstliche Intelligenzfirmen, so wie Anthropic und OpenAI, sind alle in Dublin auch.
2: Es ist doch spannend, wie sehr diese kleine Insel Irland, wie für wie viele spannende Themen die immer sorgt. Also ist das, meine ich jetzt nicht nur positiv und beschönigend, aber zum Beispiel auch der Nordirland-Konflikt, das ist ja auch etwas, was nur scheinbar beigelegt wurde, aber wo es auch immer noch weiter brodelt. Auch darüber haben Sie interessante Aspekte reingebracht in Ihre Patsy Logan-Romane, aber auch so etwas wie diese Immobilienkrise. Ich weiß jetzt nicht mehr, in welchem Jahr das war, aber das habe ich auch erst so richtig verstanden, als ich Ihr Buch gelesen habe, wie Menschen zu wenig gezahlt haben für Häuser zunächst, oder?
3: Ja, zu viel. Also sie haben zu viel Kredite gekriegt von den Banken. Also das ist diese Finanzkrise, die ja ohnehin weltweit ein Thema war, aber in Irland hat das halt besonders zugeschlagen, weil die Menschen von den Banken halt einfach zu viel Geld bekommen haben. Das aber dann, als der Markt zusammengebrochen ist, haben die ihre Häuser an Wert verloren. Wurde aber dann später fälliggestellt, einige Jahre später. Also das war ein großes Drama. Irland, glaube ich, ist vor allem deswegen ein interessantes Thema. Und man sieht ja auch viele irische Autoren, irische Musik, die schaffen es immer wieder und derzeit besonders, raus über Irland hinaus bekannt zu werden und Leute zu berühren, weil die Gesellschaft sich sehr stark ändert dort und sehr stark im Umbruch ist. Irland ist ein ehemaliges Kolonieland mit allen Themen, die das beschäftigt. Es ist sehr, ein sehr junges Land.
2: Von England besetzt.
3: Ja, genau. Und ist also ja immer noch eine getrennte Insel politisch. Aber die Grenze ist zum Beispiel ja nicht bewacht. Die Grenze ist offen. Das ist jetzt ist wieder ein eigenes Thema mit den ganzen Migrantenströmen und das öffnet wieder was Eigenes. Aber auch die Iren, die sind jetzt so weit, dass sie ihre eigene Identität zu der stehen und gälische Musik mit Rap wird kombiniert und die Iren machen sie ja immer sehr stark für, sag ich jetzt mal, politische Themen oder für Underdogs, die sie also sich selbst nahe fühlen. Und insofern passiert da ganz viel mit den Iren als Volk, mit in ihrem Selbstverständnis und da passiert einfach ganz viel und darüber kann man schreiben.
2: Das ist eine Seismographeninsel.
3: Ja, im Augenblick absolut, ja.
2: Sie haben auf der letzten Seite Ihres Buchs eine kleine Danksagung, so klein ist die gar nicht, Sie haben eine Danksagung am Ende Ihres Buches und da steht das in drei Sprachen, denke ich mal, da steht Danke, Thank you und dann steht das Ganze auf Gälisch oder?
3: Ja, das ist Gälisch, Gora Mahagat.
2: Das heißt einfach nur Danke.
3: Dankeschön, ja. Also das ist eigentlich, es heißt, wenn man es wirklich übersetzt, heißt etwas Gutes für dich.
2: Ah.
3: Also es soll einem etwas Gutes passieren, weil man was Gutes getan hat.
2: Bitte sagen Sie das nochmal.
3: Gora Mahagat.
2: Sehr schön.
3: Ich hoffe, es stimmt, aber ich habe ja niemanden, kein Muttersprachler
2: hier. Aber Gälisch hat gar keine Parallelen zum Englischen, oder?
3: Nein, ist absolut eine keltische Sprache. Gibt es ja auch im Schottischen und ist absolut anders. Es gibt die Ortsnamen, sind ja auch doppelt ausgeschrieben. Und Gälisch ist vor allem ganz anders, als man schreibt. Es sind eine Menge Buchstaben und viele davon werden verschluckt. Und das auszusprechen ist richtig eine Herausforderung. Ich bin auch sträflicherweise, habe ich sehr wenig Ahnung von Gälisch, aber weil das eben jetzt gerade auch in Irland so ein Thema wird. Und auch die jungen Leute sind jetzt wieder motiviert, durch diese Bands Gälisch zu sprechen, das zu lernen. Jetzt habe ich mir mein erstes Buch gekauft. Also, es gibt ein Buch, das heißt Teach Your Cat Gaelic. Also bringen Sie Ihrer Katze Gälisch bei, weil ich habe ähnlich viel Gälisch-Kenntnisse wie eine Katze.
2: Und Sie haben ja auch Katzen, oder?
3: Ja, genau. Jetzt nur noch eine leider. Aber da kann man so ganz rudimentäres Gelisch beibringen.
2: Sie denken, das ist ein Level, über das Sie sich
3: ja,
2: jetzt mal
3: genau, mehr kann ich nicht. Also, unser Katz kann ähnlich gut Gelisch wie ich.
2: Aber was sich wohl auch gehalten hat, das sind gälische Vornamen.
3: Die, mhm, absolut.
2: Wenn man irgendeinen irischen Vornamen liest, den man überhaupt nicht aussprechen kann, dann ist das vermutlich ein gälischer, oder?
3: Genau, ja. Und das ist wirklich ganz, ich mache dann bei meinen Lesungen mache meistens ein bisschen kleine Quiz, wo die Leute dann raten können, was für ein gälisches Wort das ist, was das überhaupt heißt. Und gibt es jetzt, sage ich jetzt, der Name Eva. Mich fragt man in Irland immer, wie Eva mit IWE oder, weil es gibt ein gälisches Eva und das schreibt man mit A-O-I-F-E.
2: Na,
3: A-O-I-F-E. Und das heißt, sagt man aber Eva, weil alles bis zum I bleibt stumm. Und das muss man erst einmal wissen. Oder der Name Niamh, das heißt Licht und das schreibt man N-I-A-M-H.
2: Oh.
3: Niamh. Und das schreibt man, sagt man Niamh. Also es ist eine Sprache, die nichts mit dem Geschriebenen fast zu tun hat.
2: Ja, und auch Patsys Cousine.
3: Ja, die heißt Sinead.
2: Sinead.
3: Genau, wie Sinead O'Connor. Und ich habe, also früher, als sie schon berühmt war, immer so Sinead gesagt oder wie auch immer, aber ne, Sinead.
2: Ja, das ist nämlich auch ein neuer Klang für mich gewesen, weil mit Sinead ist man irgendwie aufgewachsen als Radiohörerin, genau. Aber Sinead, das ist wieder ein anderer Klang.
3: Ja, es klingt als sehr viel schöner, als es auf dem Papier ausschaut.
2: Ja, ja, wir bleiben noch in Irland. Ich habe Sie um eine Lesestelle noch gebeten, in der wir jetzt bei uns in diesem heißen Sommer ein bisschen was von der irischen See spüren können. Denn Patsy hat diese Vorliebe entwickelt, in Irland im Meer zu schwimmen, was nicht jeder Mensch in Irland tut. Aber die, die das tun, die tun es mit Begeisterung und oft auch das ganze Jahr übrig. Sie haben sich auch damit angefreundet, in diesem kalten, bisschen feindseligen und wilden Wasser schwimmen zu gehen, oder?
3: Absolut, das habe ich mir tatsächlich von Patsy abgeschaut. Ja, also man sagt oft, oh, was haben wir gemeinsam? Also ich habe zuerst drüber geschrieben, da gibt es eine Szene in Boomtown Blues, wo halt sie ins Meer steigt im Jänner, ist nicht anzuraten und sich da reinstürzt. Und dann habe ich mir gedacht, das müsste ich schon einmal ausprobieren. Und tatsächlich hat mich dann das Fieber gepackt. Also was ich da jetzt dann bald lesen werde, ist absolut auch meine Erfahrung. Und ich habe jetzt meinen ersten Winter hinter mir, wo ich nicht aufgehört habe,
2: reinzugehen
3: ins Wasser. Und ich bin absolut begeistert davon.
2: Wenn man es dann wieder rausschafft, dann
3: genau.
2: Hat man sich was Gutes getan,
3: hat
2: oder?
3: Man überlebt. Ja, es ist so wie der Eisbadentrend. Also ich höre das auch hier, die Leute gern reingehen, aber ich hätte mir das nie vorstellen können, aber ich finde es wahnsinnig gut für den Kopf, den Kopf frei zu kriegen, frisch zu werden.
2: Ja, beim Eisbaden, da gibt es ja doch auch einschränkende Empfehlungen. Mhm. Eine lautet, dass man die Hände nicht unter Wasser bringen soll, weil da so viele Nerven drin sind oder auch natürlich den Kopf oder auch die Schultern nicht. Aber in der irischen See im Jänner, dann steigen Sie nur rein oder gehen Sie auch schwimmen?
3: Nein, 5 Minuten gebe ich mir meistens. Also es ist circa 8 Grad im Winter. Aber ich gehe jetzt nicht ganz ungeschützt rein. Ich habe Handschuhe an, Neoprenhandschuhe und Neoprensocken, die über die Knöchel gehen.
2: Sehr gut.
3: Weil tatsächlich die Hände und die Füße, die leiden da sehr stark und werden auch ganz steif. Und so geht das viel leichter. Der Rest, ja, bis zu die Schultern, das geht nicht, weil ich kann nicht stehen dort, wo ich bin. Da muss man schwimmen.
2: Dann mussten die Schultern auch rein.
3: Ja, genau.
2: Aber Patsy, wir wissen nicht, ob sie Handschuhe trägt. Ich glaube eher nicht.
3: Nein, die ist zu hart so. Dafür.
2: Genau. Können wir da bitte in diese Stelle hineinhören? Danke.
3: Aber gerne. Der eisige Charme der irischen See ist schwer zu erklären. Wie sie einen anlockt mit ihrer samtigen Oberfläche, ihre Farben wechselt wie ihre Launen, wie sie in der Sonne verführerisch glitzert. Wenn nicht gerade ein Sturm geht, scheint ihr nichts ferner zu liegen als das aufbrausende Temperament des Atlantiks drüben an der Westküste. Gerade in der südlichen Dublin Bay zeigt sie einem ein nahezu mediterranes Gesicht. Ewiges Grün,
0: Blüten, Palmenbäume, die Wicklow Mountains, die mit runden Rücken an der Küste stehen, als wollten auch sie die Aussicht genießen. Alles hier wirkt so wohlwollend, so mild und harmlos, bis du ihr zu nahe kommst oder dich gar mit ihr anlegst. Dann zeigt die irische See dir die Zähne, schlägt sie ohne zu zögern in dich rein, tut dir überall da weh, wo es wehtun kann, nimmt dir die Luft zum Atmen. Mach, dass du rauskommst, sagt sie dir. Du bist hier nicht willkommen, in feindlichem Gebiet. Folgt man ihrem Rat und rettet sich ans Ufer, ist es vorbei. Man hüllt sich in etwas Warmes und fragt sich, was eigentlich in einen gefahren ist, so einen Blödsinn zu machen, und zieht seiner Wege. Kommt wahrscheinlich nie wieder. Widersetzt du dich aber, kämpfst ein paar Minuten mit deinem Überlebenstrieb, dann belohnt sie dich mit dieser Wärme. Keine echte Wärme natürlich, nur eine Mischung aus Gewöhnung und den Hormonen, die dein Körper wegen des Kälteschocks aus allen Rohren feuert. Spielt aber keine Rolle. Der Effekt bleibt derselbe. Ein leergefegter Kopf, eine Euphorie, die du wieder und wieder spüren willst. Eine Droge ohne Comedown. So schickte mich die irische See wieder an Land. Unverwundbar. Als siegreiche Heldin platschte ich hinüber zum betonierten Unterstand zu meinen Sachen, blinzelte in die Sonne, ruppelte mich trocken, schlüpfte zurück in meine Jeans und Sneaker, den Rollkragenpulli und den Cardigan, eine Mischung aus Merino und Kreditkarte. Mein Geschmack bei Kleidung hatte sich schon immer weit jenseits meiner Besoldungsgruppe bewegt. Aber was soll's? Wir waren hier im Land jenseits des schlechten Gewissens und ich war seine Jeanne d'Arc.
2: Ellen Dunn war das mit einer Passage aus Die schlafenden Hunde von Dublin. Das ist ein Kriminalroman, erschienen in der Heimann-Krimi-Reihe. Also der Heimann-Verlag hat eine Krimi-Reihe. Da erscheinen auch die Patsy Logan-Krimis von Ihnen. Ja, 330 Seiten, das ist so. Haben Sie da meistens dieses Ziel rund um 300 Seiten oder lassen Sie sich von der Geschichte treiben?
3: Ja, es ist meistens um 300. Diesmal ist es ein bisschen länger geworden, weil meine Geschichten halt meistens sich in zwei Strängen bewegen. Also immer, was ist jetzt, was war damals, und die beiden Stränge ergänzen sich. Meistens sind sie jetzt immer kürzer geworden. Dieser Teil ist ein bisschen länger, eben 10% länger als die beiden davor.
2: Ja, es gibt auch viel aufzuarbeiten. In diesem Band beschäftigt sich Patsy Logan viel mit ihrer Familiengeschichte. Auch die Mutter rückt jetzt mehr ins Blickfeld. Sie hat ein gebrochenes Verhältnis zur Mutter, das auch daher kommt, dass sie als Kind weggeschickt wurde, nachdem der Vater nicht mehr in der Familie war, offenbar durch Selbstmord aus dem Leben geschieden ist, die Firma pleite gegangen ist und noch drei kleine Brüder da waren. Hat die Mutter die Tochter, also Patsy, in ein Internat gesteckt und...
3: Ja, das ist...
2: Das hat sie ihr nicht vergeben eigentlich.
3: Nicht so richtig. Also diesmal, was an diesem Teil besonders ist, es ist halt auch nicht nur ein Krimi, sondern es ist auch ein Familienroman.
2: Ja.
3: Aber es ist die Familie von Patsy und da gibt es natürlich eine Menge Unaufgearbeitetes. Und in der Vergangenheit, in diesem Strang, begleiten wir halt auch den Vater damals, 1993 oder auch davor. Was ist denn damals passiert? Aber Patsy kommt ja mit ihrer Mutter nach Dublin.
2: Genau.
3: Und ihre Mutter finde ich einen ganz, ganz spannenden Charakter.
2: Ich auch.
3: Wenn man das Gefühl hat, Patsy ist tough, dann muss man erst mal ihre Mutter kennenlernen. Aber sie musste auch viel schaffen. Und ich hatte das Gefühl, alles dreht sich immer nur um einen Vater, verschwunden. Und dann haben wir gedacht, was musste diese Frau durchmachen und was hat das aus ihr gemacht? Und das fand ich eben sehr spannend und es kommt diesmal mehr zum Thema auch.
2: Ja, Patsys Mutter weiß viel mehr, als Patsy denkt, oder überraschend viel weiß sie. Und auch davon kann sie letztlich profitieren. Und es wird schon auch deutlich, ja, sie sind sich gar nicht so unähnlich, die beiden.
3: Ja, der klassische Fall, ne? Also wenn man sich sehr ähnlich ist, dann kommt es auch zu Spannungen und Auseinandersetzungen. Und ich fand das allgemein beim Schreiben von diesem Fall so schön oder als Herausforderung, dass Patsy ja eigentlich als Kriminalkommissarin sehr tough ist mit den Leuten, aber auch eine Autoritätsposition hat.
2: Mhm.
3: Und die ist sie jetzt, wo sie mit ihrer Mutter ist und mit denen kann sie nicht so umgehen, wenn sie was von denen erfahren will. Und man kennt das ja oft auch selbst. Mit den eigenen Eltern denkt man sich, man weiß aber so wenig über das, was die Eltern gemacht haben und deren Beziehungen zueinander, wer waren deren Freunde. Aber sie muss sich sehr viel feinfühliger und ist viel emotionaler bei ihren Ermittlungen als sonst. Und das fand ich spannend.
2: Ganz am Schluss ist Patsy wieder in München. Ihre Auszeit ist vorbei. Sie muss wieder in den Dienst. Es scheint, dass ein Karrieresprung sich andeutet. In jedem Fall hat sie viel zu tun. Und es bleibt auch die große Frage nach dem Vater nicht restlos geklärt. Das heißt, wir können uns auf Band 6 freuen.
3: Ja, also ich weiß, dass viele nehmen das an. Ich sage nicht, es geht nicht weiter, aber ich habe im Augenblick hab ich das Gefühl, Patsy ist jetzt einmal, braucht wieder eine kleine Pause.
2: Okay, ja.
3: Aber ich weiß, es ist noch nicht alles geklärt und das finde ich auch gut so, weil wie es im Leben ist. Man findet eine Sache raus und dann kommen neue Fragen auf. Aber ja, ich schreibe derzeit an einem, sag jetzt mal, einem Nicht-Krimi.
2: Sehr gut.
3: Also schon Spannung, aber halt nicht an dieser Serie. Aber das heißt nicht, dass es nicht weitergeht. Das muss ich nur schauen, was Patsy mir zuflüstert.
2: Ja.
3: In nächster Zeit.
2: Jetzt kann man sich an diesem Buch erfreuen, Die schlafenden Hunde von Dublin. Abschließend, können wir noch ein Musikstück Ihrer Wahl spielen? Vielleicht auch etwas Irisches, was Sie kennen und wir vielleicht noch nicht?
3: Ja, es gibt eine Band, die heißt Fontaines DC. Ist sehr bekannt jetzt geworden. Also eine junge irische Dubliner Band. Die finde ich ganz wunderbar. Haben ein Album, das mir sehr gefällt. Und dieses Lied heißt Starburster.

0: Musik aus Irland, abseits der üblichen Klänge. Abseits des Mainstreams, dort siedelt auch Laura Freudenthaler ihre Romane an. Trotzdem oder gerade deshalb ist die gebürtige Salzburgerin sehr erfolgreich mit ihrer Arbeit. 2020 gewann sie den Dreisat-Preis beim Bachmann-Wettbewerb in Klagenfurt für ihren Text »Der heißeste Sommer«. 2023 erhielt sie den Buchpreis der Salzburger Wirtschaft und 2024 unter anderem den Anton Wildgans-Preis für den vielbeachteten Roman Arson, in dem die Autorin die zunehmenden großen Wald- und Buschbrände thematisiert, die zum allergrößten Teil von Menschen verursacht werden. Arson ist im Jung und Jung Verlag erschienen, ebenso wie der neueste Roman Iris. Im Klappentext steht Folgendes: Mit diesem Buch schreibt sich Laura Freudenthaler in den Kanon der feministischen Literatur ein, in einer Reihe mit Ingeborg Bachmann, Elfriede Jelinek und Marlene Haushofer. Bei den Rauriser Literaturtagen Ende März stellte Co-Intendant Manfred Mittermeier das Buch gemeinsam mit Laura Freudenthaler vor.
1: Du hast schon den Sprachstrom angesprochen. Ne? Das Buch, um jetzt auf den Text Bezug zu nehmen, besteht aus 13 Abschnitten, 13 Kapiteln, wie man es nennen möchte. Jeder dieser Abschnitte ist ein Satz. Das heißt, es gibt zwar Interpunktion in Form von Kommata zum Beispiel, aber eben keinen Punkt. Das ist erst dann zum Ende. Das Buch handelt von einer Schriftstellerin, die eben Iris heißt, wobei Iris ja auch Assoziationen aufmacht, bis hin zu einem wesentlichen Motiv, das das Buch auch durchzieht: Augenblicke, etwas sehen, schauen. Und diese Iris ist viel unterwegs, das heißt, das Buch hat sehr viele Schauplätze eigentlich, ne, international. Im ersten Teil geht es nach Chicago und dann gibt es natürlich weltweit, könnte man fast sagen, immer wieder Orte, allerdings auch Österreich. Und es gibt eine zweite Figur, die man vielleicht zunächst mal kennenlernen sollte, der heißt Anton, mit dem sie in einer, ich nenne es jetzt mal Beziehung, die sehr stark auf sehr genauen Verabredungen basiert. Das wird auch immer betont, nicht also wie man miteinander umgeht, aber auch welche Freiheiten man einander lässt. Ein Fotograf, also der ungewöhnliche Fotos macht aufgrund einer, man wird wohl sagen müssen, defekten Kamera, die er aber fruchtbar macht für seine Kunst. Und wir haben uns gedacht, wir beginnen einfach, wenn ich jetzt ironisch sein darf, mit dem ersten Satz, also mit dem ersten Kapitel. Bitte.
2: Genau. Ich lese Ihnen den ersten Satz vor. Nochmal kurz zur Orientierung. Iris ist also viel auf Reisen. Ich weiß nicht, ob das jetzt erwähnt wurde. Sie ist Schriftstellerin. Und wenn sie zurückkommt, dann ist beinahe sowas wie ein Ritual, das Zusammenfinden an Antons Küchentisch. Und sie erzählt ihm von ihren Beobachtungen und Erfahrungen und Begegnungen. Und Anton wiederum zeigt ihr Fotos, die er gemacht hat und ausgearbeitet hat in der Zwischenzeit. Und das sind diese zwei verschiedenen Arten des Erzählens. Und in einer solchen Situation finden wir uns jetzt hier direkt. Iris ist aus den USA zurück und erzählt von dieser Reise. Auf dem Flughafen ORD bin ich in einer der Abflughallen gestanden, den Kopf in den Nacken gelegt. Die lange Reihe der Bildschirme war unmöglich zu überblicken, man musste sie abschreiten. Ständig wurden die Anzeigen neu gereiht, Flüge nach hinten und nach vorne verschoben, manche auf den nächsten Tag, manche fielen aus und verschwanden spurlos. Die Durchsagen aus den Lautsprechern gerieten ineinander, überlagerten einander wie Echos. Stundenlang habe ich gewartet, bin an den Fensterfronten entlang gewandert, wo das möglich war. Irgendwann wurde mein Flug nicht mehr angezeigt. Ich machte mich auf die Suche nach jemandem, der mir Auskunft geben konnte, fand eine Frau in einem Schalter, die mich anblickte und lächelte. Sie sagte, bei ihr sei ich falsch, aber sie wolle schauen, was sie tun könne. Fragte nach meiner Nummer und meinem Status. Ich zog die Unterlagen aus meiner Tasche. Von einem Status wusste ich nichts. Es tue ihr leid, ohne Status sei nichts zu machen. Ich ging weiter, bis ich zu einer Kabine kam, die hell beleuchtet war. Das Zentrum eines Kreises, ruhig und leer. Ich trat näher. Auf der Eingangstür aus milchig weißem Kunstglas stand Iris, in Buchstaben wie von einer Schreibmaschine. Und darunter in kleinerer Schrift Professional Headshots. Durch den Streifen aus klarem Glas am unteren Rand waren Fußabdrücke zu sehen, ein rechter und ein linker, frontal aufgestellt zur Seitenwand. Ich legte meine Hand an die Schwingtür, die sich warm anfühlte, als eine Durchsage an mein Ohr drang.

Der Aufruf zu dem Flug, für den ich gebucht war, ich folgte. Gerne hätte ich dir ein Porträt von mir aus dieser Kabine mitgebracht. Vielleicht ist es besser, dass du nicht

0: für den Iris-Scan aufgekauft, umgerüstet und als Fotokabinen wiederum teuer an Flughäfen verkauft hat. Er hat Tassen aus dem Schrank geholt, schenkt Kaffee ein. Iris zündet sich eine Zigarette an. Das klingt einleuchtend. Sie bläst Rauch über den Tisch. Ich weiß nicht, warum ich immer wieder anfangen muss, sagt sie. Bevor ich weggefahren bin, habe ich 3 Wochen nicht geraucht. Weil du verkühlt warst, sagt Anton. Iris lacht. Er steht noch einmal auf, geht zum Kühlschrank. Du könntest es mit Hypnose versuchen. Ich denke nicht im Traum daran. Anton stellt die Milchpackung auf den Tisch, beugt sich zu Iris, legt seine Lippen auf ihre. Ich mag es am liebsten, wenn du von ganz weit weg zurückkehrst. Setzt sich wieder auf seinen Platz. Erzähl weiter. In den Vereinigten Staaten von Amerika sind die Institute für deutsche Sprache wie aus der Zeit gefallen. Einige wenige altehrwürdig, die meisten sind vor einem halben Jahrhundert modern gewesen. Nun ist alles abgenutzt. Kaputte Möbel stehen an die Wand geschoben. Der Rest wird für die Jahre bis zur Schließung hinreichen. Die Studenten sind unbeteiligt wie Statisten, die ihr Gesicht für eine Inszenierung hergeben, von der sie nichts wissen. In Chicago stellte der Professor vorne am Pult hin und wieder eine Frage, ohne je mit einer Antwort zu rechnen. Er sprach von einer Verletzung, einer Wunde oder Krankheit. Ich fragte mich, ob es noch um das Buch ging, das ich geschrieben habe. Bis ich begriff, er meinte die Szene auf dem Klo. Ich unterbrach ihn. Es handelte sich um eine Regelblutung, Menstruation. Ich wusste auf Englisch kein anderes Wort. Er verharrte. Den Arm in der Geste des Sprechens noch in der Luft, den Mund leicht geöffnet, den Blick auf einen Punkt hinter meinem Kopf gerichtet. Ein Student schaute zwischen ihm und mir hin und her, die anderen blickten geradeaus auf die Wand. Ich lachte. Der Professor sprach weiter. Am Ende der Veranstaltung verließen die Studentinnen und Studenten den Seminarsaal. 2 junge Frauen unterhielten sich leise, lächelten mich im Vorbeigehen an, beeilten sich rasch hinauszukommen, als ich ihr Lächeln erwiderte. Um nicht befleckt zu werden, sagt Anton. Iris lacht. Sie hat nur eine Nacht in Chicago verbracht. Das Restaurant, in dem das offizielle Abendessen stattfand, war ebenso düster wie das Hotelzimmer mit dem dicken Teppichboden und den schweren Vorhängen. Die Heizung funktionierte nicht. Iris stand am Fußende des Bettes, eine Kamera in der rechten Hand, die sie auf Schulterhöhe vor ihrem Körper hielt. Der Finger drückte den Auslöser. Sie hörte den ersten Teil des gewohnten Klickens, das Öffnen der Blende, blieb stehen, wartete auf das Schließen, erwachte mit trockenen Augen, holte ihre steif gewordenen Arme unter der schweren Tuchhand hervor, zog die oberen Lider über die Augäpfel nach unten und wieder hinauf, wusch sich im Badezimmer das Gesicht mit kaltem Wasser, hielt die Augen dabei geschlossen, um sie nicht weiter zu reizen, obwohl sie auch die brennenden Lider gern gekühlt hätte. Im Frühstückssaal nahm ein etwa 4-jähriges Mädchen an einem der Nachbartische ihren Blick nicht von Iris. Erzähl weiter. Anton berührt ihre Hand, die auf der Tischplatte liegt. Du hast noch keine Fotos gezeigt, sagt Iris. Du hast deine Reise gerade erst angetreten. Er schenkt den letzten Rest Kaffee in ihre Tasse. Es ging weiter, in den Norden. An der Sicherheitskontrolle nahm man mir das Feuerzeug ab, das ich zur Erinnerung an den Vorabend behalten hatte. Dann stieg ich in das Flugzeug, das mich in den Nachbarbundesstaat brachte, wo ich noch am selben Vormittag eine Veranstaltung an der Universität hatte. 3 Studentinnen und 2 Studenten, die an ihren Doktorarbeiten schrieben und wissen wollten, in welcher Traditionslinie der österreichischen Literatur ich mich sehe. Zum Schluss fragten sie, ob ich vom Schreiben leben könne. Ich sagte, ich lebe noch. Wir lachten.
1: Laura Freudenthaler war das mit dem Beginn ihrer

ihres Romans Iris, der heuer im Jung und Jung Verlag erschienen ist. Davor war Ellen Dunn zu hören mit Passagen aus ihrem Kriminalroman Die schlafenden Hunde von Dublin, erschienen im Haimon Verlag. Karin Buttenhauser dankt fürs Zuhören und wünscht noch einen schönen Sonntagabend.

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1: Am Mikrofon begrüßt Sie Cornelia Krebs. Die Grazer Gemeinderatswahl ist geschlagen, alle Stimmen sind ausgezählt. Was künftige Koalitionsvarianten anbelangt, befindet sich die Wahlgewinnerin KPÖ mit Bürgermeisterin Elke K. in einer komfortablen Situation. Nicht nur die aktuelle Konstellation mit SPÖ und Grünen würde über eine solide Mehrheit im Gemeinderat verfügen, auch allein mit den Grünen ginge sich eine Mehrheit aus. Das Thema Sonntagsöffnungszeiten von Geschäften ist in Österreich ein viel diskutiertes. Ein regulärer Verkauf ist im Einzelhandel nicht erlaubt. Vorarlberg prescht jetzt vor. Das Land will die Sonntagsöffnungszeiten für bestimmte Nahversorger ausweiten. Claudia Peintner-Schmidt berichtet.
2: Ab Juli dürfen in 65 Vorarlberger Landgemeinden bestimmte Lebensmittelgeschäfte auch sonn- und feiertags geöffnet haben. Und zwar ganztags von 7 bis 18 Uhr. Eine entsprechende Verordnung soll am Dienstag in der Landesregierung beschlossen werden. Es gibt aber strenge Auflagen. So dürfen nur jene Geschäfte aufsperren, die vorwiegend Lebensmittel anbieten und bei denen kein angestelltes Personal, sondern nur die Inhaber arbeiten. Außerdem darf die Verkaufsfläche 400 Quadratmeter nicht übersteigen. Karl-Heinz Marent vom Verein Dorfleben betont.
3: Das sind die bedürftigsten Dorfläden, die alle schon Förderung des Landes und der Gemeinden brauchen, um überhaupt überleben zu können. Und somit ist das ein Schritt in Richtung Aufrechterhaltung der Versorgungssicherheit in Vorarlberg.
2: Scharfe Kritik an der Ausweitung der Sonntagsöffnung kommt von der Gewerkschaft.
1: Mit einem 3:3 hat sich Österreichs Fußballnationalteam bei der WM für die K.O.-Phase qualifiziert. Ein Last-Minute-Treffer von Sascha Kalajdzic in der 93. Minute rettete die Rangnick-Truppe vor dem Ausscheiden. Daniel Kulowitz in Kansas.
4: Über die Leistung an sich wird man noch sprechen müssen. Da waren teilweise indiskutable Dinge dabei, die das 3:3 aber dann mal fürs Erste kaschieren. Marcel Sabitzer und Co. sind jetzt mal froh, hier nicht die Heimreise antreten zu müssen.
5: Wie gesagt, heute müssen wir das mal so mitnehmen, abhaken, aber es gibt viel zu analysieren, weil das ist, wie ich schon gesagt habe, teilweise unseriös, viel zu leichte Gegentore. Aber heute freuen wir uns mal, dass wir weiter sind. Und ja, ich glaube, wir haben Österreich ein bisschen den Atem erstmal angehalten, aber jetzt sollen sie alle schön weiter trinken.
4: Die Fans und der Fußball bekommen keine Pause, denn das 16. Finale startet bereits heute Abend, 21 Uhr österreichischer Zeit, mit Kanada gegen Südafrika. Gespielt wird in Los Angeles, in jenem Stadion, wo dann am Donnerstag auch Österreich auf Spanien trifft.
1: Und noch eine Meldung vom Sport. George Russell hat nach 2024 zum zweiten Mal beim Formel 1 Grand Prix von Österreich auf dem Red Bull Ring triumphiert. Der Brite gewann nach einem spannenden Finish vor Spielberg-Rekordsieger Max Verstappen. WM-Spitzenreiter Kimi Antonelli wurde Dritter. Und das waren die Nachrichten mit Cornelia Krebs. Zum Wetter.
6: Gewittrig geht der Tag vor allem in Salzburg und in der Obersteiermark zu Ende. Auch ein paar kräftige Gewitterzellen sind da unterwegs und die können punktuell für Probleme sorgen durch Hagel- und Starkregen und Sturmböen. Weiter im Osten, speziell von Linz bis Wien und Eisenstadt, folgt nach einem extrem heißen Tag mit bis zu 40 Grad eine außergewöhnlich warme Nacht. Morgen am Montag ist es im Westen teilweise nicht mehr heiß, bei 25 bis 33 Grad, allerdings zunehmend gewittrig, auch Unwetter sind dabei. Ganz im Osten bleibt es noch bis Dienstag extrem heiß, mit 34 bis knapp 40 Grad. So viel zum Wetter von Daniel Stanker.
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1: Mikrofon begrüßt Sie Cornelia Krebs. ÖVP-Innenminister Gerhard Karner hat in der ORF-Pressestunde heute aktuelle Asylzahlen für das erste Halbjahr vorgelegt. Diese zeigen einen Rückgang bei den Antragszahlen und da die Zahl der Außerlandesbringungen höher liegt, spricht Karner von Minuszuwanderung. Matthias Westhoff.
2: Rund 7.000 Personen haben seit Jahresbeginn das Land freiwillig oder zwangsweise verlassen. Demgegenüber stehen 5.200 neue Asylanträge. Diese Zahlen legt ÖVP-Innenminister Gerhard Karner in der ORF-Pressestunde vor.
3: Es ist kein Grund zum Jubeln oder um sich zurückzulehnen, aber es ist eine Entwicklung, die in die richtige Richtung geht. Nämlich, dass wir im Bereich Asyl und vor allem illegale Migration erstmals seit Jahrzehnten eine Minuszuwanderung verzeichnen.
2: Aus den überbelegten Gefängnissen will die Regierung nicht österreichische Straftäter vermehrt in ihre Herkunftsländer abschieben.
3: Lassen Sie mich das auch so einfach und deutlich, vor allem aus polizeilicher Sicht, auch sagen. Verurteilte Straftäter gehören eingesperrt und wenn sie Ausländer sind, dann auch abgeschoben. So einfach ist das. Ende Gelände.
2: Sagt ÖVP-Innenminister Gerhard Karner.
1: Zwei Tage nach der israelisch-libanesischen Einigung auf ein Rahmenabkommen über eine Friedenslösung haben Israels Armee und die pro-iranische Hisbollah-Miliz die gegenseitigen Angriffe fortgesetzt. Israels Streitkräfte melden Angriffe in der sogenannten Sicherheitszone im Südlibanon und den Tod eines Soldaten. Die Hisbollah lehnt das am Freitag unterzeichnete Rahmenabkommen vehement ab. Auch der Konflikt zwischen den USA und dem Iran eskaliert erneut. US-Streitkräfte griffen als Reaktion auf die Attacke auf ein Frachtschiff iranische Ziele an. Die iranischen Revolutionsgarden attackierten Ziele in den mit den USA verbündeten Golfstaaten Kuwait und Bahrain. Die Bundeshauptstadt erlebt mit bis zu 40 Grad gerade die erste Hitzewelle des Jahres. Und diese erste Welle ist laut einer Analyse von Wiener Experten die gefährlichste, denn in dieser Zeit steigt die Zahl der Rettungseinsätze besonders stark. Thomas Metelko.
4: Die erste Hitzewelle des Jahres belastet die Menschen mehr als die nachfolgenden. Eines der Ergebnisse aus der Analyse der Zahl der Rettungseinsätze und der meteorologischen Daten Wiens zwischen 2018 und 2021. Es bestätigt sich ein eindeutiger Zusammenhang zwischen der Zahl der Rettungseinsätze mit hohen Temperaturen. Schon bei zwei Tagen mit Temperaturen über 20,5 Grad steigt demnach die Zahl der Rettungseinsätze um etwa 8%. Während folgender Hitzewellen steigt die Zahl der Rettungseinsätze zwar auch, aber weniger stark. Bestätigt hat die Analyse, dass Menschen bis 18 Jahren und ab 76 Jahren ein deutlich höheres Risiko haben, einen Rettungseinsatz zu benötigen. Wird es wieder kühler, sinkt dieses Risiko nicht parallel. Die Zahl der Notrufe geht vielmehr nur langsam zurück.
1: Das waren die Nachrichten mit Cornelia Krebs. Zum Wetter.
5: Ein paar Schauer und Gewitter sind noch ein paar Stunden lang unterwegs und zwar im Bereich von Tirol und Salzburg bis ins steirische Ennstal. Trocken und heiß ist es dagegen großteils im Flach- und Hügelland, zum Beispiel in der Wiener Innenstadt mit fast 35 Grad. Morgen am Montag steigt die Gewittergefahr im Tagesverlauf von Vorarlberg bis ins Waldviertel und in die nördliche Obersteiermark. Trocken, sonnig und teils extrem heiß wird es hingegen ganz im Osten und im Süden mit 33 bis knapp 40 Grad. So viel zum Wetter von Daniel Stanker.
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0: Mikrofon begrüßt Sie Cornelia Krebs. Die Wahl in Graz ist geschlagen und die KPÖ hat wieder deutlich dazu gewonnen. Die Partei von Bürgermeisterin Elke K. ist der eindeutige Wahlsieger. Die Partner in der Stadtregierungskoalition, die Grünen und die SPÖ, haben Stimmen verloren, in doch recht unterschiedlichem Ausmaß. Johann Brundiger mit dem vorläufigen Endergebnis.
1: Die KPÖ ist der große Wahlsieger. In Graz erreicht 35,8%, gewinnt also 7 Prozentpunkte dazu. Die ÖVP verliert 0,7, erreicht 25,2. Die Grünen verlieren 2,4 und stehen im vorläufigen Endergebnis bei 15%. Die SPÖ stürzt auf 5,6% ab, verliert also fast 4 Prozentpunkte. Und die ÖVP in Graz kommt auf 12%, gewinnt also leicht dazu. Und die NEOS verlieren leicht und erreichen 4,9%. Für KPÖ-Bürgermeisterin Elke K. heißt das, sie kann rein rechnerisch mit den Grünen eine Stadtregierung bilden. Und sie sagt dazu:
2: Ich habe auch davor natürlich gesagt, dass der Weg, den wir bisher gegangen sind, ein guter war, dass das von Vertrauen getragen wird. Aber das sind Entscheidungen, die wir immer kollektiver treffen bei uns.
1: Sie will jetzt mit allen Parteien Gespräche führen.
0: Der Iran, die USA und Israel setzen die vorläufige Vereinbarung über einen Waffenstillstand und ein Ende des Krieges in der Golfregion und im Libanon durch neue Militärschläge aufs Spiel. Die USA haben wieder Ziele im Iran angegriffen. Der Iran hat amerikanische Stützpunkte in Kuwait und Bahrain beschlossen. Hartmut Fiedler.
3: Der Iran ist angeblich schuld an den neuerlichen Auseinandersetzungen in der Golfregion, sagen die USA. Der Iran seinerseits wirft den USA vor, die Waffenruhe zu brechen. Tatsache ist, dass der Raketen- und Drohnenbeschuss weitergeht. Die US-Streitkräfte haben laut eigenen Angaben einige militärische Ziele im Iran beschossen und einschlägige Luftaufnahmen veröffentlicht, die Explosionen zeigen. Präsident Donald Trump äußerte sich auf seiner eigenen Social-Media-Plattform ungehalten. Wir könnten gezwungen sein, unsere Aufgabe militärisch abzuschließen, schrieb Trump. Eine Stunde nach der Veröffentlichung schoss der Iran mehrere Geschosse auf Kuwait und Bahrain ab, zwei Golfstaaten auf der anderen Seite des Golfs und der Straße von Hormus.
0: In der zentralserbischen Stadt Kraljevo haben heute tausende Menschen gegen die Regierung des serbischen Präsidenten Aleksandar Vučić demonstriert. Vučić hatte gestern bei einer Kundgebung seiner Anhänger seinen taktischen Rücktritt angekündigt. Seine zweite Amtszeit als Präsident endet regulär Ende Mai nächsten Jahres. Es wird erwartet, dass er vor seinem Abgang vorgezogene Parlamentswahlen ausschreiben wird, um als Spitzenkandidat der Regierungspartei SNS Ministerpräsident werden zu können. Die Hitzewelle hält weite Teile Europas fest im Griff. In Italien schaffen viele Städte sogenannte Klimazufluchtsorte für besonders gefährdete Menschen. Sandra Aigner.
4: Mit kostenlosem Eintritt in Schwimmbäder, klimatisierte Bibliotheken, Museen und öffentliche Gebäude wollen zahlreiche italienische Städte, vor allem Kinder und ältere Menschen, vor der Hitze schützen. So sollen auch die Krankenhäuser entlastet werden. Rom hat zusätzlich Sanitätsstationen an besonders beliebten Touristen-Hotspots eingerichtet. Rund um das Kolosseum kühlen riesige Ventilatoren und Nebelanlagen die Umgebung.
0: Jetzt das Wichtigste vom Sport. Bei der Fußball-WM läuft gerade das erste Spiel in der K.O.-Phase zwischen Kanada und Südafrika. Zur Pause steht es noch 0:0. Martin Lang.

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1: Am Mikrofon begrüßt Sie Cornelia Krebs. Das Thema Sonntagsöffnungszeiten von Geschäften ist in Österreich ein viel diskutiertes. Ein regulärer Verkauf ist im Einzelhandel nicht erlaubt. Vorarlberg prescht jetzt vor. Das Land will die Sonntagsöffnungszeiten für bestimmte Nahversorger ausweiten. Claudia Peintner-Schmidt.
2: Ab Juli dürfen in 65 Vorarlberger Landgemeinden bestimmte Lebensmittelgeschäfte auch sonn- und feiertags geöffnet haben. Und zwar ganztags von 7 bis 18 Uhr. Eine entsprechende Verordnung soll am Dienstag in der Landesregierung beschlossen werden. Es gibt aber

0: strenge Auflagen. So dürfen nur jene Geschäfte aufsperren, die vorwiegend Lebensmittel anbieten und bei denen kein angestelltes Personal, sondern nur die Inhaber arbeiten. Außerdem darf die Verkaufsfläche 400 Quadratmeter nicht übersteigen. Karl-Heinz Marent vom Verein Dorfleben betont:
1: Das sind die bedürftigsten Dorfläden, die alle schon Förderung des Landes und der Gemeinden brauchen, um überhaupt überleben zu können. Und somit ist das ein Schritt in Richtung Aufrechterhaltung der Versorgungssicherheit in Vorarlberg.
0: Scharfe Kritik an der Ausweitung der Sonntagsöffnung kommt von der Gewerkschaft.
2: Der russische Machthaber Wladimir Putin hat eine Krisensitzung zu den aktuellen russischen Versorgungsproblemen mit Treibstoff einberufen. An der Sitzung nahmen Vertreter diverser Ministerien sowie der wichtigsten Erdölproduzenten Russlands teil. Die zuletzt verstärkten ukrainischen Angriffe gegen die Erdölindustrie in Russland haben zu ernsthaften Versorgungsproblemen geführt. Nach dem schweren Doppelerdbeben in Venezuela suchen Rettungsmannschaften in einem Wettlauf mit der Zeit in den Trümmern eingestürzter Gebäude weiter nach Überlebenden. Die offizielle Zahl der Toten liegt bei 1450. Doch es gibt auch Lichtblicke. Ein Vater und sein Sohn wurden heute in Karabaleda lebend aus den Trümmern geborgen. Das waren die Nachrichten zum Wetter.
3: Nur noch einzelne Gewitter und Regenschauer gehen gerade in der Obersteiermark und in Salzburg nieder. Die klingen spätestens Anfang der zweiten Nachthälfte ab. In manchen Regionen bleibt es außergewöhnlich warm in der Nacht, vor allem dort, wo es jetzt noch um die 30 Grad hat, also von Oberösterreich bis ins Burgenland. Die Tiefstwerte 26 bis 18 Grad, in den Alpen bis zu 13 Grad. Der morgige Montag bringt im Osten weiterhin extreme Hitze mit 34 bis knapp 40 Grad. Von Vorarlberg bis ins Wald- und Mostviertel ziehen im Tagesverlauf teils schwere Gewitter durch, das Ganze bei 25 bis 33 Grad. So viel zum Wetter von Daniel Stanker.
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1: Es ist Montag, der 29. Juni. Am Mikrofon begrüßt sie Cornelia Krebs. Die USA und der Iran einigen sich einem Medienbericht zufolge auf ein Ende ihrer gegenseitigen Angriffe. Beide Seiten planen demnach für Dienstag ein Treffen in der katarischen Hauptstadt Doha, um ihren Streit um die Straße von Hormuz beizulegen, berichtet das Nachrichtenportal Axios unter Berufung auf einen hochrangigen US-Regierungsvertreter. Vor einem Jahr ist in Österreich das Barrierefreiheitsgesetz in Kraft getreten. Es soll digitale Angebote für alle Menschen zugänglich machen. In der Praxis gibt es jedoch weiterhin zahlreiche Hürden, berichten Sarah Heidenreich und Julian Kern.
2: Komplizierte Menüs beim Online-Banking oder fehlende Bildbeschreibungen auf Buchungsplattformen. Für Menschen mit Sehbehinderungen sind solche Probleme oft Alltag. Daniele Marano zeigt das bei einer Suche nach einer Urlaubsreise.
3: Istanbul, Bild. Bindestrich, Bild.
4: Wie Sie hören, die Bilder haben keine Alternativtexte, somit kann ich nicht wissen, was hier gezeigt wird und ich kann mir nichts vorstellen, wenn ich eine Reise buchen möchte.
2: Das seit einem Jahr geltende Barrierefreiheitsgesetz verpflichtet Unternehmen dazu, digitale Angebote barrierefrei zu gestalten, etwa durch bessere

0: bessere Kontraste, anpassbare Schriftgröße oder die Unterstützung von Sprachausgaben. Trotzdem gäbe es weiterhin erhebliche Mängel bei der Umsetzung, kritisieren Behindertenvertreter. Nach Angaben des Sozialministeriums wurden seither bereits 84 Verfahren eingeleitet. Verwaltungsstrafen wurden aber bisher noch keine verhängt.
1: Die Geosphere Austria Messstelle Wien Innere Stadt hat gestern Nachmittag exakt 40 Grad registriert. Bei hohen Temperaturen und glühend heißer Luft waren auch die Rettungskräfte gefordert. Mehr von Claudia Peintner-Schmidt.
2: Noch nie seit Beginn der Wetteraufzeichnungen vor mehr als 170 Jahren war es in Wien so heiß. Zu den Hitzepolen im Land zählten laut dem Wetterdienst Geosphere auch das niederösterreichische Langenlebern mit 39,9 Grad, Bad Deutsch-Altenburg mit 39,3 Grad. In Wieselburg hatte es am Nachmittag 39,2 Grad. Nicht alle haben die Hitze vertragen. Das Rote Kreuz meldet österreichweit um 15% mehr Rettungseinsätze als sonst. Die Hitze setzt nicht nur den Menschen zu, sondern auch der Infrastruktur. Auf der Westautobahn haben sich bei Haag Richtung Linz Asphaltplatten gewölbt. Es kam zu längeren Verkehrseinschränkungen.
1: Mercedes-Pilot George Russell hat gestern zum zweiten Mal beim Formel 1 Grand Prix von Österreich auf dem Red Bull Ring triumphiert. Er gewann nach einem spannenden Finish. Gerhard Prohaska.
3: Am Ende ist es sehr knapp geworden. George Russell rettet seinen Mercedes ins Ziel und feiert den Sieg hier in Österreich.
4: I had enough to win and it's so great to be back on top.
3: Die ersten drei landen innerhalb von 2 Sekunden. Max Verstappen wird Zweiter und überrascht damit. Der Red Bull stark verbessert, aber ganz nach vorne hat es diesmal nicht gereicht.
4: But still to be second, that close to a win, I think is extremely positive for us. So in that sense for sure, I'm very happy.
3: Und für Jungster Kimi Antonelli bleibt diesmal nur Rang 3, obwohl mehr möglich gewesen wäre, wenn er den Beginn nicht etwas verschlafen hätte.
5: It was a shame that I joined the party a bit too late.
3: Oscar Piastri wird Vierter und Lewis Hamilton Fünfter. In der Weltmeisterschaft hat Kimi Antonelli 40 Punkte Vorsprung auf seinen Teamkollegen George Russell. Weiter geht's nächste Woche in Silverstone.
1: Das waren die Nachrichten mit Cornelia Krebs. Zum Wetter.
6: Die letzten Schauer und Gewitter im Bergland klingen bald ab und somit verläuft die zweite Nachthälfte überall ruhig. Im Flach- und Hügelland bleibt es außergewöhnlich warm. Teilweise sinken die Temperaturen nur auf 26 bis 20 Grad. In den Alpen wird es etwas kühler mit bis zu 13 Grad. Heute tagsüber wird es mit viel Sonne wieder extrem heiß im Osten und im Süden, vor allem in Wien und Niederösterreich mit 34 bis knapp 40 Grad. Nicht ganz so heiß wird es von Vorarlberg bis Oberösterreich. Hier gehen im Tagesverlauf ein paar heftige Gewitter nieder. So viel zum Wetter von Daniel Stanker.
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1: Im Studio ist Martin Krachler. Graz hat gewählt und die Partei von Bürgermeisterin Elke Kahr, die Kommunistische Partei Österreichs, kurz KPÖ, hat wieder deutlich dazugewonnen. Im Gegensatz zu ihren bisherigen Koalitionspartnern in der Grazer Stadtregierung, der SPÖ und den Grünen. Johann Buntigam mit den Details zum vorläufigen Ergebnis.
2: Die KPÖ ist der große Wahlsieger. In Graz erreicht 35,8%, gewinnt also 7 Prozentpunkte dazu. Die ÖVP verliert 0,7, erreicht 25,2. Die Grünen verlieren 2,4 und stehen im vorläufigen Endergebnis bei 15%. Die SPÖ stürzt auf 5,6% ab, verliert also fast 4 Prozentpunkte. Und die ÖVP in Graz kommt auf 12%, gewinnt also leicht dazu. Und die NEOS verlieren leicht und erreichen 4,9%. Für KPÖ-Bürgermeisterin Elke Kahr heißt das, sie kann rein rechnerisch mit den Grünen eine Stadtregierung bilden. Und sie sagt dazu:
3: Ich habe auch davor natürlich gesagt, dass der Weg, den wir bisher gegangen sind, ein guter war, dass es von Vertrauen getragen wird. Aber das sind Entscheidungen, die wir immer kollektiver treffen bei uns.
2: Sie will jetzt mit allen Parteien Gespräche führen.
1: Russlands Präsident Wladimir Putin spricht jetzt erstmals von Engpässen bei Benzin und Diesel im Land, nachdem die Ukraine zuletzt immer wieder russische Energieanlagen angegriffen hat. Im Raum stehen auch Einschränkungen für den Export von Diesel, um sicherzustellen, dass die russische Landwirtschaft genug davon hat.
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1: Und da ist Gastgeber Kanada der erste Achtelfinalist. Die Kanadier gewinnen erstmals ein Match in der K.O.-Phase einer Fußball-WM und schaffen es mit einem 1:0 gegen Südafrika, den Aufstieg quasi in letzter Minute. WM-Reporter Martin Lang.
5: Nach vielen vergebenen Chancen schießt in der 91. Minute Steve Moustakio in Los Angeles, Kanada, zum 1:0-Sieg gegen

0: in Südafrika und damit erstmals ins WM-Achtelfinale. Für den kanadischen Teamchef, Ex-Salzburg-Trainer Jesse Marsch, eine kanadische Heldengeschichte.
1: They're Canadian heroes. That's what I told them at the end. They're now Canadian heroes.
0: Es ist die harte Arbeit dieses Teams. Ich fliege heute auch noch weiter nach Monterrey, um Niederlande Marokko zu beobachten. Einer der beiden wird hier unser Gegner. Aber ich wollte, dass wir gegen einen sogenannten Riesen spielen und das machen wir jetzt. Die heutigen Spiele im 16. Finale sind ab 19 Uhr Brasilien gegen Japan und ab 22.30 Uhr Deutschland gegen Paraguay.
2: Und wir kommen jetzt zum Wetter und zu Daniel Schlager.
3: Hitze und Gewitter beschäftigen uns auch zum Wochenstart. Schon zum Sonnenaufgang ist es zum Teil sehr warm. Am Nachmittag hat es dann im Rheintal um 28 Grad, größtenteils sind es 30 bis 36 und ganz im Osten noch einmal an die 40 Grad. Dazu bleibt es von Villach und St. Pölten ostwärts lange sonnig, sonst bilden sich allmählich einige, teils heftige Gewitter. Erste Schauer können im Westen schon bald dabei sein. Und die Sturmböen, die von den Gewittern ausgelöst werden, die können bis zum Abend sogar den Großraum Wien erreichen.
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1: Es ist 2 Uhr, im Studio ist Martin Kachler. Nach Murnabgängen gestern Sonntag sitzen im hinteren Kaunertal in Tirol von ursprünglich gut 200 Menschen noch immer um die 160 fest. Rainer Hans berichtet.
2: Ausgelöst hat die Murn ein plötzliches Gewitter mit Starkregen und Hagel am Nachmittag. Seitdem ist die Kaunertaler Gletscherstraße, eine private Ausflugsstraße, unpassierbar. Zwar sind noch am Sonntag erste Gäste mit Hubschraubern ausgeflogen worden, die Mehrheit aber bleibt über Nacht im hinteren Kaunertal eingeschlossen, sagt Bürgermeister Christian Karlsberger.
3: Wir haben sie alle zusammengezogen auf das Gebatschhaus und am Kaunertaler Gletscherrestaurant. Da haben wir natürlich jetzt Schlafmöglichkeiten eingerichtet. Wir haben natürlich auch geschaut, dass die Leute was zum Essen und zum Trinken haben.
2: Dazu kommt auch, die Stromleitung dorthin ist durch die Muren gekappt worden. Es gibt auch kein Handynetz.
3: Nein, da gibt es wirklich nichts. Wir haben ja dann von uns aus mit dem Hubschrauber Leute reingeschickt und seien mit denen in Funkverbindung. Die schauen, dass da keine Panik ausbricht, die unterstützen.
2: Ab 7 Uhr starten wieder 4 Hubschrauber für Rettungs- und Erkundungsflüge.
1: Leichtes Erdbeben vor einer Dreiviertelstunde ist südwestlich von Imst in Tirol. Das Beben hatte die Stärke 2,8, wie der österreichische Erdbebendienst soeben meldet. Bei dieser Magnitude kann man ein Rütteln spüren. Schäden an Gebäuden sind aber nicht zu erwarten. In der Meerenge von Hormuz sollen sich Schiffe jetzt bis auf Weiteres wieder frei bewegen können, sagen die USA. Demnach sollen nach den gegenseitigen Angriffen die Gespräche zwischen den USA und dem Iran wieder fortgesetzt werden. Und in Wimbledon startet heute das wohl prestigeträchtigste Tennisturnier der Welt. Und Christoph Ott, das erste Mal dabei ist die Osttirolerin Lili Tagger.
4: Zum Auftakt trifft die 18-jährige Osttirolerin heute auf die Thailänderin Lanlana Tararudi. Dabei will sich Tagger für die Niederlage Anfang des Jahres bei den Australian Open revanchieren und kann es kaum erwarten, dass es losgeht.
5: Ich freue mich jetzt schon riesig, dass das Turnier beginnt. Rasen zu spielen ist immer was sehr, sehr Besonderes. Gibt es nur ganz wenige Turniere im Jahr. Ist das erste Mal, dass ich bei den Großen auf Rasen mitspiele. Deswegen, ich fühle mich gut und bin bereit, ins Turnier zu starten.
4: Am selben Platz ist zuvor Österreichs Nummer 1 bei den Männern Sebastian Ofner im Einsatz. Der Steirer hat in Wimbledon schon zweimal die dritte Runde erreicht und bekommt es wie im Vorjahr zum Auftakt mit dem Serben Hamad Medjedovic zu tun.
6: Na, ich freue mich immer, wenn ich Wimbledon sein kann, vor allem im Hauptwerb. Es ist sie zum Glück noch ausgegangen und wird sicher ein richtig, richtig toughes Match.
4: Den Abschluss aus heimischer Sicht macht dann Anastasia Potapova, die in der ersten Runde gegen die Spanierin Jessica Buzas Manero spielt. Sinja Kraus steigt dann am Dienstag ins Turnier ein.
1: Und jetzt zum Wetter und zu Daniel